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1: Ein herzhaftes und erquickliches Hallo hier von Sunrise Orange auf Orange 94.0, dem Freien Radio in Wien, sagt Christoph Schütz. Und spätestens seit dem Jahr 2025 ist klar, Sunrise Orange dreht sich nicht nur mehr um kritischen Qualitätsjournalismus, ja, den politmedialen Komplex, sondern auch geht es hier um Musik und Musikkarrieren. Und unser heutiges Thema heißt Karrieretauchen. Das klingt ein bisschen schwammig und sperrig, aber Tauchen, da gibt es so schöne Bilder mit Abtauchen, Auftauchen. Man braucht auch einen langen Atem. Mit Kurzatmigkeit kommt man beim Tauchen, glaube ich, nicht so weit. Und damit ich nicht nur alleine rede und irgendwie was daherfasle, habe ich mir einen Experten eingeladen, der sich beim Karrieretauchen in der Musikwelt sehr gut auskennt. Und ich sage guten Morgen, Reinhard Gabriel.
2: Ich halte nicht die Luft an. Guten Morgen. Aber ich bin ja heute kein Apnoe-Taucher. Also ich bin ja heute als Veranstalter, Musiker und Experte für Musikbusiness eingeladen. Bin schon neugierig, was da heute kommt zum Thema Tauchen.
1: Wir haben uns ja überlegt, dass wir eintauchen in eine Welt von Musikern, die jetzt nicht ganz oben sind, sondern so quasi, kann man sagen, ist das die zweite Reihe? Sind das B-Promis in Österreich oder C-Promis auch mit dabei? Oder sind das welche, die gerade den Weg von B zu A wagen? Oder wie würdest du das einschätzen, die Beispiele, die du heute mitgebracht hast?
2: Naja, die Beispiele, die ich heute mitgebracht habe, da gibt es welche, die halt einerseits schon dreimal für einen Amadeus nominiert waren und auch den Amadeus bekommen haben. Da gibt es Leute, die fast 120 Wochen in den Ö3-Charts waren. Da gibt es Menschen und Musiker und Musikerinnen, die schon 30 oder über 30 Jahren im Musikbusiness und im Geschäft sind. Aber da gibt es auch Newcomer, die halt erst unter Anführungszeichen 10 Jahre im Geschäft sind.
1: Aber es geht nicht um die Superstars, oder? Also es geht nicht um den Reinhard Fendrich, es geht nicht um den Wolfgang Ambros.
2: Nein, die haben wir heute extra ausgelassen, weil die kennt ja eh schon ein jeder. Aber auch die wir heute besprechen, sind durchaus bekannt und haben schon wirklich einen langen Atem.
1: Dann würde ich vorschlagen, spielen wir gleich mal einen von den noch nicht ganz so bekannten. Also du hast ja heute mitgebracht, um ein paar Namen zu droppen, wie man so schier sagt im Neuenglisch. Andy Lee Lang ist mit dabei, dann Marco Prinner.
2: Ja, der gefällt mir sehr gut.
1: Den Josh hast du auch mitgebracht, bleiben wir vielleicht beim Prinner?
2: Bleiben wir bei Marco Prinner, wenn du den offen hast auf deinem Computer. Also der Marco Prinner, wenn wir in dieses Lied reinhören, das ist jetzt gerade rausgekommen, das heißt Rücklicht und ist ein wunderschöner Song, der erst vor wenigen Wochen das Licht der Welt erblickt hat, von einem Künstler, der ja schon, ich möchte es jetzt einmal positiv formulieren, sehr verhaltensauffällig künstlerisch ist und zum Beispiel schon 2012 begonnen hat bei einer großen Fernsehsendung, das war damals die große Chance, aber damals zum Beispiel noch auf Englisch. Und wenn wir jetzt einmal reinhören in das Lied, dann hat er schon die Sprache gewechselt.

0: Ja, Marco Prinner war nie auf den Partys von den anderen, er war immer anders, singt er sinngemäß jetzt, wenn ich das richtig aufgeschnappt habe. Genau. Du sagst, redest von Verhaltensauffälligkeit und gelesen habe ich, dass er angeblich gehänselt worden wäre nach seinem Auftritt 2012 bei der Großen Chance von MitschülerInnen gehänselt, weil es irgendwie uncool gewesen sei. Ja, ist das sein Motto, dass er es der Welt erst recht beweisen will? Oder?
1: Vielleicht, also wenn man in dieses Rücklicht reinhört oder in den Song reinhört, merkt man eh, dass er halt vom Rücklicht jetzt am Weg zum Scheinwerfer wird. Und die Wunden sind ja oft der große Antrieb oder der Benzin im Motor für manche Künstler oder Künstlerinnen, auf die Bühne zu steigen und dort die Geschichte zu verarbeiten. Und bei Marco Prinner, jetzt mit der Band Plus, ja, finde ich es so schön, den Weg zu beobachten, der jetzt schon mehr als 10 Jahre durchhält und jetzt aber in der deutschen Sprache seine Heimat gefunden hat. Und ich prophezeie eine große Karriere, weil er wirklich ein Ausnahmetalent ist. Und ich habe in den letzten Jahren, möchte ich sagen, kaum Künstler oder Künstlerinnen kennengelernt mit so einer hohen Songwriter-Qualität. Und er ist ein unfassbarer Performer. Also egal, wo ich ihn sehe, nimmt er die Gitarre in die Hand und er hat so diese Attitude, dass er innerhalb von kürzester Zeit die Menschen sich um ihn scharen und er einfach die Gitarre nimmt, so wie am Lagerfeuer. Und er ist derjenige, der aber bestimmt, wo es lang geht, musikalisch. Okay. Und zum Beispiel bei meinen Stammtischen für Kunstschaffenden ist es ebenso. Das ist der zum Schluss, bevor alle nach Hause gehen, die Gitarre in die Hand nimmt, sie auf die Bühne stellt und dann dort live performt und die Menschen singen mit.
0: Und du sagst eben, seit 10 Jahren versucht er schon eben groß rauszukommen. Das heißt, er muss einen extrem langen Atem haben, wenn du 10 Jahre lang deine Karriere quasi voranbringst. Ja, bei langem Atem, gibt es da irgendwie was, wo du Erfahrung hast im Tipp geben, im Mut machen, weil irgendwie nach ein paar Jahren oder nach ein paar Wochen, würde ich sagen, wenn da nichts passiert, dann stelle ich mir vor, geht mir ja schon der Atem aus und will ich da gar nicht mehr weiter irgendwo hineintauchen in eine Karriere.
1: Da gibt es einen schönen Spruch, der nicht von mir ist, aber vielleicht kennst du den Christian Stani, den wir vielleicht später noch hören, von Alle Achtung.
0: Nein, sag mir nichts.
1: Das Lied mit der Marie, er möchte nur, dass er glücklich ist, die Marie. Und der Stani von Alle Achtung, der ja schon auf der Hauptbühne am Toninselfest gespielt hat, hat gesagt, Alle Achtung gibt es seit 10 Jahren und wir kennen die Sonnen- und Schattenseiten. Wenn wir jedes Mal aufgegeben hätten, wenn unsere Ziele unerreichbar schienen, wären wir keinen Schritt weitergekommen.
0: Das heißt, als Musiker, wenn ich dich richtig verstehe und diesen Satz auch richtig deute, gibt es eben sehr oft solche Momente, wo es irgendwie nach nichts ausschaut für dich.
1: Genau.
0: Also es schaut einfach aus trostlos, du siehst wie in der Wüste keine Oase, nur irgendwelche vielleicht kurzfristig, dass du irgendwelche Fata Morgana nennen. Ich habe keine Ahnung, wie du die Mehrzahl ist. Fata Morganas.
1: Genau.
0: Oder?
1: Ja, ich glaube, das ist wie bei einem Marathon. Also ich glaube, dass für einen Marathonläufer der 12. Kilometer, der 26. und der 34. auch nicht besonders lustig ist. Aber wenn das Ziel im Fokus bleibt und wenn man vor allem weiß, warum er das tut und warum er sich auf die Bühne steht und sich diesem ganzen positiven Wahnsinn ausliefert, dann kann das schon ein Motor sein und man kann auch immer wieder erkennen bei den Künstlern oder Künstlerinnen, dass diese kleinen Schritte oft diejenigen sind, die sie am Leben erhalten. Also nicht das große Ziel, sie treten eben nicht ein Jahr später in der Stadthalle auf, sondern das Freuen auf die kleinen Erfolge.
0: Aber vielleicht brauchst du ja das Bild des Staffellaufens und musst deine Staffel hier und da auch einmal einem anderen Mitläufer übergeben und ein bisschen verschnaufen und dann die nächste Etappe wieder weiterrennen, oder? Das ist vielleicht auch ganz wichtig.
1: Ja. Und wenn so Barrieren kommen, also so, ich denke so gerne in Beispielen wie das GPS, wenn eine Barriere kommt für einen Künstler oder für eine Künstlerin, dann ist das oft schon das Karriereende oder bedeutet das potenziell das Karriereende. Wenn wir jetzt uns versetzen, wenn wir GPS eingeben, das Ziel, wie oft hören wir, Achtung, Baustelle, Umfahrung, Zeitverlust, 15 Minuten oder eine halbe Stunde. Für einen Künstler oder für eine Künstlerin kann das ähnlich sein. Es kommt etwas, wo halt gerade

0: die Sache nicht so gut läuft. Hinsetzen, nachdenken, warum, was ist das Thema, und es vielleicht nur als Umfahrung zu erkennen. Okay. Aber trotzdem das Ziel vor Augen behalten und nicht außer Augen lassen.
1: Dann nehmen wir das als Motto und spielen auch die Band bitte, ja, wo bitte. Du das Zitat gebracht hast. Wie heißt?
0: Alle Achtung.
1: Alle Achtung.
0: Und der Christian Stani, auch schon über 10 Jahre im Geschäft. Und mit diesem Song, den wir jetzt da hören, ist ja der absolute Durchbruch gelungen. Ich glaube, du musst ein Stück weiter noch reinklicken, weil ganz am Anfang ist nämlich die Gerda Rogers mit ihm. Aber so mittendrin werden die Leute und du wahrscheinlich gleich auch dieses Lied kennen.
1: Na, wir hören rein. Bin ich neugierig. Alle Achtung, Marie.

0: Ich will nur, dass du tanzt zu diesem Lied. Sehr passend hier im Orange 94.0 Studio, weil hier hängen noch vom 8. März Röcke, wo drauf steht, Patriarchat ist Fahrt zum Beispiel.
1: Ah ja, sehe ich schon.
0: Also die sehe ich auch bei diesem Tanz auch umeinander wacheln als Symbol. Reinhard Gabriel, heute mein Gast. Wir sind beim Karrieretauchen im Musikbusiness. Für dieses Tauchen, ich denke da eben an Apnoe-Tauchen, diese Metapher, wo du wirklich einen sehr, sehr langen Atem brauchst. Wir haben uns Fallbeispiele mitgebracht. Mhm. Das war jetzt die Band Alle Achtung.
1: Genau.
0: Du sagst, vor 3 Jahren circa ist dieses Lied herausgekommen.
1: Ja, ich schätze, vor 3, 4 Jahren ist Alle Achtung mit der Marie dieser Glücksgriff gelungen. Aber der Christian Stani, erst vor letzte Woche mit ihm gesprochen, hat gesagt, es hat 10 Jahre gedauert bis zu diesem Lied. Mhm. Das Interessante ist, dass er weiters gesagt hat, er rät auch jungen Künstlerinnen und Künstlern, auch bereit zu sein dann für so etwas. Weil,
0: was heißt das?
1: Bereit zu sein, wenn so ein durchschlagender Erfolg kommt wie Marie, wo die Band dann chartet, jeder zweite dieses Lied dann in der U-Bahn singt, dann kann es sein, dass eine große Bühne ruft, dann kann es sein, dass eine große Fernsehshow kommt. Und wenn man dann als Band nicht bereit ist, dann geht man nachher erst diesen weiten Weg. Also das bedeutet, dann ist dieser Song verpufft und man kann nicht anschließen, wenn man keine weiteren guten Songs hat. Wenn man dann auf der Bühne nicht gut performt, wenn die Show nicht cool ist, ja, dann ist dieser Song zwar da, der wird rauf und runter gespielt, aber man muss auch abliefern. Und deswegen wird ja den jungen Künstler oder Künstlerinnen raten, immer bereit zu sein.
0: Aber kann man sich da nicht einfach gemütlich zurücklehnen und dann auf seinen AKM-Tantiemen ausruhen?
1: Ja, vielleicht kurzzeitig. Also wenn so ein durchschlagender Erfolg wie Marie gelingt, dann ist es schon ganz gut. Da kann man sich dann schon vielleicht einmal ein Jahr lang ausruhen. Und die kommen erst ein Jahr später, die Tantiemen.
0: Also stimmt, die kommen eben im Folgejahr,
1: genau,
0: oder?
1: Also wenn es im Jänner den Durchbruch hast, ist es dann langen Weg. Aber es lohnt sich schon durchzuhalten und wie man da sieht, also schau bei Wanda, was ist bei Bilderbuch und eben bei Alle Achtung ist das nächste Beispiel. 10 Jahre hat es gebraucht für dieses wunderbare Lied, das mittlerweile schon so viele kennen.
0: Aber was heißt dieser Erfolg mit so einem Lied? Ist das dann auf Ö3 rauf und runter gespielt worden?
1: Ja,
0: das war Ö3.
1: Genau.
0: Und also, ist Ö3 quasi der Olymp im österreichischen Popmusikhimmel, Himmel als Radio? Station
1: ist ja, das schon. Ja? Du, über 2 Millionen Hörer und Hörerinnen pro Tag, da geht schon was. Aber es ist nicht unbedingt das Maß aller Dinge. Also die anderen, die halt 3 Millionen Follower auf Instagram oder TikTok haben, die brauchen vielleicht Ö3 gar nicht mehr, weil die drehen auf und haben mehr Hörer oder Hörerinnen als der größte Sender in Österreich. Aber es ist ja nicht nur Ö3, sondern wenn dieser Song gut ist und er sich durchsetzt im Radio, setzt er sich im Privatradio genauso durch. Und dann kommen halt andere Stationen wie 88.6 oder Krone Hit oder wie auch immer sie heißen. Und dann kommt natürlich auch das Fernsehen, dann kommt die Starnacht und dann kommt noch vieles andere auch. Und dann kommt das Live-Geschäft.
0: Aber dann bleiben wir noch bitte ganz kurz bei diesem Radio Ö3, weil wenn ich jetzt an Ö3 denke, fallen mir natürlich auch noch andere Radiostationen ein, die jetzt nicht so berühmt sind, aber die auch für manche Musiker ihr persönlicher Olymp sind, nämlich zum Beispiel Radio FM4 als Alternativradio oder auch Ö1.
1: Genau.
0: Und ich habe manchmal das Gefühl, dass die gerne auf FM4 sind, Ö3 nicht so gern haben und umgekehrt.
1: Stimmt.
0: Und auch die Leute, die Ö1 hören, auch nichts mit Ö3 anfangen können.
1: Genau.
0: Aber wenn du als Musiker auf Ö1 gespielt wirst, dann ist das halt, bist du halt in so einer intellektuellen Blase möglicherweise, vielleicht nicht bekannt, aber so ein paar nehmen dich dann wahr sozusagen.
1: Mhm.
0: Wie nimmst das du wahr, dieses Dreieck Ö3, FM4 und Ö1?
1: Genauso wie es das du sagst. Also die FM4ler haben gar nicht so eine Freude, wenn sie auf Ö3 gespielt werden und umgekehrt. Es ist schon ein eigener Sender eben dafür, eine eigene Zielgruppe und es gibt auch Festivals, die danach ausgerichtet sind. Also wenn ich jetzt zum Beispiel meine Baustelle im wahrsten Sinne des Wortes Toneinselfest, dann haben wir kaum auf unserer Bühne FM4-Acts, weil es halt ein spezielles Publikum ist. Wir richten uns jetzt eher Radio Wien Ö3 zum Beispiel, also was dort gespielt wird oder auch noch nicht gespielt wird.
0: Du veranstaltest nämlich auf der Donauinsel auf einer Bühne, stellst du das Programm zusammen.
1: Genau. Ja. Und wenn ich zum Beispiel Bewerbung bekomme und da steht jetzt, wir werden auf FM4 gespielt, dann ist das schon eine Ecke, wo ich weiß, das ist potenziell für unsere Bühne nicht ganz so geeignet. Weil es gibt dann eigene Festivals, wo eher die FM4-Ecke bedient wird. Ja.
0: Aber kann es nicht auch sein, dass es Acts gibt, die so ich sage mal, fächerübergreifend agieren, die nämlich sowohl auf FM4 gespielt werden können, als auch auf Ö3 gut ankommen. Gibt es sowas auch überhaupt oder ist das ein Traum?
1: Ich denke schon, aber mir fällt jetzt akut kein Beispiel ein.
0: Josh zum Beispiel, kann der auch auf FM4 gespielt werden? Oder ich glaube, der rennt ja auf Ö3, oder?
1: Auf Ö3 läuft das ja sehr gut, ja, aber ob FM4 jetzt, das kann ich nicht beantworten. Mhm. Vermute ich aber eher nicht. Das ist sehr, sehr kommerziell und so typisch Ö3, finde ich.
0: Oder wenn wir uns an die Band denken, du hast sie vorher, glaube ich, namentlich genannt, Bilderbuch.
1: Bilderbuch, ja.
0: Ich gestehe, ich bin, glaube ich, der einzige Österreicher, der Bilderbuch erst dieses Jahr kennengelernt hat.
1: Okay.
0: Also ich hab den Namen natürlich schon vorher öfters gehört, aber ich habe sie mir dieses Jahr erst zum ersten Mal bewusst angehört. Mhm. Da oute ich mich gleich, ich bin weder Ö3 noch FM4-Hörer.
1: Mhm. Du kommst aus der Ö1-Ecke?
0: Ich habe früher viel Ö1 gehört und natürlich Radio Orange.
1: Ah ja, natürlich.
0: Nein, natürlich, ja, oder? Also Orange 94.0, das Freiradio in Wien, das Beste. Und die Sache ist die, ich habe das Gefühl, bei Bilderbuch, das ist eine Band, die könnte funktionieren, nämlich sowohl auf Ö3 als auch auf FM4. Aber ich bin mir auch nicht sicher. Was sagst du da?
1: Bin ja deiner Meinung, aber ich möchte nochmal auf dieses Tauchen kommen. Es ist ja bei Bilderbuch genau das Gleiche. Also wie lange die schon im Geschäft sind und wie lange die gebraucht haben, bis sie durchschlagende Erfolge hatten. Und das ist etwas, was ich gerade den jungen, aufstrebenden Künstlern und Künstlerinnen noch mitgeben möchte, ist, dieses Durchhaltevermögen lohnt sich. Weil es kommt nicht der erste Hit und es kommt nicht das erste Stadion und schon das nächste Donauinselfest nach einem Jahr spielen und nach drei Auftritten.
0: Da muss ich aber leider jetzt fremd gehen, auch den jungen KünstlerInnen vielleicht nicht zuliebe, sondern Bilderbuch kurz einmal reinspielen, reinhören lassen, dass wir wissen, von wem wir überhaupt reden. Hören wir mal.

0: Für das geistige Auge, Reinhard, Gabriel und ich sitzen gerade im Bungalow bei Bilderbuch. Vor uns ist das Meer mit ganz viel Tiefgang und wir sind beim Karrieretauchen. Ich glaube, beim Karrieretauchen ist es auch ein bisschen unangenehm, weil du hast da beim Tauchen so ein Nasentupschi, ich weiß nicht genau, wie so ein Nasenzwicker oder so.
1: Nasenklammer, oder?
0: So, heißt das, ja. Ja, eine Nasenklammer, dass kein Wasser in die Nase kommt. Umgelegt auf das Musikertum, gibt es da auch so wirklich unangenehme Sachen, die du hast und machen musst? Oder
1: beim Durchhalten, meinst du?
0: Beim langen Atem. Was ist denn für dich das Unangenehmste aus der Erfahrung? Du bist ja selbst auch ehemaliger Musiker, du bist Frontman einer Polizeiband gewesen, genau. City Cops.
1: Schon ewig her, ja. 1990 bis 2000, aber auch 10 Jahre durchgehalten.
0: Ja. Was war denn das Unangenehmste in diesem langen Atem haben, in dem Ausharren, auch wenn du da in der quasi metaphorischen Wüste bist und nichts in Sicht hast. Was ist das für dich das Zarrste gewesen?
1: Ich glaube, dass für Künstler oder Künstlerinnen, vielleicht auch damals für mich, dieses, der Selbstzweifel ein Thema ist. Bin ich gut genug für das, was ich tue? Ist meine Kunst gut genug? Sind meine Songs gut genug? Und was mache ich, wenn mir mal kein Song mehr einfällt?
0: Da muss ich sofort an Falco denken. Und an den sogenannten inneren Kritiker. Mhm. Das ist ja so ein Konzept, glaube ich, aus der Psychotherapie, Psychologie, der innere Kritiker. Ein Persönlichkeitsanteil, den du eigentlich gar nicht mehr bräuchtest, der aber noch immer sehr präsent ist und der dir zuflüstert, was du nicht für einen Schaß machst.
1: Genau, ich glaube, also jeder Künstler, jede Künstlerin kennt diesen Flüsterer. Wird auch jetzt übrigens in diesem Musical, das gerade im Ronacher läuft, Rock Me Amadeus, von tatsächlich einer Person gespielt, dem Alex Melcher, den ich kennenlernen durfte. Der spielt das alter Ego vom Falco, vom Hansi Hölzel. Und der ist da sogar als eigene Person auf der Bühne, der sozusagen auch in seinem Hirn immer wieder herumgeistert und ihm irgendwelche Dinge zuflüstert, die er vielleicht gar nicht hören möchte.
0: Wobei es eine gute Absicht angeblich dahinter steckt, nämlich dieser innere Kritiker hat Menschen quasi, wie sie noch Kinder waren, wirklich vor Unheil bewahrt oder wollte sie bewahren und ist aber halt irgendwie noch so ein Wurmfortsatz von dieser Kindheit, von diesem Alten und eben oft heute eher hinderlich, würde ich mal sagen.
1: Ja, vielleicht Fluch und Segen.
0: Fluch und Segen?
1: Fluch und Segen. Das, ja, also der Fluch, weil es ja wirklich belästigend ist, ja, diesen Kritiker im Kopf zu haben. Segen, wenn man ihn los wird, weil dann hat man, wenn man in dieser Situation ist, den nächsten Schritt potenziell gemacht, sie einerseits befreit von dem, mehr Selbstbewusstsein getankt, ist draufgekommen, Mann, Frau ist eh gut genug. Und oft ist es aber auch ein Antrieb.
0: Wie ist es bei dir damals gewesen, wie du selbst Musiker warst, selbst Frontman warst? Wie stark hast du ihn zulassen, den inneren Kritiker? Was hat er dir auch zusammengehauen? Gibt es irgendwas, wo du sagst, das dafür ist er verantwortlich, dass du das nicht gemacht hast, was du heute später mal...
1: Ich glaube, ich habe schon ein gutes Mittel gefunden, zwischen Fluch und Segen die Mitte finden zu können. Also ein Antrieb ist es allemal gewesen, zumal wir damals in direkter Konkurrenz zur ERV gestanden sind, wobei wir keine Konkurrenz für die ERV waren, allerdings umgekehrt schon. Ja. Okay. Aber da gab es schon auch, wie können wir uns zum Beispiel abheben von so einer Truppe, die es schon gibt. Was ist das Alleinstellungsmerkmal von unserer Truppe?
0: Ja, dass ihr alle Polizisten wart, genau. War es einmal, oder?
1: Genau, das war gleichzeitig natürlich auch ein sogenannter Unique Selling Point. Aber auch dann der Antrieb, bin ich gut genug, hat dann auch dazu geführt, immer mehr Auftritte generieren zu wollen, weil es ist nie genug, wie die Christina Stürmer schon singt. Ich kriege nie genug. Da war vielleicht schon ein Thema, wo ich aus jetziger Sicht dann schon etwas ausgebrannt war, nämlich mehr zu machen. Und wir haben dann halt einfach 850 Auftritte in 10 Jahren gehabt. Das war nicht so wenig neben dem Beruf. Und da war vielleicht der Kritiker dran schuld, der gesagt hat, es ist nicht genug, du musst noch mehr, weil erst wenn du noch mehr dann, also erst wenn du 100 Auftritte im Jahr hast, dann wirst du die Anerkennung bekommen. Nicht vom Publikum, sondern von dir selbst.
0: Ja. Vom inneren Kritiker.
1: Genau.
0: Aber ist es aus dieser Sicht und mit diesem Wissen, mit dieser Weisheit sozusagen nichts gescheiter, dass du als Musiker dem Motto folgst, weniger ist mehr?

0: Geliefert sein, aber abliefern, das klingt für mich auch so wie in der Fabrik arbeiten. Mhm. Weißt du, ich meine, ich muss mein fertiges Produkt auch abliefern, das klingt irgendwie, das Bild macht mir irgendwie ein bisschen Stress.
1: Ja, verstehe.
0: Du musst abliefern, ja, oder? Das ist so, der Boss sagt, der Firmenboss sagt oder der Auftraggeber, du musst jetzt abliefern. Mhm. Aber das ist trotzdem eine Redewendung, die du immer wieder gebrauchst.
2: Ja, weil es aus meiner Sicht da so ist. Also auch der Marcel Hirscher hatte, wenn er den Slalom gefahren ist, nur 2 Minuten oder 1,30 Zeit, um dort der Schnellste zu sein. Und er musste alle seine Energie genau für diese Zeit fokussieren und seinen Körper dort zentrieren, damit er in der schnellsten Zeit runterkommt. Wie ist es bei einem Musiker? Fahr mal zum Song Contest, du hast genau 3 Minuten Zeit, um vor 500 Millionen Menschen dein Bestes zu geben. Und in der Stadthalle oder im Stadion, wo auch immer du dann auftrittst, hast halt 90 Minuten Zeit, um das Beste dort im wahrsten Sinne des Wortes abzuliefern, weil die Leute warten drauf und die zahlen dafür ja viel Geld und wollen dann das Beste sehen. Und der Musiker oder die Musikerin hat ja auch jede Menge Zeit, um sich darauf vorzubereiten. Ist ja nicht so wie die berühmte Bilderkassiererin, die täglich von 7:30 bis um, keine Ahnung, 8 Stunden später dort sitzt, sondern der Musiker bereitet sich oft Wochen oder Monate lang vorher für ein Riesenkonzert und dann muss er halt oder sie abliefern. Es bleibt nichts anderes übrig.
0: Wobei ich finde auch, dass der Bilderkassierer in dem Moment, wo ich meine Waren aufs Förderband lege, abliefern muss und quasi das Förderband einschalten muss und dann die Sachen drüber scannen muss. Ich war nämlich gestern beim Bilder und da ist ein Bilderverkäufer gesessen, der hat mit seinem Handy sich beschäftigt und dem war es total wurscht, dass ich meine Waren aufs Förderband gelegt habe. Hat nichts gemacht und hat aber auch die Ruhe gehabt, dass er quasi weiter in sein Handy schaut. Und es war so dreist, dass ich es schon wieder lässig gefunden habe. Weißt du, das war irgendwie, es war sympathisch.
2: Das ist der künstlerische Attitude. Ja,
0: genau. Das war wirklich so. Du, hör mir doch rein in ein weiteres Beispiel und ich frage dich danach, wie du es als Künstler, Künstlerin schaffst, in dem Moment abzuliefern, wenn du da vor 3 Millionen Menschen beim Song Contest stehst, was du für Tipps auch aus der Erfahrung, auch aus der Arbeit mit KünstlerInnen geben kannst, wie man sich da vorbereitet, dass man da wirklich abliefert. Mhm. Ja? Was können wir denn hören als Beispiel? Vielleicht irgend so ein, wirklich so ein 3 Millionen Leute Auftritt oder Menschen, die das schon einmal erlebt haben. Da hast du ja, glaube ich, auch was mitgebracht.
2: Ja, schauen wir mal, was hast du. Also es gibt einerseits halt jetzt, der Josh ist zum Beispiel gerade in der Stadthalle aufgetreten vor wenigen Monaten und hat dort 11.000 Leute gehabt. Und auch den Josh begleite ich, oder Josh begleitet mich, wie auch immer, schon eine bestimmte Zeit, weil ich ihn ja am Konservatorium als Student hatte. Und er auch damals schon sehr, sehr auffällig war in jeder Hinsicht. Und der hat vor 11.000 Menschen in der Stadthalle also auch richtig gut abgeliefert.
0: Und er hat sich auch geoutet, dass er eine sehr schwere Zeit hinter sich gehabt hat, auch eine sehr lange Durststrecke mit wenig Atem sozusagen. Genau. Und hat auch ein Lied gespielt, Ich gehöre repariert, wo er darauf Bezug nimmt.
2: Ganz genau.
0: Wir hören einmal rein.

Das ist Josh, ich gehöre repariert, live aus der Wiener Stadthalle 2024. Ein Vorgeschmack auf ein neues Live-Album von Josh. Wir sind jetzt nicht bei 3 Millionen, aber 11.000 Menschen, die da zuhören. Du sagst, das ist dein Ding, du musst abliefern in dem richtigen Moment, wenn du vor den 11.000 Leuten stehst, 90 Minuten, wenn du beim Song Contest vor 3 Millionen Menschen performst. Wie gehe ich das an? Also ich stelle mir das ungemein stressig vor beim Song Contest. Du weißt, in 10 Minuten ist dein Auftritt oder am nächsten Tag ist dein Auftritt und du musst für 3 Minuten lang wirklich

0: funktionieren, mhm, sozusagen. Was ist da dein Ding, Reinhard, dich vorzubereiten?
1: Also die Menschen, die ich kenne und schon lang kenne, da gehört der Eric Papillaya dazu, der Vincent Bueno, der Manuel Ortega, alle drei waren ja beim Song Contest für Österreich, aber auch die Natalia Kelly, die zum Song Contest gefahren ist, die mit der ich auch gemeinsam arbeiten durfte, aber auch die Elli, die in der Vorausscheidung zum Song Contest waren. Also alle waren davor fertig.
0: Nämlich wirklich fix und fertig, oder?
1: Aber also es ist ja kein Honiglecken und du weißt, 500 Millionen Menschen siehst du im Fernsehen nicht, wenn du in der Kamera schaust, aber da dieses Bewusstsein zu wissen, wie viele Menschen jetzt gerade diesen Auftritt verfolgen und was ein Versagen bedeuten würde, nämlich für alle Menschen, die mit der Person gemeinsam arbeiten in diese Richtung. Was macht das Management, die Plattenfirma, der Promoter und wie auch alle sie heißen, die mit einem diesen Weg gehen?
0: Ja.
1: Und dann die Menschen, die gesehen haben, knapp vor dem Song Contest, die sind am Boden gelegen und haben gestrampelt, haben keine Luft gekriegt und haben gesagt, ich höre auf, ich schaffe das nicht.
0: Entschuldigung, das klingt schon beim Zuhören, so wie es die Kategorie Fremdschämen gibt, gibt es da Fremdstress gerade, wenn ich mir total das anhöre, oder? Das ist also,
1: und es ist auch für die Personen, die dann mit dieser Person arbeiten, auch ganz schwierig, wie motiviert man oder wie kannst du diese Person motivieren? Also zu sagen, es wird alles gut. Ja, aber es ist ganz schwer, weil es kann auch niemand helfen. Also du kannst Handel halten, du kannst übers Kopferl streicheln, aber der muss raus auf die Bühne und muss jetzt abliefern, wieder einmal. Ja.
0: Ich meine, in so einem Fall, ich habe das natürlich noch nie gemacht, mein Karriereziel ist jetzt auch nicht, bei einem Song Contest einmal irgendwo aufzutreten. Ich meine, ich würde nicht Nein sagen wahrscheinlich, aber das ist jetzt nicht mein Plan. Aber ich habe die Erfahrung, dass ich mir manchmal mit einem sogenannten Worst-Case-Szenario mir ein bisschen helfe, dass ich mir mal das Schlimmste ausmale, was passieren kann, um das einmal reinzuspüren und zu schauen, ist das wirklich so schlimm, wie ich da befürchte? Oder was ist denn das Schlimmste, was da passieren kann, wenn so ein Musiker, Musikerin beim Song Contest total scheitert? Letzter Platz, Panikattacke auf der Bühne, oder?
1: Ja. Also letzter Platz ist ja noch, das ist ein interessantes Szenario, da können viele mitsprechen. Aber ich glaube, was ganz selten passiert, ist auch genau solche Dinge, wie du sagst, Panikattacken, was ist, wenn einem fürchterlich schlecht wird, wenn man ohnmächtig wird, was ist, wenn man kotzt auf der Bühne, weil es einfach nicht mehr anders geht. Hat natürlich dann auch einen Wiedererkennungswert, das war der, der umgekippt ist.
0: Ja. Der auf der Bühne gekotzt hat, oder?
1: Genau, ja, hat glaube ich noch niemand. Wäre vielleicht einmal ein interessanter Show-Aspekt. Ja. Früher wie Tradi war. Ja. Für die, die es nicht kennen, Stefan Weber, Jazz-Kid, die wir immer sie geheißen haben. Aber beim Song Contest, also wirklich hoher Stressfaktor und da sollte Mann, Frau schon vorbereitet sein und wissen, dass das wirklich ein großer Erfolgsdruck ist, beim Song Contest speziell, weil du hast keine Zeit, wo du dich vorbereiten kannst. Wie in der Stadthalle ist es super, wenn du die erste, zweite Nummer vergeigst, bei der dritten bist du dann schon drin und wenn die Leute rausgehen nach 90 Minuten, merken sie sich die letzten drei Songs am besten als Beispiel. Aber gerade so 3 Minuten abliefern ist wirklich ganz, ganz schwer.
0: Aber was machst du da als Künstler, Künstlerin? Wie gehst du es an, aus deiner Sicht? Die Menschen, die du kennengelernt hast, die das schon erlebt haben, Eric Papillaya, wie haben die das bewältigt?
1: Also die Leute, also die jetzt so aufgezählt haben, die hatten ja nicht das Thema, dass sie fachlich Schwierigkeiten hatten. Also die können ja alle wirklich gut singen. Das heißt, die können sich mal verlassen auf das, was sie können. Das ist ein Riesenvorteil. Die müssen sich nicht anstrengen, gut zu singen. Bei Manuel war es zum Beispiel so, der hatte ja immer wieder das Thema, dass er gedacht hat, was ist, wenn ich den Text vergesse?
0: Manuel Ortega.
1: Als Beispiel, ja. Also was er vorher gesagt hat.
0: Dann skettest du drüber.
1: Also das war auch immer einer meiner Ängste. Ich musste zwar jetzt nie so in dem Sinne abliefern, aber was ist, wenn ich den Text vergesse, so mittendrin? Ja, und jetzt schauen da 500 Millionen Menschen zu. Du hast nur 3 Minuten zu singen, das sind nur 16 Textzeilen und trotzdem vergisst dann ein Refrain plötzlich.
0: Und das kann leicht sein. Ja, du bist ein Mensch, du bist ja kein Roboter.
1: Ja, aber also es gibt da, glaube ich, kein Mittel, weil kein Mensch ist gleich. Aber die ich kennenlernen durfte, da ist eher das Motto Augen zu und durch. Also er hat das oft genug geübt. Mehr als 1000 Mal kannst du den Song nicht singen und dann halt rauf auf die Bühne und das Beste geben, was in dir ist.
0: Dann würde ich sagen, wir springen zurück in der Zeit. Vor 2 Jahren haben es zwei Frauen auch versucht, Thea und Salena. Who the hell is Edgar? Waren beim Song Contest vertreten. Wir hören da auch mal kurz hinein.
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0: Wir hören gerade Thea und Selena, Who the Hell is Edgar? Und das ist hier Sunrise Orange auf Orange 94.0, dem Freien Radio in Wien. Wir sprechen heute übers Karrieretauchen. Ja, ein seltsames Wort, was ist dieses Karrieretauchen? Abtauchen, auftauchen, umtauchen, eintauchen. Mein Gast ist Reinhard Gabriel, Musikexperte. Du gibst Nachhilfe in Musikbiz sozusagen. Genau, ja. Ja. Du hilfst KünstlerInnen, die größer werden wollen, die Erfolg haben wollen mit ihrer Musik. Du bist aber auch Veranstalter und auch ein bisschen Talentscout, ja, würde ich sagen. Mhm. Und du kennst dich ein bisschen aus auch mit Live-Auftreten, selbst auch ehemaliger Musiker, der viel auf der Bühne gestanden ist. Und du sagst, dass man als Musiker in Österreich auf einem schwierigen Markt eigentlich mit Live-Auftreten reüssieren kann. Jetzt muss ich dich aber konfrontieren, mir hat unlängst ein Musikexperte erzählt, dass gerade mit Live-Auftreten es gar nicht so einfach sei. Zum Beispiel, wenn du als Vorgruppe spielst von großen Acts, du kriegst nichts. Du machst eine Tour als Support-Act von einem großen Act, du kriegst nichts, du hast ein Verlustgeschäft, wurde mir gesagt. Mhm. Und auch Bands, junge Bands, die mit Live-Auftreten Erfolg haben wollen, die ihre eigene Tour buchen, sie sind Hauptact, machen auch zum Teil Verlustgeschäfte im Live-Geschäft. Mhm. Was sagst du dazu?
1: Ja, stimmt, bedingt. Also ja, einerseits Verluste, wenn man Support spielt, ja, weil ja oft Support-Bands dafür bezahlen, dass sie Support spielen dürfen, aber dafür den unschätzbaren Vorteil haben, vor x-tausend Menschen zu spielen. Also jetzt, wenn Pam, Vorgruppe von Seiler und Speer spielt, dann siehst du jetzt auf deren, auf ihrer Homepage oder auf ihren Social-Media-Kanälen riesige Menschenmengen und es steht jemand auf der Bühne und du bist als Veranstalter, dich als Veranstalter ein wenig geblendet und denkst da, wow, so viele Leute zieht die. In Wirklichkeit steht sie eigentlich vor einem sensationellen Act auf der Bühne. Oder zum Beispiel, ich sage jetzt nur Rian, der dreimal Amadeus jetzt nominiert wurde, hat Support für Alexander Eder gespielt und hat da praktisch die Community des Alex Eders benutzt, um selber größer zu werden. Ja. Ah, okay. Und da gibt es unzählige Beispiele und natürlich gehört das auch dazu, zu dem Geschäft. Dann nascht man beim Großen mit.
0: Dann habe ich aber die quasi Newcomer-Frage an dich. Wo meinst du, muss ich Geld mindestens investieren, dass da quasi Erfolg rausschauen könnte? Muss ich das Geld investieren, um den Hauptact zu bezahlen, dass ich als Vorgruppe wo spielen darf? Ich träume irgendwie so davon, dass man auch mit ganz wenig Geld was erreichen kann. Ich träume davon. Also
1: ganz sicher. Also ist sicher möglich. Also es sind ja nicht alle erfolgreichen Karrieren parallel verlaufen und haben ähnlich ausgeschaut. Also es gibt Bands, die haben jede Menge Support gespielt, so wie jetzt Rian, der Support spielt oder gespielt hat. Auch der Alex Eder hat Support gespielt und viele andere. Aber es gibt da die Bands, die einfach das Live-Geschäft von Anfang an anders angegangen sind, die in kleinen Clubs begonnen haben, die vor 20 Menschen angefangen haben und dann immer größer und größer wurden, super Qualität abgeliefert haben. Die haben sich diesen Weg erspart, sind aber einen anderen Weg gegangen, der halt vielleicht
0: Einen längeren Atem verlangt.
1: Genau, einen längeren Atem verlangt, Durchhaltevermögen verlangt, konsequent verlangt, aber auch die gibt's. Mhm.
0: Ja, kleine Auftritte vor kleinem Publikum, das kenne ich sehr gut. Ich oute mich eben selber auch als Liedermacher, Musiker, Ein-Mann-Band sozusagen. Ich habe ja vor 30 Jahren eben schon zum Liedermachen begonnen und eine lange Musikpause aber hingelegt. Ich war früher Bandmusiker, Bandleader von Band-Kombos, eben so Alternative-Rock Richtung so Smashing Pumpkins, Pixies, aber nur mit eigenen Sachen. Vielleicht auch ein bisschen so Tokotronic-artig, habe ich Musik gemacht und eine ganz, ganz lange Pause gemacht und eben letztes Jahr wieder begonnen zu musizieren. Du weißt das eh schon, ich habe es dir ja eh auch schon erzählt, wir haben es auch hier schon in der Sendung einmal besprochen. Ja, gibt es da irgendwie quasi, was langen Atem betrifft, ich meine, ich bin ja ein Beispiel, ich habe vielleicht, wie soll ich sagen, ein paar Jahre lang nicht geatmet in der Musikwelt und jetzt aber wieder begonnen und mir gedacht, ja, ich will da gerne länger atmen.
1: Mhm. Naja, du hast zuerst gesagt, du hast gehört von einem Experten, dass das Live-Geschäft nicht ganz so einfach ist, aber auf der anderen Seite, dass die österreichischen Musiker und Musikerinnen den Umsatz, den sie machen, der resultiert aus 80% aus dem Live-Geschäft und die anderen 20% sind dann Tantiemen, Lizenzen und Spotify-Ergebnisse im Cent-Bereich. Okay. Also das Live-Geschäft ist nach wie vor etwas, ist der Löwenanteil des Gehaltes der österreichischen Musiker und Musikerinnen. Und in dem Fall bin ich ja schon sehr neugierig, wenn du jetzt da wieder startest. Du gehst ja eher den Weg, so wie ich das jetzt gehört habe, auch jetzt einmal wieder auf die Bühne zu gehen und klein zu beginnen.
0: Genau, also ich verfolge ein bisschen das wienerische Motto, schauen wir mal.
1: Dann sehen wir schon.
0: Nein, aber wirklich, ich möchte es mir gerne anschauen. Also ich möchte mir gerne dabei zuschauen, wie ich es mache. Mhm. Das heißt, ich will nichts überstürzen. Ich versuche es auch sehr reflektiert zu machen und so auch sehr lustvoll. Also es soll mir ja selber auch Spaß machen.
1: Genau, das ist ja wichtig.
0: Ich will da kein Getriebener sein meines inneren Kritikers. Und in dem Sinn, ich spiele einfach mal was vor. Hören wir mal hinein.
1: Ich bin neugierig, was du heute vorspielst.
0: Ich habe letztes Jahr eine Single herausgebracht. Die haben schon ein paar Menschen hören dürfen. Allerdings, das wissen nicht so viele. Meine Band hat sich formiert anlässlich eines Songwettbewerbs. Der Bezirk Favoriten hat eine Songhymne gesucht, ja, weil Favoriten letztes Jahr ein großes Jubiläum gefeiert hat, Geburtstag. Ich glaube, es ist der 200. oder 250. Bitte, liebe Favoritner, haut's mich nicht, wenn ich jetzt daneben liege. Und ich habe selbst auch mal in Favoriten gewohnt und haben mir gedacht, ja, da probiere ich einfach mal ein Lied. Und ich habe hier einen kleinen Teaser mitgebracht. Das ist ein Ausschnitt des Lieds.
1: Okay.
0: Moment mal, das müssen wir noch die alte Musik abwürgen. So. Und zwar heißt das Favoriten.

0: Ja.
1: Schade, dass ihr das Video nicht seht.
0: Favoriten. Ja, ich möchte sagen, mir taugt es, ich liebe es einfach zu musizieren. Ich bin ein Vollblutmusiker in dem Sinne, dass ich es einfach mit 100% Leidenschaft mache und dass mir ganz viele Aspekte an der Musik taugen, nämlich sowohl das Schaffen, das Kreieren, die Freude an dem kreativen Produkt, aber ich liebe es auch zu performen. Mhm. Das macht mir beides Spaß. Mhm. Und ich bin aber jemand, der sich jetzt nicht eben beim Song Contest sieht, ja, wie wir vorher schon geredet haben. Und ich weiß auch noch gar nicht, welche Plattform für mich die richtige sein könnte. Jetzt, wenn wir in Radiogefilden reden. Ich meine, Radio Orange geht natürlich, ja. Aber welcher andere Radiosender? Ich meine, ich bin eben ein Ö1-Hörer, ehemaliger und Orange-Hörer. Keine Ahnung, ob das dort funktionieren kann. Oder ob das irgendwo anders hingehört. Was würdest du? Was ist so deine grobe erste Einschätzung?
1: Naja, ich bin da jetzt, ich habe jetzt nur diesen kurzen Ausschnitt gehört, aber weiß natürlich sonst auch, was du tust musikalisch. Also ich finde es ja einerseits sehr, sehr lustig, was du tust, diese Verkleidung und auch, dass du ja, wie man hören kann, ja dich ja durchaus gewählt ausdrückst im Radio und da redest du doch ja ein bisschen im Dialekt. Mhm. Und auch die Verkleidung ist ja sehr, sehr, sehr witzig und die Art und Weise, wie du agierst.
0: Vielleicht für alle, die es nicht wissen, ich verkleide mich auf der Bühne als Großvater. Mein Künstlername auf der Bühne ist Very Grandpa, in Anlehnung, dass ich als knapp 50-Jähriger eben versuche, professionell Fuß zu fassen auf den Musikbühnen Österreichs. Andererseits ist es auch ein bisschen eine Anspielung auf einen Vorfahren von mir, den ich mir als Mentor ins Boot hole. Mein Ur-Ur-Ur-Großonkel war Komponist und hat 400 Lieder komponiert, die angeblich sehr populär waren. Mhm. Der ist 1912 gestorben und er hat so einen Operbart gehabt, den ich mir bei Auftritten einfach umhänge. Draufgebe, okay, mit Sonnenbrille, Kappe, Hosenträger. Und aber was quasi ein bisschen irreführt, was wir jetzt gehört haben, ist doch anders, als was ich live, wenn ich alleine bin, performe, weil ich ja dann doch Singer-Songwriter bin und nur mit Gitarre meine Lieder spiele und die auch braver klingen können und da ist nicht so ein wildes Herumgehopse wie in so einem Teaser-Video, sondern eben Singer-Songwriter, Ein-Mann-Band nenne ich es.
1: Der Vorteil ist, du brauchst keine Musiker und Musikerinnen bezahlen bei den Auftritten, du ersparst einmal jede Menge Geld. Mhm. Aber was das Interessante bei der Geschichte ist, beim Very Grandpa, du bist da schon sehr unique, also sehr einzigartig, weil ich kenne in der Musikbranche jetzt kaum Menschen, die sich als Großvater verkleiden, außer über den Großvater singen vielleicht, wie ist das. Aber die Art und Weise, wie du musizierst, ist schon sehr einzigartig. Die Songs, wie du sie interpretierst und auf der Bühne agierst, ist einzigartig. Es ist jetzt nur mal die Frage, wie du das an den Mann oder an die Frau bringst. Also mit welcher Art und Weise, wie die Live-Konzerte ablaufen und in welchem Radio das gespielt wird, über das würde ich mir jetzt vielleicht noch gar keine Gedanken machen, weil du jetzt so ein bisschen am Ausprobieren bist. Und also wenn ich mir jetzt als Beispiel diesen Rian nehme, der über die Ziege gesungen hat, und da habe ich mir auch damals gedacht, wo soll das gespielt werden? Hoppala, er kriegt dreimal den Amadeus dafür. Ja.
0: Aber nicht für die Ziege allerdings.
1: Nicht für die Ziege, aber die Interpretation, wo eigentlich so ein Gstanzl singen, ja, und ich habe mir gedacht, das ist zwar super lustig, aber wo soll das gespielt werden? Und wenn was wirklich gut ist, setzt er sie durch und dann ist es egal, auf welchem Radiosender das ist, wenn du dir jetzt schon Gedanken machen möchtest, okay, aber wenn du jetzt einmal am Start bist, ausprobieren, schauen, wer interessiert sich dafür und vor allem live ist live. Also da bin ich überzeugt, dass die Menschen drauf stehen, was du tust. Mhm.
0: Wobei eben, wie gesagt, ich muss das noch einmal ein bisschen relativieren, weil ich eben quasi die Musik, die ich ja auf YouTube oder auf Plattformen auch promote, meine eigene Musik, die ist ja zum Teil eben schon produziert im Home-Studio und live bin ich ja wirklich nackig, ungeschminkt, da bin ich ja nur eine Gitarre und eine Stimme, das heißt, das ist ja dann wirklich eine sehr rohe, eine sehr ehrliche, eine sehr nackige Form. Ich habe auch ein Lied, das heißt Knockert sein, wo es um FKK-Baden geht, aber das ist eben was anderes, das heißt, da wird es dann wirklich auch zwei Schienen geben, das ist ja auch mein Plan, nämlich die eine Schiene, die nackige, rohe Alleinschiene, Ein-Mann-Band mit Bart und die andere Schiene, wo ich mir wirklich junge MusikerInnen suche, eine Schlagzeugerin zum Beispiel und einen Bassisten, die sollen wirklich sehr jung sein, das wird dann die Enkelkinder-Experience sein, dass dann Very Grandpa and the Enkelkinder-Experience auf der Bühne stehen kann.
1: Ja, super Konzept. Also gibt es auch nicht. Ich kenne keine einzige Band, die das tut. Also da würde man dich schon sofort wiedererkennen. Also in erster Linie, wenn ich zur Bühne gehe und ich würde dich auf der Bühne sehen, müsste ich noch gar nicht wissen, wie der Act heißt, und ich würde schon wissen, wer du dann bist, wenn ich irgendwann einmal was davon gehört habe. Mhm. Eben durch die Einzigartigkeit der Verkleidung. Da hast du schon einmal einen Riesenvorteil zu anderen Liedermachern, die verwechselbar sind. Also mit der Geschichte und vor allem mit dieser Enkelin-Geschichte, das finde ich lustig.
0: Aber da sage ich ja auch auf der Bühne dazu, also ich gehe ja in Zivil, ich gehe als Christoph Schütze eben auf die Bühne, damit die Leute sehen, ich bin nicht nur ein Freak mit Bart, sondern ich bin ein normaler Mensch, den man auch spüren kann. Mhm. Und dann verkleide ich mich erst auf der Bühne. Und ich sage aber den Leuten auch dazu, ich setze mir auch den Bart auf, damit ich mich in eure Hirne hineinbrenne. Mhm. Weißt du, das ist ja auch, ich mache das ja sehr bewusst und ich sage das auch den Leuten, nicht damit sie überrumpelt sind, sondern das ist ja eben, damit du wieder erkennbar bist und wirst.
1: Ja, bist du dann auch sicher. Und ich finde das Konzept super. Also wie du es jetzt sagst, in die Hirne hineinbrennen, das ist ja genau das, was der Wiedererkennungswert erzeugen soll. Nämlich, dass das Hirn weiß, das ist es. Ja, wenn, wie bei einem bestimmten Logo, da weißt du auch sofort, das ist das Getränk, diese Zigarettenmarke, ohne dass du jetzt sie schon geraucht oder getrunken hast. Ja. Mhm. Und das wird beim Very Grandpa dann auch so sein, wenn du auch den langen Atem hast.
0: Wenn ich den langen Atem habe. Wie gesagt, wer sich selbst überzeugen will, das ist quasi so wie ein Kulturtipp in eigener Sache. Am Sonntag, den 23. März um 20.15 Uhr zum Hauptabendprogramm. Mhm. Die alten Fernschauer werden das noch wissen, FernschauerInnen. 20.15 Uhr geht's los im Loop, und zwar am U-Bahn-Bogen 26 U6 Thalia-Straße. Reinhard Gabriel, dich habe ich jetzt hiermit offiziell eingeladen. Mal schauen, ob du kommst.
1: Ich habe schon nachgeschaut im Kalender, währenddessen du das gesagt hast. Ich komme gerne und ich bin schon sehr, sehr neugierig, wie das wird. Und ich hoffe, es kommen viele Menschen, die da zusehen und nicht nur Münzen, sondern auch Scheine in das Körbchen werfen.
0: Mein Erfolgsdruck wächst. Ich fühle mich jetzt schon wie vom Song Contest.
1: Also du musst abliefern dort.
0: Aber ich habe dich. Wenn ich die Panikattacke habe, dann übernimmst du die Bühne, okay?
1: Gut. Aber ich weiß nicht, ob man vielleicht... Magst du jetzt noch was spielen?
0: Ja, spielen wir noch ein, hören wir noch mal kurz rein, warte mal.
1: Gibt es noch was von Grandpa, was du anspielst?
0: Ich habe schon vorhin erzählt von der ersten Single, warte mal, muss noch schauen.
1: Damit die Leute wissen, was sie da hören, wenn sie am Sonntag kommen.
0: Ja, wobei es eben, wie gesagt, irreführend ist, wobei dieses Lied werde ich eh wahrscheinlich live spielen. So, wir müssen noch kurz in unserem Musikautomaten kramen und ich habe es gefunden. Das ist zum Beispiel, das ist ein Lied, das einzige Lied, das ich auch in der mit Halbplayback performen werde. Das heißt, man wird das auch so ähnlich mutmaßlich hören können. In der Hölle. In der Hölle ist schön warm, frei nach einem Hauswandspruch in der Seegasse am Alsergrund. Da hat irgendwer auf die Häuserwand gespräht, in der Hölle ist es schön warm. Mhm. Und dieser Spruch hat mich so zum Schmunzeln gebracht, dass ich dieses Lied gemacht habe.
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0: Ja, in der Hölle ist sie warm. Ich habe dieses Lied auch einmal von einem Pfarrer performt. Der hat sich dann verstohlen, abgewandt und hat das Weite gesucht. Mir wurde aber allerdings erst im Nachhinein erzählt, dass da ein Pfarrer mit dabei ist.
1: Also unbedingt ein Tipp, dieses Video muss man sich anschauen, weil wer ein Gesicht zu dieser wunderbaren Stimme im Radio haben möchte, der soll sich unbedingt dieses Video anschauen. Aber Christoph, bist du bereit? Jetzt übernehme ich da ganz kurz.
0: Du übernimmst die Sendung, oder wie?
1: Nein, ich übernehme die Sendung, aber ich möchte nur ganz gerne was mit dir kurz abchecken. Du trittst jetzt am Sonntag auf. Mhm. Kurze Checklist, hast du die AKM angemeldet für diesen?
0: Das macht das Lokal.
1: Ah ja. Hast du auch Veranstalter eingeladen, die kommen?
0: Ich habe unter anderem dich habe ich eingeladen.
1: Oh, das ist super, gut. Ja. Hast du deine Songs gut geprobt?
0: Meine Songs habe ich sehr gut geprobt. Ich probe sie sogar schon im Traum.
1: Das kenne ich. Hast du Menschen, die diesen Live-Auftritt mitfilmen?
0: Ja, habe ich.
1: Okay. Und hast du auch Fans angeschrieben, also über Instagram oder über SMS.
0: Ja, ich habe sogar, per E-Mail einen guten alten altmodischen Newsletter geschrieben und den schon ausgesandt, einen Monat bereits vor dem Auftritt. Und ich bereite jetzt gerade täglich kleine so Werbevideos vor, die ich eben meine bescheidenen Instagram-Followern eben zukommen lasse und die auch überzeuge. Ich meine ja in meinem Fall, weil ich bin ja schon wirklich so fast 50-jähriger Musiker und ich bin es ja noch anders gewohnt. Ich bin in einer Zeit, habe ich ja schon musiziert, da gab es noch keine Social-Media-Kanäle, da haben auch die wenigsten ein Handy gehabt. Ich weiß gar nicht, wie man das damals, ich glaube, wir haben uns Newsletter aufgeschrieben, wo die Festnetznummern uns die Leute gegeben haben und wir haben die Leute angerufen.
1: Ja. Guter Tipp übrigens. Ja. Ja, und dann ist es bei Musikern und Musikerinnen oft so, dass sie auf der Bühne das anziehen, was zufälligerweise gewaschen ist. Hast du deine Auftrittskleidung schon hergerichtet, beziehungsweise deinen Bart gebügelt?
0: Ja, ich habe auch einen Ersatzbart, einen niegelnagelneuen Ersatzbart. Ich habe, ich liebe die Farbe dunkelblau und ich habe mehrere dunkelblaue Hemden. Also ich bin in so einem Luxus, dass ich eben 2 oder 3 oder 4 Auftrittshemden hätte, die passen.
1: Wunderbar, dann bist du ja schon gut vorbereitet. Und im Übrigen, also ich habe ja schon ein paar Konzerte veranstaltet und da gab es Bands, die haben sie ausschließlich verlassen auf ihre 5.000 oder 10.000 Follower auf, keine Ahnung wo, Facebook, TikTok oder Instagram. Und dann sind genau 20 Leute gekommen. Mhm. Und auf der anderen Seite habe ich aber schon Konzerte erlebt oder vielleicht sogar das gleiche Konzert, wo ich in der gleichen Zeit, wo die 15.000 Follower informiert haben auf Instagram, hallo, mein neues Konzert, habe ich ein paar Freunde angerufen, nämlich tatsächlich angerufen und gesagt, servus, du veranstaltest Konzert kommst und die sind alle gekommen. Super. Und wir haben ungefähr die gleiche Anzahl geschafft. Ich habe Menschen angerufen und die haben es einfach nur auf Instagram gestellt.
0: Ach so.
1: Und es hat die gleiche Anzahl gekommen. Daher finde ich das auch schön, nicht gerade bei einem kleinen Konzert, wenn man Menschen als Künstler, als Künstlerin anruft und sagt, du, ich veranstalte ein Konzert, komm vorbei, lade dich ein.
0: Wobei, ich kann mich erinnern, mit meiner alten Band, wir haben Wendelin geheißen, 1998 musiziert. Wir haben damals im legendären Bruckenbeisel gespielt. Da waren schöne, nette Konzerte. Wir waren sogar die Hausband eine Zeit lang im Bruckenbeisel. Und ich kann mich erinnern, wir waren zu viert auf der Bühne, 4 Musiker. Und wir haben einmal einen Auftritt gespielt im Keller vor 2 Leuten. Und das war so ein schöner Auftritt. Das war so nett. Mhm. Und wenn wir unser Lied fertig gespielt haben, haben wir geklatscht, mitgeklatscht mit den Zuschauern. Und das war aber so nett. Das war so eine nette Gruppenstimmung zu sechst. Mhm. Das war, also ich finde, auch wenn wenig Leute kommen, kannst du, wenn du willst, dir einen schönen Abend und ein geiles Konzert machen.
1: Selbstverständlich. Ich wünsche dir aber allerdings, dass viele Menschen kommen und dass es ein schönes und ein geiles Konzert wird. Und alle, die jetzt hören, einfach am Sonntag um 20.15 Uhr zur Primetime.
0: Super. Aber Reinhard, wir haben, die Zeit ist vorbei. Reinhard, wir haben unfassbar uns verplaudert.
1: Eine Stunde weg.
0: In dem Fall sage ich, wir machen noch einmal eine Sendung. Reinhard, okay, bist du dabei?
1: Ja, sowieso.
0: Super. Dann alles Gute und wir schließen noch mit den letzten Takten von Very Grandpa, würde ich sagen, gell?
1: Unbedingt. Und okay, live anschauen.
0: Okay, baba.

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4: Die Klimaveränderungen, die große Chance für Afrika. Wir sind der Kontinent, der am meisten davon betroffen ist. Wir sind der Kontinent, der am jüngsten ist. Wir sind der Kontinent, der das Human Capital hat, also das Humankapital, die jüngsten Leute. Wenn wir jetzt richtig ausbilden, dann sind wir im Grunde genommen der Kontinent, der als erster davon erfasst wird in der Dimension, aber das wird in Zukunft alle Kontinente betreffen. Und wenn wir fähig sind, Lösungen zu entwickeln, die uns erlauben, mit der anstehenden Krise umzugehen, dann sind wir nichts anderes als die Vorreiter und werden Technologien, soziale Logiken, gesellschaftliche Entwicklungen, Finanzarchitekturen plötzlich erdacht haben und probiert haben, die in Folge die Welt wird als solche übernehmen. Die Zukunft Afrikas besteht in der Gegenreaktion zu sagen, wie verwalte ich den Prozess, massiv jünger zu werden und größer zu werden. Europa wird kleiner, Afrika wird größer, Europa wird älter, Afrika wird jünger. Das sind komplementäre Logiken, die im Grunde genommen einen Ausgleich finden werden. Im Bildungsbereich, im kommerziellen Austausch, aber auch eben im Gedankenaustausch von unterschiedlichen Ideen, die da sind.
5: Heute freuen wir uns, unser Programm auf ein weitreichendes und aktuelles Thema zu konzentrieren: den Umweltschutz. Wir hatten das Vergnügen, Professor Dr. Aaron Stanitzky zu begrüßen, den wir in Wiener Neustadt bei einem Symposium der Organisation SOLL mit dem Thema Afrika und Du kennenlernen durften. Professor Dr. Aaron Stanitzky unterrichtet Betriebswirtschaft und Management, Studiengangsleitung Betriebswirtschaft und Management an der Universität Wien sowie angewandte Wissenschaften an der Deutschen Hochschule. Seine Sichtweise auf die Beziehungen zwischen Europa und dem Westen und insbesondere seine Analyse der umgekehrten Abhängigkeit Europas gegenüber Afrika verdienen besondere Aufmerksamkeit.
6: Und diesbezüglich sind die Nord-Süd-Beziehungen natürlich von entscheidender Bedeutung auf der einen Seite und auf der anderen Seite die Frage der ökologischen Transformation, wie wir also eine Art von Wirtschaft hinbekommen. Und Wirtschaft ist ja nichts anderes als die ökonomischen Beziehungen zwischen den Menschen. Da arbeite ich an der Frage, wie wir ökonomische Beziehungen zwischen den Menschen hinbekommen, die uns erlauben, sie dauerhaft zu sehen.
7: Wer ist uns?
6: In diesem Fall ist uns tatsächlich so etwas wie die globale Gesellschaft.
4: In Addis Ababa hat im September ein Gipfel stattgefunden, das war der zweite African Climate Summit. Der erste African Climate Summit liegt mittlerweile 3 Jahre zurück, wurde damals veranstaltet in Nairobi von der kenianischen Regierung und war ein Schlüsselmoment für die Ausgestaltung der zukünftigen Partnerschaften zwischen Europa und Afrika. Weil die damalige und jetzige aktuelle Präsidentin der Europäischen Kommission eine zentrale Rede hat gegeben, wo sie paradigmatisch ausgeführt hat, wie denn die Zukunft der afrikanisch-europäischen Beziehungen gestaltet werden können und welche zentrale Rolle vor allem die Umweltfrage, spezifisch auch die Klimafrage, wird haben. Da geht es um gemeinsame Projekte, die ausgestaltet werden sollen. Da geht es um gemeinsame Finanzierungslogiken, die Form annehmen sollen. Da geht es vor allem um die Prinzipien dessen, dass mit europäischer Unterstützung afrikanische Umweltprojekte sich zu besseren Konditionen auf den Finanzmärkten finanzieren können, als es geschehen würde ohne europäische Unterstützung. Also zu sagen, du nimmst die rechtliche, politische und ökonomische Sicherheit Europas und schaffst damit kooperativ Rahmenbedingungen, die den afrikanischen Akteuren in Umweltprojekten helfen sollen, bessere Zinsen auf den Finanzmärkten zu bekommen, als es ohne dem der Fall wäre. Was ist diesbezüglich wichtig? Und lass mich noch eine dritte Konferenz nennen. Die hat heuer im Juli in Sevilla stattgefunden. Und das war die United Nations Conference on Financing Sustainable Development. Hier ist die große Herausforderung. Im Jahre 2008 kam es zur großen Finanzkrise. Und einer der Resultate dieser Finanzkrise war nichts anderes, als dass keiner wollte investieren. Und wie reagieren Finanzkrisen auf die Tatsache dessen, dass keiner sich Geld ausborgt? Wie das oftmals der Fall ist, sie senken den Preis für etwas, in dem Fall für Kapital. Das ist sehr kompliziert formuliert, aber du kannst dir im Grunde genommen Geld ausborgen für null Zinsen. Weil 2008 wollte keiner mehr investieren, im Westen, in die Ökonomie, nicht die Staaten. Also haben die westlichen Finanzgesellschaften begonnen, vor allem Entwicklungsländer anzusprechen, zu sagen, ihr werdet nie wieder so wenig Kapital bekommen für so geringe Zinsen wie aktueller Fall. Also null Zinsen. Nehmt auf, nehmt Kredite auf, finanziert und finanziert vor allem die Erreichung der Sustainable Development Goals damit. Weil Kapital ist jetzt vorhanden, keiner möchte es wirklich nutzen. Wir werden euch Kapital im Grunde genommen heute für null Zinsen geben. Und dann ist über die nächsten, eben 15 Jahre Folgendes passiert. Ein großer Einschnitt war diesbezüglich der Ukraine-Krieg. Die Zinslandschaft hat sich radikal verändert. Und du hast dich flexibel finanziert. Also am Anfang hast du Kredite aufgenommen für 0% Verzinsung und jetzt zahlst du ein Vielfaches an Zinsen. Es war alleine im Jahr 2024 ein Bericht der Vereinten Nationen so, dass der globale Süden dem globalen Norden 950 Milliarden Dollar nur an Zinszahlungen überwiesen hat. Das bedeutet, der globale Süden hat dem globalen Norden rund 1 Billion Dollar nur an Kapitalkosten zurückerstatten müssen, weil sich die Zinslandschaften so verändert haben. Und der Punkt besteht darin, dass der globale Süden die Kredite aufgenommen hat im globalen Norden, eben in den Jahren 2008, 2009, 2010, als es ihnen eigentlich aufgedrängt wurde, unter der Perspektive zu sagen, nehmt jetzt Kapital auf, weil es kostet euch nichts in der Refinanzierung. Und keine 15 Jahre später stehst du da unter einer komplett veränderten Zinslandschaft und musst plötzlich Zinsen abtragen, die nie Teil des Deals ursprünglich waren. Und jetzt zahlst du Billionen an Zinsen jährlich vom Süden in den Norden. Ein riesiger Kapitalabfluss. Und was sagen jetzt der globale Süden, spezifisch auch die afrikanischen Staaten? Als Norden habt ihr gegenwärtig eine Entscheidung zu treffen. Und zwar können wir entweder aufhören, unsere Entwicklung zu finanzieren, oder wir können aufhören, diese Kreditkosten zu finanzieren in der Form, wie sie uns am Anfang keiner gesagt hat, dass sie kommen werden. Also entweder ihr verzichtet auf das Kapital und auf die Rückflüsse zu diesen erhöhten Zinsen, die ihr jetzt verlangt, oder aber wir verzichten als Weltgemeinschaft im Grunde genommen auf den Fortschritt, der mit Entwicklungspolitik einhergehen würde. Der Slogan war dort, either we default on our debt or we default on our development. Also eines davon müssen wir aufhören. Entweder Entwicklung oder Zinsrückzahlung.
7: So, diese Zinsengeschichte, ja. Es gab viele Diskussionen, wie können wir diesen Umwelt- oder diese Klimachange fördern, indem wir auch mit Gewinn, mit Verzichtungen damit umgehen. Und deswegen einige Länder in Afrika finden weniger Investitionen notwendig.
4: Das ist ein sehr guter Punkt. Es war eine Diskussion zwischen dem kenianischen Präsidenten Rutte und dem französischen Präsidenten Macron dort am Podium, wo folgende Logik präsentiert wurde, zu sagen, was machen wir jetzt? Wie gehen wir jetzt mit dieser neuen Realität um, die da geschaffen wurde? Hier ist, was der französische Präsident hat vorgeschlagen. Wir beginnen im Grunde genommen, Umweltprojekte zu finanzieren. Und diese Umweltprojekte, beispielsweise du schaffst ein ökologisches Reservat oder du garantierst, dass Waldbestände nicht abgeholzt werden, die sonst abgeholzt worden wären. Und im Grunde sagen dir die westlichen Gesellschaften, wir bezahlen dich dafür in der Form, dass wir dir die Kredite gutschreiben. Man darf ja nicht vergessen, Macron war ursprünglich mal Philosoph und Banker, kommt ja aus dem Rothschild-Haus, ist ein sehr versierter Banker und kommt mit dieser Idee auf der Swap-Logiken. Also wir tauschen Dinge gegeneinander ein. Wir tauschen folgendermaßen gegeneinander ein. Kenia beschließt, einen Wald nicht abzuholzen, den es andernfalls abholzen würde. Und im Grunde gibt es dafür eine Gutschrift auf den ausständigen Zinszahlungen.
7: Oh.
4: Ja, so. Das Problem ist aber, was Rutte nun sagt, in der Form, wenn wir so eine Logik akzeptieren würden, dann bedeutet das, dass wir Kreditausstände akzeptieren würden, die wir eigentlich als illegitim sehen. Das Problem ist ja, dass ihr uns habt Kredite aufgenötigt oder wir haben Kredite zu Konditionen angenommen, die heute nicht mehr gelten. Und in dem Fall, wenn wir auf diesen Deal einsteigen, haben wir ein viel größeres Problem, weil wir würden die Legitimität eurer Ansprüche anerkennen, die wir ja ablehnen müssen, weil wir sagen, die Kreditkonditionen haben sich so radikal verändert, dass wir diese grundsätzlich nicht akzeptieren können.
7: Nicht nur. Wenn wir so diese Philosophie von Macron annehmen, ja, das ist eine Gutschrift, ja, für die Zinsen. Das heißt, die Länder in Afrika investieren alleine mit eigenen Kosten wieder in diesen Umweltschutz. Aber wir haben gesehen, sie verschmutzen am wenigsten die Umwelt.
4: Das ist genau, also es gibt dieses moralische Problem, es gibt das ökologische Gerechtigkeitsproblem und es gibt das grundsätzlich finanzielle Problem, wo eine sehr legitime Stimme, beispielsweise der kenianische Präsident, sagt, das ganze Zinsumfeld ist illegitim. Also ihr habt ein Zinsumfeld geschaffen, unter dem wir so und so ersticken. Und jetzt können wir nicht beginnen, Projekte aufzurechnen gegen Schulden, die wir haben nie unterschrieben. In dem Moment, wo wir selbst beginnen, Schulden zu tilgen, würden wir die Legitimität dieser Schulden akzeptieren und das ganze Bäckchen, das ihr uns gerade umhängt, eigentlich anerkennen. Ja? So, und jetzt stehst du vor dem Hintergrund dessen, die letzte dieser Konferenzen hat vor 10 Jahren, die findet im Grunde genommen alle 10 Jahre statt, zu sagen, wie kannst du tatsächlich eine internationale Finanzarchitektur bauen, die erstens anerkennt, dass sie anders funktionieren muss als 2008 vor allem den Schuldenstaaten versprochen. Zweitens, die eigentlich vor dem Hintergrund dessen operiert, weil es eine der großen Konferenzen war, wo die Amerikaner und der amerikanische Finanzplatz nicht mehr hat teilgenommen, weil er sagt, das interessiert uns nicht. Diese Form von Kooperation in der Herausbildung neuer Finanzmärkte, da nehmen wir daran nicht mehr teil. Und die dritte große Debatte ist zu sagen, vor diesem Hintergrund, wie gehen wir denn jetzt wirklich damit um, in der Anerkennung der Tatsache, dass der globale Süden dem globalen Norden rund 1 Billion Dollar überweist für nichts anderes als Kapitalkosten, die so in dieser Form nie abgesprochen waren. Das sind nur Rückzahlungen auf Zinsen. Da bedienst du noch keine Art von Schuld.
7: Ja, genau.
4: Da bezahlst du nur das Kapital ab.
7: Was war die Konklusion von dem?
4: Die Konklusion ist relativ offen geblieben. Wir müssen weiterreden. Ja? Aber schau, das ist die Größenordnung dieser Problematik wächst. Im Jahr 2024 waren es 60 Staaten, die im Grunde genommen für ihre Zinszahlungen mehr ausgegeben haben als für Gesundheitswesen oder Bildungswesen. Ja? Im Jahr davor waren es 54. Das bedeutet, diese Schuldenkrise, die viel zu wenig verstanden wird und deren im Grunde genommen Gefahr auch für die internationale Diplomatie zu sagen, das ist eine Fortschreibung des Kolonialismus unter neuen Bedingungen, für das Verhältnis zwischen den Ländern viel zu wenig auch in der Öffentlichkeit thematisiert wird, auch im globalen Norden. Weil natürlich geht es damit einher zu sagen, man wird auf Geldflüsse verzichten müssen. Aber was wäre der andere Preis, wenn man beharrt, dass diese Kredite einfach in der Form abzustottern werden, wie sie jetzt gerade fällig werden. Es ist ein Preis zu zahlen. Und das ist im Grunde genommen, was der globale Süden dem globalen Norden gerade sagt. Welchen Preis wollt ihr zahlen? Wollt ihr auf die Zinszahlungen verzichten? Oder wollt ihr im Grunde genommen darauf verzichten, dass die Entwicklungsperspektive für den globalen Süden flöten geht?

0: Da sind wir Klimakrise in Addis Abeba.
1: Sevilla, die Conference on Financing Sustainable Development.
0: Und dann ein paar Monate danach, dann waren wir in Brasilien. Mhm. Dieses Mal eine Weltklimakrise-Konferenz. Was waren der Unterschiede von den beiden?
1: Also, und der Unterschied von den beiden, die afrikanische Klimakonferenz, der African Climate Summit, der in diesem Fall von Abiy Ahmed veranstaltet wurde, dem äthiopischen Ministerpräsidenten, der eingeladen hat, zum zweiten Mal jetzt vor allem die afrikanische Staaten-Community, um sich intern besser zu vernetzen, um die gemeinsamen Interessen dann bei dem großen Summit der Vereinten Nationen umzusetzen. Also das eine war ein rein afrikanischer Gipfel, zu sagen, was ist eigentlich unsere Position als Kontinent, weil die Vereinten Nationen funktionieren ja so, dass einzelne Staaten miteinander verhandeln. Mhm. Und was der afrikanische Kontinent nun versucht, sehr klug gedacht, ist, wir können wahrscheinlich unsere Interessen nicht als einzelne Länder durchsetzen, sondern unsere Verhandlungsposition in einem Weltforum ist viel, viel größer, wenn wir uns davor abstimmen und zu einer gemeinsamen afrikanischen Stimme kommen.
0: Und wozu brauchen Sie Europa dabei?
1: Sie brauchen Europa insofern, dass die Fragestellung wieder umgekehrt zu denken ist, warum braucht Europa Afrika, nicht Afrika Europa? Europa braucht Afrika, weil Europa sehr gerne in der Klimapolitik eine Art von Avantgarde-Rolle global einnehmen wird. Aber, wie oftmals der Fall, Europa alleine ist zu schwach. Es hat nicht das politische Gewicht innerhalb der Vereinten Nationen, auch nicht mehr das diplomatische Gewicht, geschweige denn das finanzielle Gewicht, alleine diese Rolle als führende Position einnehmen zu können. Also braucht es Partner. Oftmals werden dann als Partner gewählt Staaten wie beispielsweise Kanada oder Neuseeland. Aber auch das ist im Grunde genommen zu wenig Gewicht. Was du als Europa brauchst, ist zweierlei. Erstens, du brauchst eine moralische Mission, damit du mehr Glaubwürdigkeit hast auf der internationalen diplomatischen Bühne. Und was Afrika nun mal da reinwerfen kann, ist seine eigene moralische Position, zu sagen, wir sind die ersten Opfer, obwohl wir nichts dazu beigetragen haben zu dieser Krise. Zweitens, was Afrika auch mitbringt und Europa nicht hat, ist die Perspektive, langfristig so zu denken, dass es vor allem mit der jüngeren Bevölkerung zu tun hat. Drittens, da geht es auch um sehr konkrete Interessen in Nordafrika, was Solarenergie betrifft, weil logischerweise Nordafrika oftmals entdeckt wird als eine sehr interessante Region, um Solarenergie
0: zu erzeugen. Ja.
1: Und dann kommt noch eine Perspektive hinzu, dass, wie du gesagt hast, im letzten Jahr war der Klimagipfel der Vereinten Nationen in Brasilien, der auf eine gewisse Art nicht wirklich gut vorbereitet war und durchgeführt wird. Dieses Jahr wird der Gipfel der Vereinten Nationen von der westlichen Gruppe ausgerichtet. Das bedeutet, er wird stattfinden in der Türkei unter der Präsidentschaft von Australien. Und Europa hat bei diesen Westgipfeln, wie sie gemeinhin genannt werden, oftmals eine große Rolle. Und im nächsten Jahr, im Jahr 2027, wird der Gipfel stattfinden der Vereinten Nationen, der Weltklimagipfel in Addis Ababa. Also Äthiopien wird die Präsidentschaft übernehmen innerhalb der Vereinten Nationen. Der Gipfel wird ausgerichtet eben unter der äthiopischen Präsidentschaft in Addis Ababa. Und es ist eine Idee, die COPs mehr als einen Prozess, nicht als einzelne Events zu denken, sondern einen Prozess herauszufiltern. Und deswegen geht es auch um diese Idee, wie können wir jetzt die Jahre 26, 27 gemeinsam denken und gestalten, sodass wir im Grunde genommen zwei Jahre haben an Klimapolitik und nicht einen einzelnen Event.
0: Da sind wir aber in Brasilien. Die Afrikaner, sogar mit den Europäern, haben keine allgemeine Einigung getroffen. Mhm. Und aber die müssen eine Allgemeinheit vertreten in Brasilien.
1: Richtig. Und ich glaube, Brasilien hatte folgende Schwierigkeiten. Erstens mal, was tatsächlich der erste Gipfel, der stattgefunden hat, jetzt ohne die aktive Beteiligung der Vereinigten Staaten von Amerika. Und wie so vieles muss sich die Welt gerade neu finden, ohne ihre ursprüngliche Führungsmacht. Das ist auch in der Klimapolitik so. Sie muss jetzt erstmal ausverhandeln, wer sind jetzt eigentlich, wer führt, unter welchen Bedingungen, wie gestaltet sich das, wer übernimmt die Finanzierungslücken, die hier entstanden sind.
0: War China dabei?
1: China war dabei, aber China hat eine sehr disparate Rolle oftmals. Ja? Weil hier ist der Unterschied zwischen China und Europa und wir haben ja darüber diskutiert. Der Unterschied zwischen Europa und China, gerade in den Klimaverhandlungen, besteht darin, dass Europa gerne führen möchte, aber es nicht wirklich kann. China führen könnte, aber es nicht wirklich will.
0: Mhm.
1: Ja? So, ja. So, und da so diese Disparität, und das war jetzt auf diesem Klimagipfel auch sehr, sehr eklatant. Und dann das Zweite, was hinzukam, ist nichts anderes dessen, dass vor allem die afrikanischen Staaten ja sehr darauf drängen, dass diese Gipfel einen Beschluss darüber fassen, dass in Zukunft Distanz genommen wird und nicht mehr weiter investiert wird in fossile Energieträger, in den Ausbau fossiler Energieträger, also Kohle, Erdgas, Erdöl. Und im Abschlussdokument wurde ein entsprechender Beschluss nicht aufgenommen, weil es die Saudi-Arabien unterbunden hat. Und jetzt hat Saudi-Arabien ja auch im afrikanischen Kontinent eine besondere Rolle.
0: Ja.
1: Gerade auch wenn du an den Krieg, den Bürgerkrieg in Darfur denkst, welche Rolle da das Saudi-Arabien einnimmt. Und das ist eine schwierige Situation. Ja? Die Welt sortiert sich gerade neu. Saudi-Arabien kristallisiert sich auch immer mehr als ein Keyplayer heraus in der amerikanisch saudi-arabischen
0: Partnerschaft. Genau, nachdem Saudi-Arabien mit Amerika zusammen ins Bett gehen, fast alles ist in der Ehe verbunden.

0: Aber jetzt gerade, Professor, du hast das gefolgt, ja? Vielleicht mit einer bestimmten Rolle oder nicht. Wo stehen wir jetzt? Wohin geht die Welt mit Klimawandel?
1: Lass mich eines da noch vorschicken. Ein sehr interessanter Gipfel hat dann stattgefunden, fast zeitgleich mit dem brasilianischen Gipfel, was ein unglücklicher Zeitpunkt war, und zwar in Angola. In Luanda, der Gipfel zwischen der Afrikanischen Union und der Europäischen Union.
0: Genau, das war schon vor Ende des Jahres.
1: Das war auch vor Ende des Jahres, war fast zeitgleich mit dem COP in Brasilien.
0: Ja.
1: Und wenn du dir das Abschlussdokument dieses Gipfels durchliest, dann siehst du, dass sowohl die Afrikanische Union als auch die Europäische Union ihre Partnerschaft in Zukunft auf drei Grundsäulen aufbauen werden oder beabsichtigen aufzubauen. Die eine Sache ist eine politische Zusammenarbeit und eine politische Zusammenarbeit auch im Zuge von der gemeinsamen Achtung von Menschenrechten. Das ist die eine Grundlage. Also das ist ein moralisches Fundament. Die zweite Grundlage besteht in dieser European Gateway Initiative. Das bedeutet, in den Töpfen 150 Milliarden, die Europa sukzessive investieren möchte in Afrika. Wir müssen über Europa Folgendes denken. Wenn wir darüber nachdenken, wer ist als einzelner Staat der größte Handelspartner afrikanischer Staaten, dann ist es bei weitem mittlerweile China. Größer als Frankreich, größer als Italien. Wenn wir es aber so denken, dass wir die Europäische Union als einen gemeinsamen Handelsblock annehmen würden, dann ist das Handelsvolumen zwischen Europa und Afrika viermal so groß wie das zwischen Afrika und China. Wenn wir über die Direktinvestitionen nachdenken, das bedeutet, wenn europäische Firmen in Afrika in konkrete Unternehmen investieren und Projekte investieren, dann ist Europa fünfmal so groß wie beispielsweise China. Vor diesem Hintergrund ist die zweite Grundlage natürlich darüber, wie erfolgt eine Ausgestaltung der wirtschaftlichen Beziehungen. Und das Vehikel der wirtschaftlichen Beziehungen ist aus Brüssel her gedacht die Gateway Initiative. Diese Gateway Initiative ist vor allem jetzt eine Art von Energiepartnerschaft. Vieles davon soll in Energiefragen hineinfließen. Vieles davon soll in den Aufbau von Energiesystemen hineinfließen. Und deswegen ist es so interessant, dass das Abkommen von Luanda, also das Resultat des Gipfels in Angola zwischen der Europäischen Union und der Afrikanischen Union, eben nicht nur die Gateway Initiatives anspricht, sondern eben auch die Fragestellung von Menschenrechten. Und das Dritte, was Sie direkt ansprechen, ist die Frage von Bildung und die Frage von Ausbildung. Und Ausbildung, und was in dem Dokument fast gar nicht erwähnt wird, ist die Frage von Migration. In Österreich hast du ja oft die Perspektive auf Afrika gedacht als, wie gehen wir mit Migration um, die große Problematik und die eigentliche Dimension ist Migration. In der strategischen Partnerschaft spielt das kaum eine Rolle. Und hier ist ja etwas Interessantes. Das Mertens-Institut in Brüssel ist eine Denkfabrik, die der Europäischen Volkspartei nahesteht.
0: Ein Think Tank von Brüssel.
1: Ja, genau, ein Think Tank in Brüssel, das der Europäischen Volkspartei nahesteht, hat kürzlich eine Studie veröffentlicht, wo sie errechnet haben, dass in Europa, also in den Staaten der Europäischen Union, rund 9 Millionen Personen leben, die eigentlich aus Afrika kommen. Das ist eine Größenordnung ungefähr wie die Einwohnerzahl von Österreich. Und auch diese Denkfabrik, die nochmal eigentlich den europäischen konservativen Parteien nahesteht, sagt, das eigentliche Reservoir, mit dem wir beginnen, die afrikanisch-europäischen Beziehungen zu gestalten, sind die Personen, sind die handelnden Akteure, sind die Communities und die Diaspora, die bereits existiert. Nochmal, wir haben in Europa so viele Personen aus Afrika lebend, dass sie im Grunde genommen so viele Leute zählen wie die Österreicher in Europa.
0: Genau, ich war übrigens der Präsident von Africa Europe Diaspora Development Platform in Brüssel und dem gerade haben wir kapitalisiert um 16 Millionen Einwohner aus Afrika.
1: Okay, siehst du, kommst noch zur größeren Summe, die gehen ja von 9 Millionen aus, ja?
0: Ja.
1: Und da beginnst du jetzt darüber nachzudenken, was ist die Grundlage einfach der zukünftigen Zusammenarbeit? Offensichtlich scheint eine zentrale Frage die ökologische zu sein, vor allem die Ökologie gedacht durch die Klimafrage. Zweitens ist es weitergedacht, die ökologische und Klimafrage konkretisiert in sehr handhabbaren Projekten, die beispielsweise Energie, den Energiesektor betreffen. Und Äthiopien ist ein sehr gutes Beispiel dafür, weil da noch teils mit europäischen, aber auch mit chinesischen Know-how, die Äthiopier bauen ja diesen riesigen Damm am Blauen Nil.
0: Ja.
1: Ja, diesen riesigen Damm, der ja nicht unumstritten ist, vor allem von den Nachbarländern, Sudan, wo wir eh schon diesen Bürgerkrieg haben und diese entsprechende politische Instabilität. Sie nennen es the Great Ethiopian Renaissance Dam, this is what they call it, das ist, wie sie nennen, der jetzt den ersten Bauabschnitt fertig hat und ja dann die Frage stellt über, wie wird es eigentlich mit der Wasserversorgung des Nils an und für sich bestellt sein, in den Nil-Anrainerstaaten, wenn Äthiopien so tief in dieses ökologische System hinein integriert. Jetzt gilt aber gleichermaßen, dass Energie gewonnen durch Wasserwerke ja eine grüne Energie darstellt, weil es ja keine CO2-Emissionen verursacht und trotzdem ja einen massiven ökologischen Einfluss hat auf das Ökosystem Nil, von dem ja unterschiedliche Landwirtschaften abhängen, aber auch klimatische Bedingungen wie in Kairo.
0: Und deswegen ergibt sich Streit dagegen.
1: Richtig.
0: Ja?
1: Also es ist ein schwieriger Konflikt oder hat Konfliktpotenzial. Und jetzt zurückzukommen auf den ursprünglichen Ausgangspunkt. Also es geht jetzt nicht.
0: Bleiben wir noch beim Energie vor kurzem.
1: Ja.
0: Warum wird über diesen Wasserenergie und statt Solarenergie, und wir fragen uns, warum bis jetzt gibt es keine Förderungsprogramme um die Produktion von Energie in Afrika durch Solar?
1: Das ist ein hochinteressanter Punkt, oder? Jetzt haben wir darüber gesprochen, die europäischen Direktinvestitionen beispielsweise in Afrika im Jahr 2025 waren rund 250 Milliarden Euro. Ne? Die nächstgrößere Handelsblock, der in Afrika direkt investiert hat, war China zusammen mit Hongkong. Ich glaube, die haben 56 Milliarden investiert, oder? Und wenn du dann aber beginnst und die Summe schaust, wie bricht sich eigentlich diese Summe auf, dann sind allein 6 Milliarden in ein Energieprojekt in Angola geflossen, das nichts anderes ist, von einem französischen Mineralölkonzern.
0: Exakt.
1: Ein Erdölfeld dort zu erschließen.
0: Die alle investieren mehr Millionen Geld in den Petrol und Erdöl, aber in Solarenergie nicht.
1: Und das ist doch immer diese große Schwierigkeit. Weil du die Debatte hast, ich gebe dir ein anderes Beispiel. Wir hatten eine Diskussion vor kurzem auf der Konferenz in Yale,

0: nachhaltig sein, sondern es muss ökologisch oder sozial nachhaltig sein. Und wenn wir beginnen, beispielsweise jetzt dieses Gaswerk zu finanzieren, dann was wir nachvollziehen können, ist, dass Leute in Zukunft mit Strom finanziert werden, die ohne dieses Gaskraftwerk nicht mit Strom werden versorgt, nicht finanzieren. Also, dass Leute in Zukunft mit Elektrizität werden versorgt, die ohne dieses Gaskraftwerk nicht mit Elektrizität versorgt werden würde. Und dadurch, dass du nicht beiden Ansprüchen genügen musst, also nicht ökologisch und sozial, sondern ökologisch oder sozial, ist es für uns ein nachhaltiges Projekt. Und die Kritik besteht nun mal darin zu sagen, wenn man dieselbe Summe investieren würde, beispielsweise bereits in erneuerbaren Energien, dann wäre es erstens günstiger und zweitens auch in Formen von Wissenstransfer viel, viel nachhaltiger gedacht. Und dann sagt die Weltbank, ist aber nicht unsere Finanzierungskriterien. Wir haben ein Oder, kein Und.
1: Also, wir haben nur Kriterienproblem. Kommen wir zurück zur Konklusion von Microsoft. Wir waren dabei zu erklären, wie die Energie ist vor Marsch gemacht hat.
0: Richtig. Und, ja. Lass es uns mit Ali Ahmed in dem Zusammenhang sagen. Mhm. Die Klimaproblematik wird oft aus guten Gründen als eine große Herausforderung gelesen und interpretiert. Und Ali Ahmed kommt gerade auf dem African Summit und versucht, in diesem Geiste die Sache umzudrehen und zu sagen, was ist, wenn beispielsweise die Klimaveränderungen die große Chance ist für Afrika? Wir sind der Kontinent, der am meisten davon betroffen ist. Wir sind der Kontinent, der am jüngsten ist. Wir sind der Kontinent, der das Human Capital hat, also das Humankapital, die jüngsten Leute. Wenn wir jetzt richtig ausbilden, dann sind wir im Grunde genommen der Kontinent, der als erster davon erfasst wird in der Dimension, aber das wird in Zukunft alle Kontinente betreffen. Und wenn wir fähig sind, Lösungen zu entwickeln, die uns erlauben, mit der anstehenden Krise umzugehen, dann sind wir nichts anderes als die Vorreiter und werden Technologien, soziale Logiken, gesellschaftliche Entwicklungen, Finanzarchitekturen plötzlich erdacht haben und probiert haben, die in Folge die Welt wird als solche übernehmen. Du drehst also den Ding, die Logik um. Du sagst nicht, was kann ich für das Klima machen, sondern was kann das neue Klima für mich machen? Und Afrika ist bereit, diese Logik handfest so zu denken, zu sagen, wir sind die Allerersten. Wir können in diesen Klimaweg, in diese neue Zukunft, in diese neue planetarische Zukunft als Erste vorangehen und sind damit die Avantgarde der Welt. Und was wir als Problematik gegenwärtig begreifen, ist im Grunde die Veränderungschance, die wir so und so brauchen werden, um der Vorreiter dieser planetarischen Veränderung zu sein und Afrika eigentlich als das Klimalabor, das mit gelungenen Lösungen hervorkommt, die dann im Grunde genommen von Afrika ausgehen, ihren Weg in die anderen Teile der Welt finden werden. Und deswegen ist es ja so interessant, was passiert, weil viele Teile der Welt, du hast China genannt, wir haben über USA gesprochen, sich genau da versuchen herauszuziehen, entweder die Mitarbeit ganz ablehnen oder sehr isoliert arbeiten wollen, gegen Afrika sagt, wir werden eine ganz neue Form von Klimapolitik gestalten, wir werden sie kontinental umsetzen und global von Anfang an denken.

0: Meine liebe Damen und Herren, hier im Studio Professor Aaron mit mir. Wir analysieren immer noch diese Klimakrisen und versuchen wir, passende oder aktuelle Ansätze, die es gibt, zusammenzubringen. Und jetzt, wir haben darüber eine kurze Analyse gemacht, über was passiert da ist in Addis Abeba, anlässlich des Gipfels Afrika-Europe. Wir waren noch in Brasil, weltweit Klimakrise Summit. Und aber dann kommen wir zurück, liebe Aaron, nach Wien und deine Forschung nach. Was sind die wichtigen Empfehlungen, damit die Situation besser geht?
1: Der finnische Präsident Alexander Stubb hat kürzlich ein Interview gegeben der Süddeutschen Zeitung im Zusammenhang mit der Sicherheitskonferenz in München, die vor wenigen Wochen stattgefunden hat, und hat gesagt, hier, wie wir die amerikanischen Prioritäten gegenwärtig geopolitisch interpretieren müssen. Nummer eins, der eigene amerikanische Kontinent. Nummer zwei, Priorität Nummer zwei, der pazifische Raum, vor allem China. Nummer drei, Nahe Osten. Nummer vier, Europa. Nummer fünf, Afrika. Das bedeutet, in der Prioritätensetzung der Amerikaner stehst du gegenwärtig als Europa an vorletzter Stelle und als Afrika an letzter Stelle. Das artikuliert sich ja auch beispielsweise in der Abwicklung von USAID, also der Entwicklungshilfe der amerikanischen, die ja die größten Finanziers waren in Afrika, was Entwicklungshilfe begonnen hat,

0: betroffen hat als ausländische Investoren. Man kann es jetzt genau umkehren und sagen, aus europäischer Perspektive müsstest du ja die Rangordnung exakt umkehren. Wenn also Amerika aufhört, Afrika und Europa überhaupt als eine strategische Priorität zu lesen, dann hast du plötzlich den Freiraum der Gestaltung exakt dieser Beziehung zwischen Nord und Süd über das Mittelmeer hinweg der Priorität 1 einzuräumen. Du hast plötzlich Handlungsspielräume, die vorher nicht da waren. Wir haben immer wieder auch darüber gesprochen zu sagen, das 20. Jahrhundert war das Jahrhundert, wo das geopolitische Denken in Europa darin gefußt hat, entweder hast du nach Osten geschaut, was passiert in Moskau, oder du hast nach Westen geschaut, was passiert in Washington. Und das war dein eigenes Schicksal, weil dort wurde darüber entschieden. Jetzt das 21. Jahrhundert wird weiterhin irgendwie in dieser Konstellation noch immer wirksam sein, aus europäischer Perspektive. Nur hatte der Osten den Krieg erklärt, Moskau. Und die USA schicken die auf eine sehr...
1: Schickt auch einen anderen Krieg her, irgendwie einen latenten Krieg.
0: Und schicken dir die Scheidungspapiere. Richtig? Der Wechsel deiner eigenen Navigation und deines eigenen Kompass muss also darin bestehen, nicht mehr Ost-West zu denken, sondern Nord-Süd. Die Zukunft Europas ist in der Ausgestaltung der Nord-Süd-Beziehungen. Das ist eben dieser radikale Bruch. Und dann stellt sich immer wieder die Frage, wie kriegst du so geopolitische Konstellationen hinuntergebrochen auf tatsächliche Maßnahmen? Erstens, Klima und Energie werden eine große Rolle spielen. Zweitens, die unterschiedlichen demografischen Entwicklungen werden eine große Rolle spielen. Die Zukunft Europas besteht darin, ein alter Kontinent zu werden, zu sein und noch mehr zu werden. Die Zukunft Afrikas besteht erstmal darin, ziemlich jung zu sein. Drittens, das bedeutet, wenn du jung bist, hast du andere Bedürfnisse in der gesellschaftlichen Ausgestaltung, andere Bedürfnisse, nach welchen Waren werden konsumiert, welche Dienstleistungen werden in Anspruch genommen, als in einer alten Gesellschaft.
1: Aber das ist von uns Europa wurscht.
0: Es kann dir so lange wurscht sein, bis es akut wird. Aber wenn du eine europäische industrielle Politik machst, an wen verkaufst du deine Produkte? Wo sind die Märkte, die entstehen, wenn du Mode kreierst? Wo sind die Märkte, die entstehen, wenn du Pflegeartikel kreierst? Wo sind diese Märkte? An wen adressierst du? Und auf der anderen Seite, die Zukunft Europas wird ziemlich viel darin bestehen zu sagen, wie verwaltest du als Gesellschaft den Prozess, älter zu werden mit den Bedürfnissen, auch den ökonomischen Bedürfnissen, die damit einhergehen. Die Zukunft Afrikas besteht in der Gegenreaktion zu sagen, wie verwalte ich den Prozess, massiv jünger zu werden und größer zu werden. Europa wird kleiner, Afrika wird größer, Europa wird älter, Afrika wird jünger. Das sind komplementäre Logiken, die im Grunde genommen einen Ausgleich finden werden. Im Bildungsbereich, im kommerziellen Austausch, aber auch eben Gedankenaustausch von unterschiedlichen Ideen, die da entstehen.
1: Aber was kann Europa machen, um diese drei Kriterien zu treffen?
0: Der erste Vorschlag besteht darin, so etwas, was mit Erasmus entstanden ist, und zwar den Austausch von Studierenden und Studenten im europäischen Rahmen auszuweiten auf den afrikanisch-europäischen Raum. Das bedeutet, du kannst für ein Semester sagen, von nun an studiere ich ein Semester auch in Kairo oder ich gehe nach Kigali oder ich gehe nach Johannesburg oder ich gehe nach Dakar. Austauschprogramme auf beider Seite des Mittelmeerraums. Europa hat das für den europäischen Raum bereits gemacht. Das hat es sowohl bietet es für Lehrlinge an, das bietet es für Studierende an, das bietet es teilweise für Schüler auch an. Die erste Idee besteht darin, die Jugend miteinander sich begegnen zu lassen.
1: Und mit welchem Ziel?
0: Mit dem Ziel, mit dem man im Grunde genommen das Erasmus-Programm gestaltet hat, ein Bewusstsein für die Zusammengehörigkeit zu schaffen. Zu sagen, in dem Moment, wo ich anfange, in Warschau zu studieren oder in Athen zu studieren oder in Rom zu studieren und nach Wien zu kommen, sehe ich die Gemeinsamkeiten, aber auch die Unterschiede, begreife aber vor allem, dass wir eine geteilte Zukunft miteinander haben. Und Begegnungen baut auch Vorurteile ab. Und Begegnungen schafft etwas wie Freundschaften, die darüber hinaus dauern werden. Und das eine der größten Erfolgsgeschichten des europäischen Projekts ist ja exakt dieses Erasmus-Programm. Und die Idee würde darin bestehen, dieses Erasmus-Programm über den Mittelmeerraum hinaus zu erweitern. Zu sagen, ich gehe nach Dakar, ich studiere dort für ein Semester, ich lerne dieses Land zu lesen, ich lerne die entsprechenden Kulturen zu lesen, weil einfach auch diese Notwendigkeit ja genau des Wissenstransfers darin besteht, dass zukünftig Europa viel, viel mehr abhängig sein wird von afrikanischen Ideen und Praktiken und Lebensweisheiten, weil die Zukunft Europas klimatisch ja dem gegenwärtigen Afrika sehr ähnlich sein wird. Also, wenn du die Zukunft von Rom sehen möchtest, dann geh heute nach Nairobi, weil es ein sehr ähnliches Klima ist. Und insofern ist es schon wichtig, Leute auszutauschen und Begegnungen zu schaffen, damit diese Zukunft wechselseitig gestaltet werden kann, zu sagen, wie geht ihr eigentlich mit Hitze um? Wie gestaltet ihr eine Stadt, die hitzeresistent ist? Welche Art von Landwirtschaft baut ihr unter den Bedingungen von nicht mehr berechenbaren Wasserzyklen und Regenfällen? Wie macht man sowas? Afrika arbeitet an diesen Dingen, die europäische Zukunft sind.
1: Zweiter Punkt war vernünftige Zusammenarbeit.
0: Vernünftige Zusammenarbeit kann unterschiedliche Formen haben. Du kannst sie beispielsweise wissenschaftlich gestalten. Dann wären wir wieder auch bei dem Ausgangspunkt zu sagen, welche Art von wissenschaftlichen Projekten wollen wir miteinander machen, weil uns ähnliche Fragestellungen auch beschäftigen als Wissenschaftler. Zweiter Punkt ist, welche Arten von unternehmerischen Handeln möchten wir über den Ozean, über das Mittelmeer hinweg teilen. Es kann nicht sein, wie das in der Vergangenheit war oder in der Gegenwart ist, dass die Zusammenarbeit, die ja Form hat, es gibt ja einen Austausch. Es gibt ja sowohl einen Austausch von Personen, wie wir gesagt haben, wenn da 9 respektive mehr Millionen Menschen in Europa leben, dann gibt es ja bereits eine Form von Wirklichkeit der Beziehungen, erstens. Und zweitens, wenn der globale Süden dem globalen Norden 1 Billion an Zinszahlungen überweist, dann gibt es ja auch ein wirtschaftliches Verhältnis miteinander bereits. Also die Frage ist, wollen wir das beibehalten mit den Folgekosten oder wollen wir hoffen, es anders zu gestalten in Zukunft? Und große Erwartungen werden diesbezüglich vor allem auf die Energiezusammenarbeit gesetzt. Die Energiezusammenarbeit deshalb, gedacht auch jetzt in Nordafrika, weil es sich anbietet, vor allem für Solarenergie, aber auch darüber hinaus, weil der afrikanische Kontinent seine eigene Elektrifizierung wird anders gestalten als der europäische, mit viel, viel dezentraleren Energiesystemen, viel, viel mehr Unabhängigkeit, viel, viel größere Formen von kleinteiligen Netzwerken, die sich Solar selber versorgen. Und das wird auch die europäische Energiezukunft sein. Das bedeutet auch daraus so wieder Afrika als Labor der europäischen Zukunft. Das ist ja was, darauf zurückzukommen, Ali Ahmed schon verstanden hat zu lesen. Irgendwie werden wir diese Energiesysteme, die hier in Afrika entwickelt werden, die Energiesysteme der Zukunft der Welt werden. Und die dritte Zusammenarbeit ist schlicht und einfach die politische. Diese Art von, welche Formen von Kooperation werden wir auch auf politischer Ebene gestalten? Zwischen der Europäischen Union und der Afrikanischen Union, womöglich zwischen den einzelnen europäischen Staaten und afrikanischen Staaten, zwischen den einzelnen.
1: Aber das braucht eine große, eine echte Transformation von diesen kolonialen Mächteverhältnissen zu deiner fair politischen Zusammenarbeit.
0: Richtig, und deswegen ist Europa immer so interessant zu denken, zu sagen, von wo aus werden die afrikanisch-europäischen Beziehungen gestaltet? Wird es weiterhin so etwas sein wie Paris? Mit seiner eigenen kolonialen Vergangenheit? Was würde das bedeuten? Oder geht es auch sowas wie dezentrale Zentren? Also geht es zum Beispiel um die Zusammenarbeit zwischen Paris und Algerien mit der entsprechenden geschichtlichen Beziehung, die damit einhergeht? Oder denken wir über so etwas nach wie die Zusammenarbeit zwischen Lettland und Benin?
1: Aber wir haben leider diese Situation, wo Frankreich entscheidet, ist derjenige, der die Politik Europas in Afrika leitet.
0: Momentan ist es so, dass Frankreich die Politik in weiten Teilen, vor allem in der Frankophonie, ja, versucht führend zu gestalten.
1: Ist dabei auch zu verlieren, sogar sowieso.
0: Richtig. Immer mehr. Du siehst ja, eine der interessantesten Entwicklungen genau in den letzten Jahren war ja der Verlust des Einflusses Frankreich, vor allem in der Sahelzone und die strategischen Fehler, die dort gesetzt wurden. Und auch die Anerkennung der Überforderung dessen, dass Frankreich seine Interessen alleine gar nicht mehr durchsetzen kann, auch wenn sie wünschten, sie könnten es. Ein Prozess sehr ähnlich der Algerienkrise in den 50er und 60er Jahren, jetzt erweitert einfach um die Sahelzone. Das bedeutet, die Notwendigkeit, anders formuliert, ein Imperium hört dann auf, ein Imperium zu sein, wenn es selber versteht, dass es gar kein Imperium mehr sein kann. Wenn es anerkennen muss, dass ich mich hier gerade mit etwas übernehme. Dann beginnt oft Veränderung. Es ist nicht in die Einsicht dessen, dass wir moralisch andere Notwendigkeit haben, sondern dass ich es mit meinen finanziellen, organisatorischen, diplomatischen und militärischen Ressourcen gar nicht mehr schaffe, auch wenn ich wollte. Das bedeutet, es ist nicht die Veränderung des Willens, sondern die Veränderung der Kapazitäten. Und wenn ich erstmal anerkenne, dass ich gar nicht mehr die Kapazitäten habe, es alleine zu organisieren, entsprechend meinen Interessen, die Sahelzone, respektive große Teile Ostafrikas, dann beginnt ja die Idee zu sagen, was ist jetzt die Zukunft des Ganzen? Und der Veränderungsprozess ist nicht die Einsicht in die Notwendigkeit, dass wir etwas anderes wünschen würden, sondern die Einsicht in die Veränderung, dass das, was ich will, gar nicht mehr durchsetzen kann. Also muss ich was anderes wollen.

0: hier in Österreich höre ich immer wieder, Österreich ist klein, ist ein kleines Land. Also wenn wir über diese globale Politik und geopolitische Situation sprechen, was sollen wir von Österreich tun?
1: Soweit ich das verstanden habe, das österreichische Außenministerium setzt einen starken Fokus auf Afrika. Die Frage ist immer, was bedeutet das? Ist das eine gute oder eine schlechte Sache?
0: Der hat schon eine Afrika-Strategie ab 1. Oktober 2025.
1: Richtig, und die entsprechenden Botschaften eröffnet. In anderen Regionen die Botschaften zurückgefahren, um die afrikanischen Botschaften oder die diplomatische Präsenz in Afrika auszubauen. Die Fragestellung ist nur, wofür? Was ist der Zweck? Wenn oftmals österreichische Politiker und Politikerinnen nach Afrika reisen, dann sind es folgende Logiken. Erstens, wir müssen dahin, um die Migration einzudämmen.
0: Einzudämmen.
1: Ja, zu stoppen. Zweitens, wir möchten dahin, weil wir mit unserer Industriedelegation dahin fahren. Na? Und drittens, wir haben so eine Art von Sicherheitsfrage in Afrika. Und wenn Afrika scheitert, dann haben wir noch mehr Migration. Was im Grunde genommen der dritte Punkt offen auf den ersten.
0: Es kommt keine Migranten aus Afrika jetzt. Letztes Jahr war fast nur.
1: Eben. So, jetzt kannst du sagen, was ist, wenn wir es aus anderen, wenn wir Politikgestaltung andere Felder, aus anderen Feldern heraus?
0: Wie zum Beispiel?
1: Kultur, Bildung, ökologische Zusammenarbeit, wissenschaftliche Kooperation. Das sind die Möglichkeiten. Und hier ist es ja interessant. Wenn ich über all das nachdenke, das Verhältnis zu den Vereinigten Staaten von Amerika, das sich gerade im Umbruch befindet, die eine tragende Säule war eine globale, eine kollektive Sicherheitsarchitektur, vor allem durch die NATO. Also wir haben gemeinsame Verteidigungsinteressen eines kollektiven Sicherheitsraums, den wir mit unserem Militär anhand einer Lastenteilung versuchen zu verteidigen im Angriffsfall. Erstens. Aber das transatlantische Verhältnis daraufhin zu beschränken, reicht ja nicht. Weil das transatlantische Verhältnis hatte immer beispielsweise eine Komponente des wissenschaftlichen Austauschs. Es hatte immer eine Komponente des kulturellen Austausches miteinander. Dass Leute den Ozean überkreuzt haben, um Theateraufführungen zu sehen, unterschiedliche Ausstellungen zu betrachten. Und es hatte einfach eine wirtschaftliche Komponente und eine digitale Komponente. In Zukunft immer mehr. Wenn wir das europäisch-afrikanische Verhältnis lesen, dann lesen wir es oft nur aus einem politisch-strategischen Interesse heraus, eben aus dem einzelnen Interesse zu sagen, Migration, zweites, Industrie. Aber das allein reicht eben nicht. Wir werden wissenschaftlich zusammenarbeiten lernen, weil wir es als Europa brauchen, gerade vor der ökologischen Frage. Wir werden es kulturell lernen. Kulturell insofern, weil wir exakt diese Kulturtechniken brauchen und benötigen, in Europa zu verstehen, wie gehe ich mit Hitze um, wie gehe ich mit Wasserzyklen um. Wir werden einen Wissenstransfer brauchen, was die Landwirtschaft betrifft. Weil die europäische Landwirtschaft und auch die Produkte, die wir hier in Zukunft konsumieren werden, sehr ähnlich sind dessen, was heute in Afrika angebaut wird, in den unterschiedlichen Regionen. Wir werden vor allem Wissenssysteme brauchen, was den Schutz von Wäldern betrifft und die Wiederausforstung von Wäldern. Es sind komplett andere Felder, die die Zukunft gestalten, als die Vergangenheit gestaltet haben. Und das ist ja die Möglichkeit, mit neuen Partnern neue Themen zu bearbeiten.

0: Aaron, zurzeit wird immer die Nachhaltigkeit von Projekten gesprochen. Die Stimmen werden immer wieder lauter, dass wir lieber wirtschaftlich überlegen, weil Entwicklungshilfe hilft das sowieso nicht. Gibt es denkbare Initiativen, die im Klimakrise oder Klimawandelung zu initiieren sind, die gleichzeitig sozial, aber auch wirtschaftlich rentabel sind?
1: Es gibt ein größeres Projekt, das versucht Form anzunehmen. Das ist eine größere Windfarm, vor allem die Spanien zusammen mit Marokko machen möchte. Auch mit einem Austausch von Energie. Aber all das steht viel zu sehr noch am Anfang, da hast du vollkommen recht. Ja? Vor allem nochmal zurückgedacht auf die Dimensionen dessen, was meinen wir eigentlich mit Nachhaltigkeit? Und wenn wir über Nachhaltigkeit sprechen, dann haben wir genau diese Problematik, dass wir kein allgemeines, verbindliches Verständnis davon haben. Jetzt sagt die Weltbank, für uns ist nachhaltig, was entweder sozial oder ökologisch nachhaltig ist. Die Europäische Union in ihrer European Gateway Initiative hat so 6 unterschiedliche Prinzipien, die sie manchmal als Nachhaltigkeit auslegen würde, wovon du oftmals so 2 entsprechen musst, um nachhaltig zu sein. Zu dem Schluss zu kommen, zu sagen, wir sind in dieser Ausgestaltung dieser Beziehungen wirklich erst am Anfang. Dieser neuartigen Beziehungen. Immer wieder sprechen wir davon, zu sagen, wir möchten diese transkontinentalen Beziehungen zwischen Europa und Afrika unter postkolonialen Bedingungen zu schaffen. Weil bisher war das Verhältnismäßigkeit der neueren Geschichte zwischen Europa und Afrika basierend auf den kolonialen Ausbeutung gedacht. Wie könnte aber eine postkoloniale Beziehung miteinander aussehen, die nun mal anders sein muss als bisher der Fall? Und Indikatoren dafür findest du in Anfangspunkten. Die Dynamiken gehen aber davon viel, viel öfters, finde ich, von Afrika aus als von Europa. Weil dort viel, viel mehr über den Umbruch der Welt bereits nachgedacht wird, weil er dort viel erfahrbarer ist anhand dieser Dynamiken. Junge Gesellschaft, andere Energiesysteme, andere Finanzierungslogiken, neue Formen von Geldtausch auf Basis von digitalen Währungen. Die Veränderungsdynamiken eigentlich finden ja mehr in den afrikanischen Gesellschaften als in den europäischen statt.
0: Wir sind fast am Ende von unserem Austausch und wie ich damals gesagt habe, wir werden nie fertig sein. Du wirst immer wieder zu uns kommen und über die Neuigkeiten zu diskutieren. Aber jetzt will ich dir die letzten Minuten geben, damit du mir sagst, wenn du zum Beispiel eine Initiative machen würdest, ja, nicht groß, denk mal, ja, die Frage ist da angerichtet an alle Leute, die uns zuhören, die keine großen institutionellen Finanzierungsmittel haben, aber durchschnittlich, sagen wir, bis zu 1 Million Euro Investition. Welches Projekt würdest du als Visionär initiieren? Es muss nicht in Ökologie. Es kann aber diese Art, die Beziehungen, Modelle zwischen Europa und Afrika irgendwie zu motivieren oder zu zeigen.
1: Wenn wir über die europäisch-afrikanischen Beziehungen reden, dann blicken wir als Europäer oftmals in der Fragestellung, was braucht Afrika? Was ich immer sehr interessant finde, ist, die Blickrichtung zu ändern, zu sagen, warum soll sich Afrika eigentlich mit Europa beschäftigen? Es hat ja viel, viel mehr Möglichkeiten. Es könnte seine Partnerschaft mit China intensivieren, es könnte in den lateinamerikanischen Raum vorstoßen, es könnte nach Südostasien gehen, abseits von China. Es hat ja einen Bündel an unterschiedlichen Möglichkeiten. Wenn ich an Ostafrika denke, wäre ja zum Beispiel eine sehr intensive Kooperation mit Indien. Vor allem hinsichtlich der Fragestellung, wie überwinde ich Armut und wie verwalte ich große junge Gesellschaften. Fast eine natürlich sich anbietende Partnerschaft, viel intensiver und viel zukunftsträchtiger als die mit Europa.
0: Aber es ist immer noch philosophisch als Professor.
1: Ja,
0: jetzt kommen wir zu konkreten Veränderungen.
1: Jetzt kommst du zu den konkreten Veränderungen. Warum könnte das aus der afrikanischen Beziehung interessant sein, mit Europa zusammenzuarbeiten? Hier ist ein Projekt, über das ich nachdenke. Auf dem Gipfel auf dem African Climate Summit hat die Rockefeller Stiftung ein Projekt vorgestellt, wo sie anhand von E-Learning Delegierte bei den Vereinten Nationen aus afrikanischen Staaten, die an den Klimaverhandlungen teilnehmen, darüber schulen, warum die Gesundheitsfrage in Zukunft ein immanenter Bestandteil der Klimafrage sein wird. Warum also Hitze, veränderte Regenzyklen, die Aussätzlichkeit gegenüber diesen Wetterkapriolen vor allem eine Gesundheitsfrage darstellt. Oftmals mit der Intensität von Kreislaufkollaps, der erhöhten Herzinfarktrate, beispielsweise den größeren Wasserverlust. Warum also die Gesundheitsfrage im Grunde genommen das menschliche Antlitz ist der Klimafrage. So haben sie es damals genannt, die Rockefeller Stiftung. Und warum das nun aufs Tablett muss bei den Klimaverhandlungen und warum die afrikanischen Staaten da vorgehen sollten, damit das überhaupt aufs Tablett kommt. Und das wäre eine interessante Frage. Wenn du mir 1 Million gibst, würde ich an dieser Fragestellung zu arbeiten beginnen, zu sagen, wie geht eigentlich eine afrikanisch, oftmals rurale, also im ländlichen Gebiet seienden Community, mit damit um, als Community, als Gemeinschaft, als Gesellschaft, Sorge zu tragen gegenüber ihren Ältesten im Dorf, vor allem in Hitzezeiten. Was machen die? Wie gehen die damit um? Wer sorgt sich um die?
0: Das ist ein Forschungsprojekt.
1: Ist ein Forschungsprojekt, weil wir das als Europäer werden brauchen, zu verstehen. Dort ist es ja bereits Alltag. Wie sorgt sich eine Community um Menschen? Und wir wissen, dass die am enormsten der Hitze ausgesetzt sind Kleinkinder und älteren Personen. Es sind diejenigen, die nun mal die Zuwendung der Community brauchen. Wie machen das eigentlich afrikanische Gesellschaften, vor allem jetzt nicht in den urbanen Gebieten wie Lagos oder Nairobi oder Accra, sondern in abseitigen, nicht urbanen, ruralen, ländlichen Gebieten? Wie schafft das eine Community, dafür Sorge zu tragen, dass exakt diese vulnerablen Gruppen, Kinder, aber vor allem alte Personen, von der Gesellschaft und der Community gestützt werden, wenn es diese enorme Ausgeliefertsein gegenüber der Hitze gibt.
0: Ist das zuliebe zu Afrikanern, Afrikanerinnen oder zu Europäern, damit sie wissen, wie sie damit umgehen werden, wenn Europa noch heißer wird?
1: Ja, genau.
0: Und was bringt der Afrikaner?
1: Was es den Afrikaner bringt, ist im Grunde genommen eine Art von Perspektive. Erstmal bin ich selber Europäer. Das bedeutet, die Fragestellung ist... Die Fragestellung besteht darin zu sagen, was bedeutet das den Afrikanern? Was könnte es für Afrika sein? Die großen Märkte in Zukunft sind im Grunde genommen Wissensmärkte, das wissen wir. Ja? Das bedeutet, wenn du heute Wissen hast, das in Zukunft eine Art von Wissen als Produkt ist, dann kannst du deine ganze Ökonomie auf komplett neue Grundlagen aufstellen. Wir wissen heute, dass die Wissensmärkte die eigentlichen Märkte der Zukunft sein
0: werden. Aber genau, das ist wichtig für Österreicher, für Europäer, um ihre Strategie anzupassen.
1: Aber es wird auch so sein für Afrikaner zu sagen, was ist das Produkt, das Afrika seiner Welt anbieten wird, und das ist sein Wissen.
0: Das ist Nummer eins. Hast du eine andere Idee? Du hast nur 1 Minute jetzt.
1: Eine andere Idee ist die von dir auch angedachte Idee, wie können wir jetzt tatsächlich Energiepartnerschaften andenken? Wie können wir uns entkoppeln beispielsweise von der Logik dessen, dass die größten Projekte nicht mehr darin bestehen, dass französische Mineralölkonzerne auf Basis von französischen Banken nach Angola gehen, um dort die Erdölreservate aufzukaufen und zu erschließen, Milliarden dort zu investieren? Wie kommen wir da in neue Energiesysteme hinein? Und wie können wir das im Grunde genommen denken und tatsächlich handhabbar machen?

0: Meine liebe Damen und Herren, das war Professor Aaron im Studio und das ganze Interview wird auf unserer Website überall auch veröffentlicht, damit wir Kontakte mit dem Professor bleiben. Und aber außerdem Umwelt wird auch ein Schwerpunkt von unserem Programm in diesem Jahr bleiben. Und deswegen, wenn ihr Frage habt oder Idee habt, bitte melden Sie bei uns. Für dich, Professor, hast du ein letztes Wort, Abschiedsgruß?
1: Ja, ich sage ein letztes Wort, einen letzten Abschiedsgruß, und der besteht darin, dass wir vor kurzem auf einer Konferenz waren für der Vereinten Nationen bezüglich der Biodiversitätskrise. Biodiversität ist die Reichhaltigkeit an Pflanzen und tierischen Leben auf diesem Planeten, die ja massiv zurückgeht. Mindestens so groß wie die Klimakrise, vom Ausmaß der Problematik her, das uns da begegnet. Und diesbezüglich wird von den Vereinten Nationen in 2 Jahren ein Bericht veröffentlicht, ein Sachstandsbericht, der uns darlegen wird, wie groß die Problematik eigentlich ist, mit der wir hier umgehen. Und es war vor allem die afrikanischen Teilnehmer in dieser Debatte, die in Manchester hat stattgefunden vor wenigen Wochen, die immer wieder darauf gedrängt haben, dass das Ausmaß tatsächlich ungeschönt dargestellt wird. Es war vor allem die Demokratische Republik Kongo, die sich dort innerhalb der internationalen Community als das Sprachrohr dessen hat herausgestaltet, dass die Weltöffentlichkeit über die Größenordnung dieser Krise, dieser ökologisch manifesten Krise, informiert werden muss. Und was ich insofern sehe, ist exakt dieses Leadership aus Afrika kommend in den neuen Themen, die uns die Zukunft unseres gemeinsames gestalteten Planeten werden betreffen.
0: Vielen Dank und bis zum nächsten Mal.
1: Danke sehr.

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0: Herzlich willkommen bei Open Up. Sie hören heute eine Sendungsübernahme von Radiofabrik Mitschnitt. In ihrem Buch aus dem Jahr 2023 thematisierte die emeritierte Professorin der Universität für Bodenkultur in Wien, Helga Kromm-Kolb, Folgen und Gefahren der Klimakrise. Aber auch die bisherige Geschichte der Klimaforschung und Politik sowie die Hürden und die Faktoren für das Gelingen des notwendigen Wandels. Ende Februar 2026 referierte die Klimaforscherin darüber in der Kunstbox in Seekirchen.
1: Einen schönen guten Abend hier in der Kunstbox. Heute geht es nicht um Kultur, sondern um ein Thema, das wir an sich ernster nehmen sollen, als wir es tun. Nämlich um die Klimakrise. Der Klimawandel ist auch in der Öffentlichkeit etwas von der Bildfläche verschwunden. Aber nur indem man über ein Thema nicht mehr redet, ist es ja nicht vom Tisch, geschweige denn gelöst. War schön, wenn es so einfach wäre. Redet man nicht mehr drüber, dann gibt es das Problem nicht mehr.
2: Frau Professor Dr. Helga Kromm-Kolb vorzustellen, ist eigentlich bei vielen überflüssig. In Fragen des Klimas in ganz Österreich wird sie als eine der ersten Ansprechpartnerinnen genannt. Ganz kurz ein paar markante Eckpunkte ihrer beruflichen Laufbahn. Sie war mehrere Jahre Professorin für Klimatologie, hat dann ein eigenes Institut an der Universität für Bodenkultur gegründet, das sie also bis zum Jahre 2017 geleitet hat, Globaler Wandel und Nachhaltigkeit. Und sie wurde 2005 als beste Wissenschaftlerin Österreichs ausgezeichnet. Das ist auch eine Besonderheit, 2005 bereits. Und sie hat 50 Jahre ihres Lebens dem Thema Klima gewidmet.
3: Danke für die nette Einleitung. Es hat geheißen, das ist keine Kulturveranstaltung. Wenn wir das machen, was wir machen müssen, um Klimaschutz herbeizuführen, dann ist das ein Kulturwandel. Und insofern ist es wirklich auch eine Kulturveranstaltung. Es ist nicht nur eine wissenschaftliche. Ich möchte Sie zurücknehmen in eine Zeitreise. Das fängt mit 500 Millionen Jahre vor der Gegenwart an. 500 Millionen Jahre vor der Gegenwart. Es war schon einmal viel, viel heißer. Also alle denen, die hergekommen sind, um mir zu sagen, es hat schon mal wärmere Zeiten gegeben, ja, sie haben recht, hat es gegeben. Das Problem ist nur, es hat keine Menschen gegeben. Die Menschen sind erst hier aufgetaucht. Da ist es schon deutlich kälter geworden. Durch alle diese starken Schwankungen der Temperatur, aber immer auf einem relativ niedrigen Niveau, hat es sehr wenig Menschen gegeben. Am Beginn des Holozäns, dieser Phase mit der gleichen Temperatur, ungefähr 10.000 Jahre, das Holozän, waren wir ungefähr 5 bis 10 Millionen Menschen. Und jetzt sind wir 8 Milliarden. Und diese 5 bis 10 Millionen, da war sozusagen wenig Mensch und sehr, sehr viel Natur. Da hat jeder Einzelne tun können, was er wollte, das hat die Natur nicht wirklich gekratzt. Und wenn er wirklich lokal einmal, ich weiß nicht, zu viel Wild gejagt hat oder einen Wald niedergebrannt hat, ist er weitergezogen und dann hat sich die Gegend wieder erholen können. Das ist jetzt nicht mehr. Wir sind jetzt 8 Milliarden und die Natur ist nicht mehr geworden. Das heißt, wir haben jetzt viel Mensch und wenig Natur. Aber wir tun immer noch so, als ob wir wenig Mensch mit viel Natur wären. Und das gilt auch für die Ökonomen und die ökonomischen Modelle. Die Ökonomen und die ökonomischen Modelle im Großen und Ganzen, also der ganze Mainstream, geht immer noch davon aus, dass die Natur gratis zur Verfügung steht und eigentlich beliebig viel davon. Und sollte es nicht beliebig viel sein, dann steigt halt der Preis für die Natur und dann wird automatisch weniger verwendet und es ist kein wirkliches Problem. Das erweist sich als ein falsches Denken. Das passt nicht mehr in die Gegenwart. So, und wenn wir jetzt noch einmal zur Temperatur schauen, wir haben ungefähr 10.000 Jahre, das Holozän mit ungefähr gleicher Temperatur. Das heißt, es ist leicht wärmer geworden. Um ungefähr 5.000 vor Christi war es ein Maximum. Und dann hat es ein bisschen abgenommen. Aber jetzt, dieser starke Anstieg, das ist das, was wir jetzt beobachten. Das ist der derzeitige Klimawandel. Und von dem rede ich. Ich rede von diesen letzten Jahrzehnten, wo es so dramatisch schnell um so viel wärmer geworden ist. Und wenn man das jetzt wieder zeitlich ausdehnt, dann schaut es nicht mehr so dramatisch aus, ist aber natürlich noch genauso dramatisch. Die Temperaturentwicklung gegenüber dem vorindustriellen Niveau. Da sieht man von Jahr zu Jahr die Temperaturzunahme und insgesamt ungefähr seit den 1970er Jahren eine Temperaturzunahme, die ziemlich linear verlaufen ist. Und wir sind jetzt bei ungefähr 1,4 Grad Erwärmung gegenüber vorindustriellem Niveau. Ab ungefähr den 1970er Jahren eine systematische Erwärmung. Immer noch starke Schwankungen, aber es wird systematisch immer wärmer. Und das ist das, wovon wir reden. Das ist der Klimawandel, von dem wir reden. Die letzten Jahre sind überdurchschnittlich stark wärmer geworden. Also die Erwärmung der letzten Jahre geht schneller vor sich, auch schneller, als wir in der Wissenschaft geglaubt haben und als unsere Modelle vorhergesagt haben. Wir haben eine ungefähre Vorstellung, warum das so ist. Also es ist nicht das Modell grundlegend falsch, sondern wir haben zwei Zahlen drinnen, ein bisschen falsch eingeschätzt und die Fehler haben sich bis jetzt aufgehoben. Jetzt tun sie es nicht mehr, aus gutem Grund. Das heißt, wir müssen davon ausgehen, dass der Klimawandel jetzt rascher vor sich geht, als wir erwartet haben. Der Klimawandel ist natürlich nicht nur eine Frage von Temperaturerwärmung, auch Extremereignisse nehmen zu, Überschwemmungen, Sterblichkeiten aufgrund von Dürre, also wie viele Menschen verhungern aufgrund von Dürre, Waldbrände oder da extreme Temperaturen. Das geht alles in die Höhe. Wenn man sich das für Österreich die Temperaturentwicklung anschaut, bei uns geht es schneller als im globalen Mittel. Das liegt daran, dass wir ein Binnenland und ein Gebirgsland sind. Die dämpfende Wirkung der Ozeane ist bei uns nicht mehr sehr wirksam, natürlich schon insgesamt, aber Küstengebiete merken das viel stärker. Das ist das eine. Und das zweite ist, wir sind ein Gebirgsland und es gibt immer weniger Schnee im Gebirge. Das heißt, das Gebirge wird immer dunkler oder immer länger dunkler. Und dunkle Oberflächen werden einfach mehr Sonnenstrahlung absorbieren. Und mehr Sonnenstrahlungabsorption heißt, es wird wärmer. Das heißt, das ist soweit noch verständlich und haben wir immer erwartet. Aber wenn man also davon ausgeht, dass ungefähr in der trägen Form, wie derzeit der Klimaschutz passiert, es weitergeht, was bedeutet das für Österreich? Die Realität, wir haben jetzt eine Temperatur, die wir eigentlich erst so um 2040 erwartet hätten. Wir sind mit der Realität den Modellen um 15 Jahre voraus. Das heißt, die Natur ändert sich rascher, als die Wissenschaft das erwartet hat. So viel zu dem Vorwurf, dass Wissenschaft Panik verbreitet. Im Gegenteil, wir waren eigentlich viel zu optimistisch und es geht viel schneller, als wir je gedacht haben. Natürlich ist der Temperaturanstieg nicht das Einzige. Auch die Versauerung der Ozeane, der Wärmegehalt in den Ozeanen. Alles entwickelt sich in eine bestimmte Richtung. Nichts davon pendelt sich schon irgendwo ein. Also wir sind noch voll in der Veränderung, wir sind noch nicht bei irgendwas, wo man sagt, ja, das wird jetzt stationärer, sondern nein, wir sind noch voll in der Entwicklung drinnen. Und das hat natürlich dann sehr viele Konsequenzen, in vielen Teilen der Welt unterschiedliche dramatische Entwicklungen, ob das jetzt die Wüstenbildung ist oder die tropischen Zyklonen, die verstärkt und zwar intensiver, nicht unbedingt mehr, aber von denen, die kommen, sind viele viel stärker, als sie es früher waren. Das Tauen des Permafrostes in den arktischen Gebieten und global der Anstieg des Meeresspiegels, der die Küsten gefährdet. Das heißt, wir haben dramatische Veränderungen und wenn wir dem irgendwie Einhalt gebieten wollen, dann müssen wir jetzt handeln. Dann müssen wir nicht nächstes Jahr oder übernächstes oder nächste Legislaturperiode noch später handeln, sondern im Grunde genommen, wenn wir noch das Klima stabilisieren wollen, also wenn wir verhindern wollen, dass es von selber immer wärmer wird, dann müssen wir jetzt sehr rasch handeln. Oder wir nehmen einfach in Kauf, dass es immer wärmer werden wird. Wir nennen das Hot House Earth. Und das müssen Sie aber dann auch Ihren Kindern und Enkeln erklären, dass Ihnen das egal war, was da jetzt in der Zukunft passiert, weil es war so viel lustiger, ich weiß nicht, eine Kreuzfahrt zu machen oder sich nicht um das Klima zu kümmern. Warum ist es so, dass man stabilisieren nur begrenzt kann? Weil es selbstverstärkende Prozesse in der Atmosphäre gibt. Ich habe jetzt schon erwähnt, wenn der Schnee schmilzt, wird die Fläche dunkler. Das gilt natürlich auch fürs Eis. Global gesehen, je weniger Schneebedeckung wir haben, desto dunkler wird es, desto wärmer wird es, desto weniger Schnee und Eis gibt es, desto dunkler wird es, desto wärmer wird es. Das geht ganz von selber weiter. Und Sie können das bei vielen anderen Bereichen auch verfolgen. Je wärmer es wird, desto mehr Wasser verdunstet aus den Ozeanen. Methanen von den Pflanzen und so weiter. Wasser ist auch ein Treibhausgas. Das heißt, es wird noch wärmer. Wenn es noch wärmer wird, verdunstet noch mehr. Das geht also immer weiter. Und die Gefahr ist, dass wir eben auf diese Weise in eine Situation kommen, wo es systematisch immer wärmer wird, auch wenn wir keine Treibhausgase mehr emittieren. Und das ist die große Gefahr. Deswegen können wir nicht sagen, naja, wenn wir 2 Grad nicht schaffen, dann halt bei 3 Grad. Und wenn wir 3 Grad nicht schaffen, dann halt bei 4 Grad. Wir wissen nicht, ob man dort überhaupt noch stabilisieren kann. Bei 2 Grad, 1,5, 2 Grad sind wir ziemlich sicher, dass man es noch kann. Aber ob es darüber hinaus auch noch geht, das wissen wir nicht. Das heißt, wenn wir stabilisieren wollen, wir können es auch nicht ausprobieren und sagen, aha, geht nicht mehr, jetzt gehen wir zurück, geht nicht. Das heißt, wenn wir stabilisieren wollen, dann müssen wir jetzt handeln, weil die 2 Grad in den frühen 2030ern überschritten werden. Bis dahin müssen wir Maßnahmen getroffen haben, die wirksam werden. Also nicht irgendetwas, was dann, weiß ich, Fusionsenergie oder sowas, die vielleicht, wenn wir gut viel Glück haben, in 20 Jahren einmal irgendein Konzept da ist, das man wirklich umsetzen könnte, und dann muss man erst anfangen, das technologisch wirklich auszufeilen. Man kann ruhig auch darüber reden und daran forschen, ja, aber das wird unser Klimaproblem nicht lösen. Wir müssen das Klimaproblem mit dem, was wir jetzt haben, mit den Technologien, die wir haben und den Kenntnissen, die wir jetzt haben, müssen wir das Klimaproblem lösen. Und das heißt, ich habe jetzt schon ein Beispiel für eine Energieform genannt, aber das trifft für viele Energieformen zu, dass es Konsequenzen hat, wenn wir sagen, wir müssen bis 2030 CO2-neutral de facto sein, bei Netto Null sein. Muss nicht unbedingt Netto Null sein, 2040 geht da vielleicht schon auch noch, aber die Maßnahmen müssen schon gesetzt sein, damit sie dann auch wirksam werden können. Ja, also die Fusion habe ich schon genannt. Für die Fission, also für die normale Kernenergie, gilt genau dasselbe. Ein Kernkraftwerk braucht idealerweise ungefähr 5 Jahre bis zum ersten Strom. Davor ist ungefähr noch einmal so viel Zeit für die Planung, wahrscheinlich noch viel länger, weil immer mehr Menschen sich auch wehren dagegen. 10 Jahre, das ist einfach zu lang, und dann haben wir bestenfalls ein Kernkraftwerk. Abgesehen von allen anderen Problemen, die ich jetzt gar nicht anführen will. Also es ist keineswegs ein Plädoyer für die Kernkraft, nur diejenigen unter Ihnen, die meinen, das ist eine gute Lösung, sie kommt zu spät. Es kommt fast alles, was wir neu erfinden müssen, zu spät. Wir müssen aus fossilen Energien aussteigen, das ist vollkommen klar, sonst können wir das Klima nicht stabilisieren. Das heißt, wir müssen massiv in erneuerbare Energien investieren, aber auch in Effizienz und Suffizienz. Das macht so besonders diese Dimension der Dringlichkeit. Wir haben viele Probleme, aber nicht alle haben diese Dringlichkeit, dass wir sie jetzt schnell lösen müssen, weil wir sie sonst nicht mehr lösen können. Biodiversität ist möglicherweise ein weiteres solches Problem. Es ist aber nicht mein Fachgebiet, und ich glaube, dass auch die Biodiversität noch weniger gut verstanden wird wie die Klimaproblematik. Aber wenn man so mit den Biologen redet, dann ist eher so die Diskussion, womit fahren wir den Karren zuerst an die Wand, mit dem Klima oder mit dem Biodiversitätsverlust. Also jedenfalls, wir sollten nicht das eine ohne das andere machen. Wir sollten auch bei unseren Lösungen, Klimalösungen, an die Biodiversität denken und umgekehrt. Aber selbst das ist noch zu eng, weil es, wenn man sich so anschaut, wie die Entwicklungen in der Welt sind, dann sind nicht nur die Klimagrößen, die sich so immer in eine Richtung entwickeln, ohne dass sie irgendwo sich stabilisieren, sondern das ist also vieles andere auch. Ich will das jetzt gar nicht alles durchgehen. Die Bevölkerungszahl, Sie können sich anschauen, was Sie wollen, die Zahl der Automobile. Was immer Sie anschauen, es nimmt alles ständig zu oder eben im negativen Sinn oft manche Sachen ab. Aber es gibt kaum etwas, was sich stabilisiert hat. Ein Beispiel, die Pro-Kopf-CO2-Emissionen. Und das ist schon mal was sehr Positives, dass wir weltweit gesehen pro Kopf nicht mehr CO2 emittieren. In den letzten so 10 Jahren ist das ungefähr konstant geblieben. Aber es gibt immer mehr Menschen. Das heißt, in Summe nehmen die Emissionen trotzdem zu, und das ist halt ein Problem. Da greife ich jetzt zurück auf ein Buch, das 1972 erschienen ist. Das hat geheißen Grenzen des Wachstums. Manche von Ihnen kennen es vielleicht. Ist eines der meistgelesenen oder zumindest gekauften Bücher weltweit und in viele Sprachen übersetzt worden. Und der Kern, was im Buch drinsteht, das ist ganz einfach gesagt. In einem begrenzten System unserer Erde führt exponentielles Wachstum, also dieses Wachstum, das wir seit der Corona-Krise sehr gut kennen, zuerst langsam, dann immer schneller, führt exponentielles Wachstum zum Überschießen und anschließend zum Kollaps des Systems. Unser System ist begrenzt und wenn Sie sich die Kurven jetzt noch einmal vor Augen führen, fast alles exponentielles Wachstum. Das heißt, die Erde ist endlich und das Streben nach unbegrenztem Wachstum der Weltbevölkerung, der materiellen Güter, sprich der Wirtschaft, wird letztlich zum Kollaps führen, wenn wir nicht sehr rasch etwas dagegen tun. Also es geht nicht nur um den Klimawandel, es geht auch um andere Aspekte, wo wir in die falsche Richtung, wo es sich in die falsche Richtung entwickelt. Insgesamt der Kuchen, sprich unser globales Ökosystem und die einzelnen Bestandteile daraus, der wächst nicht mehr. Das heißt, wenn wir immer mehr Menschen sind, müssen wir anfangen, über die Verteilung zu reden. Und das ist etwas, was offensichtlich sehr schwer fällt, gerade uns, weil wir einen unverhältnismäßig hohen Anteil dieses Kuchens bis jetzt für uns beansprucht haben. Und mit uns meine ich jetzt im Großen und Ganzen die Industrienationen, aber es geht nicht nur darum, es geht auch innerhalb der Gesellschaften darum. Also es geht hier wirklich um Umverteilung und die Umverteilung erfolgt derzeit im Großen und Ganzen in der falschen Richtung, also von denen, die wenig haben, zu denen, die viel haben. Denken Sie nur daran, wie sehr wir die dritte Welt ausbeuten mit ihren Ressourcen und ihnen vergleichsweise wenig zurückgeben. Und das ist aber nicht böser Wille, sondern liegt im System. Und das macht es so schwer, weil wir eigentlich das System verändern müssen. Und jetzt kommt noch ein oder zwei Aspekte, die zeigen, wie knapp wir vor der Katastrophe stehen, bevor wir dann schauen, wie kann es besser werden. Ich weiß nicht, wer von Ihnen die Weltuntergangsuhr, die Doomsday Clock, kennt. Es ist eine Uhr, die wurde 1947 erfunden von Atomphysikern nach Hiroshima und Nagasaki, nach den Atombombenabwürfen. Und diese Uhr hat die Eigenheit, dass sie eigentlich nur einen Zeiger hat und der kann nach vorn und nach hinten gehen. Und wenn dieser Zeiger auf Mitternacht steht, dann ist der Kollaps da, dann ist sozusagen Weltuntergang, wie immer man sich den vorstellen muss. Und die haben den ursprünglich auf 7 Minuten vor Mitternacht gestellt. Und wenn man sich das so seither anschaut, dann ist es immer knapper geworden. Wir sind immer näher an Mitternacht herangerückt. Die Aufrüstung zum Beispiel war ganz dramatisch. Und dann hat es Entspannungsphasen gegeben. Ja, und seit ungefähr 1991 geht das so systematisch wieder in die Richtung immer näher an Mitternacht, immer näher an Mitternacht. Und jetzt im Jahr 2026 sind wir bei 85 Sekunden vor Mitternacht. So knapp waren wir noch nie am Weltuntergang, wie die Wissenschaftler das jetzt einschätzen. Während das am Anfang nur eine Frage der Nuklearwaffen war, im Grunde genommen, ist es inzwischen wesentlich mehr geworden. Und Sie schauen sich nicht nur die Nuklearwaffen an, Sie schauen sich auch den Klimawandel an, Sie schauen sich die biologischen Entwicklungen an, also wie greift der Mensch in die Biologie ein, und Sie schauen sich die Technologien an, welche anderen Technologien, zum Beispiel KI und so weiter, gibt es. Über die anderen will ich nicht reden, ich rede über den Klimawandel und mache dann nur einen Abstecher zum Nuklearkrieg, weil das auch noch eine Querverbindung hat. Also wenn man sich das so anschaut, dann hat man irgendwie das Gefühl, wir sind am Weg in die Apokalypse. Und wenn man sich denkt, kann ja nicht sein, geht doch noch alles einigermaßen gut dahin, dann muss man sich anschauen, wie frühere Zivilisationen zugrunde gegangen sind. In den letzten 3000 Jahren sind schon sehr viele Zivilisationen zugrunde gegangen. Und zu glauben, dass unsere die ist, der das nicht passieren kann, ist ein bisschen vermessen. Man sieht keine Regel, ich kann keine Formel ableiten, wann geht eine Zivilisation zugrunde, aber man kann die Ursachen, die immer wieder auftauchen, allein oder gemeinsam, die kann man schon analysieren und da gehört der Klimawandel dazu, der davor früh, in den frühen Zeiten natürlich noch ein natürlicher Klimawandel war, aber Klimawandel hat immer Konsequenzen gehabt. Die Umweltzerstörung. Das heißt, zu viel, wir zerstören noch zu viel von unserer Umwelt. Und im sozialen Bereich geht es um Ungleichheit, Oligarchie und dass die Schere zwischen Arm und Reich weiter aufgeht, gerade in den letzten Jahrzehnten deutlich weiter aufgegangen ist, ist auch kein Geheimnis. Und dann gibt es auch noch das Problem der Komplexität und es gibt kaum ein komplexeres System als unser Finanzsystem. Und warum ist Komplexität so ein Untergangskriterium? Weil man komplexe Systeme, da muss man unheimlich viel Energie und Zeit und Menschenkapazität hineinstecken, um sie aufrechtzuerhalten. Und das wird von allem anderen, von dem eigentlich Wesentlichen abgezogen. Das heißt, alle Bereiche sind nicht so, dass wir sagen können, da sind wir jetzt wirklich in der richtigen Richtung unterwegs, sondern alle vier Bereiche sind problematisch. Externe Schocks und Zufälle gibt es natürlich auch noch. Arnold Toynbee hat gesagt, Zivilisationen werden nicht ermordet, sondern sie begehen Selbstmord. Und die Frage ist, wollen wir Selbstmord begehen? Das ist eigentlich die Frage, vor der wir stehen. Es hängt von uns ab. Das, was uns jetzt in Richtung auf Selbstmord treibt, sind nicht äußere Umstände. Das ist das, was wir selber tun. Jetzt möchte ich noch, bevor wir dann wirklich zum Positiven kommen, uns wirklich anschauen, was können wir denn tun? Wie können wir Klimaschutz betreiben? Und das ist einerseits, indem wir uns an die Auswirkungen anpassen. Also wenn es heißer wird, dass wir schauen, dass wir Beschattungen für die Wohnung haben und Ähnliches oder Hochwasserschutz haben, das ist Anpassung. Wir können versuchen, in das System einzugreifen, in das große Klimasystem mit großtechnologischen Möglichkeiten. Wir können natürlich versuchen, die Emissionen zu reduzieren und wir können versuchen, die Natur zu stärken. Das heißt, die Natur zu unterstützen dabei, das, was wir unzulässigerweise in die Atmosphäre bringen, wieder herauszuholen. Ich möchte nur ganz kurz auf die Einzelnen eingehen. Warum müssen wir die Natur stärken? Damit Sie ein anderes Wort dafür hören, Renaturierung. Das war heftig umstritten, aber es ist ein ganz wesentlicher Kern von den Maßnahmen, die wir setzen können. Denn ungefähr die Hälfte dessen, was wir in die Atmosphäre einbringen, wird entweder von den Wäldern und den Böden, den Pflanzen, das Grüne, aufgenommen aus der Atmosphäre oder vom Ozean, aufgenommen aus der Atmosphäre. Nur die Hälfte von unseren Emissionen bleibt in der Atmosphäre. Und wenn wir der Natur daran hindern, diese Hälfte aufzunehmen, dann bleibt halt mehr in der Atmosphäre. Und wie viel die Pflanzen und die Böden aufnehmen können, hängt davon ab, wie wir mit den Pflanzen und den Böden umgehen. Und da sind wir in den letzten Jahrzehnten nicht sorgfältig umgegangen, sondern das haben wir locker zugepflastert, das haben wir also Wälder gerodet, Moore trockengelegt. Da wieder der Natur mehr Möglichkeiten zu geben, ist also ein wichtiger Aspekt. Geoengineering, die großtechnologischen Lösungen, da gibt es zwei große Richtungen, auf die ich jetzt gar nicht wirklich eingehen will. Das eine ist, dass wir schauen, dass die Sonnenstrahlung uns nicht in dem Ausmaß erreicht, wie sie derzeit das tut, mit Spiegeln im Weltall oder was immer einem da einfällt. Und das zweite ist, dass wir versuchen, das CO2 aus der Atmosphäre herauszuholen. Die einfachste Art ist mit Bäumen, muss man aber ziemlich viel Bäume pflanzen, damit man das kompensieren kann, was wir in die Atmosphäre einbringen. Das geht sich platzmäßig nicht aus. Und da gibt es auch Versuche, das technologisch zu machen, aber de facto ist das alles immer nur ein Tropfen auf den heißen Stein. Das heißt, es wird uns nicht erspart bleiben, unsere Emissionen zu reduzieren. Bevor wir dazu kommen, noch kurz zur Anpassung. Anpassung an Hitze zum Beispiel passiert in der Natur selbstverständlich und da sind die Menschen nicht so viel anders wie die Vögel. Also wir suchen heute dann den Schatten auf. Gibt man also auch noch viel zu sagen, das ist auch vieles, wo Gemeinden sehr viel tun können in Richtung Anpassung. Ich möchte aber jetzt auf die Minderungsmaßnahmen eingehen. Wir haben bis jetzt von Jahr zu Jahr eher mehr emittiert und wenn wir die 1,5 oder die 2 Grad nicht überschreiten wollen, dann müssen wir von Jahr zu Jahr deutlich weniger emittieren. Das heißt eine totale Kehrtwende in unseren Emissionen. Und das kann man jetzt auf verschiedene Weise versuchen zu erreichen. Umstieg von fossilen Energien auf erneuerbare, logisch, das weiß inzwischen jeder und in Energiegemeinschaften hier, das ist ja genau das, was hier versucht wird und auch erfolgreich versucht wird. Also da, das ist ganz klar, das ist, glaube ich, jetzt inzwischen jedem schon klar. Wir können aber auch die Energieeffizienz steigern, das heißt dieselbe Leistung mit weniger Energie. Wir können im Nicht-Energiebereich Emissionen senken, das ist vor allem Landwirtschaft und Forstwirtschaft. Und wir können Suffizienz beachten, das heißt überlegen, ob wir das überhaupt brauchen. Suffizienz ist ein anderes Wort für Genügsamkeit. Ich kenne keine Religion, die nicht Genügsamkeit als eine Tugend pflegt. Das heißt, da haben wir ein bisschen was verloren und das müsste man vielleicht wieder finden. Ich möchte das an einem Beispiel zeigen, und zwar anhand der Ernährung. Da ist ein Journalist durch die Welt gereist und hat Familien gebeten, vor sich auszubreiten, was sie so im Laufe einer Woche essen. Eine Familie im Tschad, die hat da Getreide, Hülsenfrüchte, ein bisschen Obst und Gemüse und einige Wasserkanister, eine sehr trockene, heiße Gegend. Davon lebt diese Familie eine Woche lang. Und wenn man das vergleicht mit einer Familie in Deutschland, Österreich ist wahrscheinlich ganz ähnlich, dann fragt man sich, wir sind doch dieselben Menschen. Warum brauchen wir das alles, wenn die anderen mit so wenig auskommen? Jetzt kann man sagen, wir gönnen ihnen das auch, sollen sie ruhig haben. Dafür reicht der Planet nicht. Da ist unser Planet zu klein. Das heißt, wenn wir den Menschen im Tschad ein bisschen mehr Abwechslung gönnen wollen und auch der wachsenden Bevölkerung etwas mehr gönnen wollen, dann müssen wir reduzieren, ganz offensichtlich. Und ich bin ziemlich überzeugt, dass diese Familie immer noch ein sehr, sehr gutes Leben führt, wenn sie nur mehr 2/3 davon hat. Und das kann jeder von uns. Ich weiß von mir, trotz aller Bemühungen, ich kann immer noch einsparen, ohne dass mir wirklich etwas abgeht. Also das ist etwas, da brauche ich auch keine Regierung, da brauche ich auch keinen Bürgermeister, das kann ich ganz alleine machen. Suffizienz ist etwas, was jeder für sich allein machen kann und sofort, ab sofort. Woher kommen die Emissionen, die wir reduzieren müssen? Das wissen Sie alle, da brauche ich nicht viel sagen. Ich möchte nur

die viel mehr emittieren, dann werden wir unsere Ziele nicht erreichen. Und dasselbe gilt in kleinerer Form für Österreich. Die obersten 10% in Österreich emittieren ungefähr ein Drittel der Emissionen und die untersten 50% ungefähr 26%. Das heißt, sie emittieren viel weniger, als ihnen ihrer Zahl nach zustünde, und die emittieren viel mehr, als ihnen ihrer Zahl nach zustünde. Und wir müssen darüber reden, woher kommen diese hohen Emissionen? Die kommen natürlich einerseits von einem luxuriösen Wohnungsstil, wo große Gebäude beheizt werden. Die kommen ganz stark von privaten Flügen, und zwar Privatjets, die heute dann eingesetzt werden. Das heißt, wir haben auch in Österreich hier eine Aufgabe, und die müssen wir ansprechen. Es geht nicht nur darum, dass sie eben so leben, sondern das hat auch andere Konsequenzen, nämlich Geld ist Macht, und das hat Einfluss auf die Politik. Und das führt dazu, dass Privilegien abgesichert werden und dass sozusagen Maßnahmen zur Reduktion der Emissionen nicht leicht zu erreichen sind. Denken Sie nur daran, wie schwierig es war und eigentlich letztlich nicht gelungen ist, nach der Corona-Zeit, wo wir alle gemeinsam die Fluglinien gerettet haben, weil sie ja keine Einnahmen hatten, war es nicht möglich, die Kurzstreckenflüge wirklich zu verbieten, wo wir ohnehin gute Bahnverbindungen haben. Nicht? Das ist nicht, weil der Großteil der Bevölkerung das unbedingt will, sondern das ist der Einfluss von Mächtigen. Und das andere, und das ist mindestens so wichtig, Geld will auch angelegt sein. Und wo wird es angelegt? Es wird dort angelegt, wo der Gewinn am höchsten ist. Und das ist typischerweise nicht der Klimaschutz. Das ist lange Jahre, sind das die fossilen Energien gewesen, ist es zum Teil immer noch. Aber in den letzten zwei Jahren ungefähr hat das ganz wesentlich die Waffenindustrie übernommen. Das heißt, wenn Sie Ihr Geld gut anlegen wollen, dann kaufen Sie Waffen oder dann unterstützen die Waffen. Das kann ja nicht wirklich die Zukunft sein. Ich komme dann noch einmal auf diese Friedensfrage zurück. Also durch diese Ungleichheit wird der Klimawandel noch einmal verstärkt. Und der zweite Bereich, über den kaum geredet wird, sind eben die Waffen und das Militär. Und das Militär ist nicht verpflichtet zu melden, wie viel Treibhausgasemissionen sie verursachen. Die anderen Wirtschaftszweige alle, aber dieser Zweig nicht. Und wenn man alle diese internationalen, die das Militär zusammenfasst und so tut, als ob sie ein Land wären, dann wären sie irgendwo an vierter oder sogar an dritter Stelle. Die neuesten Zahlen besagen, dass sie ungefähr 8% der Treibhausgasemissionen ausmachen. Und dann sind sie nach China und der USA der größte Emittent. Also es ist nicht so, dass man sagen kann, das ist vernachlässigbar, was das Militär an fossilen Energien braucht. Das fängt an mit der Erzeugung der Waffen, geht über die Militärbasen, über die Gebäude für die Soldaten, bis hin zu den Transportflügen, um diese Basen zu versorgen, und dann bis hin zum Krieg. Der Krieg in der Ukraine hat in den ersten zwei Jahren, in den letzten Jahren ist es weniger intensiv, weil es fast keine Bewegung mehr gibt, aber in den ersten zwei Jahren hat der Krieg in der Ukraine pro Jahr mehr Emissionen von Treibhausgasen verursacht als Österreich. Das ist etwas, was man nicht übersehen darf. Stoltenberg, der frühere NATO-Generalsekretär, hat gesagt, es gibt keine Möglichkeit, das berühmte Netto-Null bei den Treibhausgasemissionen zu erreichen, wenn man nicht die militärischen Emissionen mit berücksichtigt. Bis jetzt passiert es nicht. 10 Staaten in der EU berichten, Österreich zählt nicht dazu. Ich habe am Anfang gesagt, ich möchte noch einmal aufs nukleare Risiko eingehen, weil das eine Kombination mit Klima hat. Und das tue ich jetzt im Anschluss an diese Militärüberlegungen. Weil wir ja jetzt auch ständig über Nuklearwaffen reden. Der Ukraine-Krieg hat das noch einmal ziemlich in den Vordergrund gebracht. Sie drohen sich jetzt gegenseitig ständig mit Nuklearwaffen. Und wir sind plötzlich nicht mehr der neutrale Staat, der sich gegen Nuklearwaffen wendet. Österreich hat da international sehr viel geleistet, um zu versuchen, die Nuklearwaffen zurückzudrängen. Aber jetzt reden auch wir schon von einem nuklearen Schild, unter das wir uns begeben wollen. Und ich möchte nur darauf hinweisen, was ein nuklearer Krieg bedeutet. Die nuklearen Waffen sind nicht in erster Linie gemacht, damit wir alle an Radioaktivität sterben. Das werden viele von uns auch tun. Aber in erster Linie wird das Nukleare verwendet, um eine enorme Hitze zu erzeugen und eine Riesendruckwelle. Das heißt, wenn so eine Nuklearbombe explodiert, dann ist es unheimlich heiß, es fängt alles an zu brennen und mit einer riesigen Druckwelle wird das noch weiter ausgebreitet, sodass in einem riesigen Umfeld einfach alles zugrunde geht. Die, die dieses Feuer und die Hitze und die Druckwelle überleben, die haben dann auch noch mit Radioaktivität zu kämpfen. Aber das

Eigentliche, warum ich es jetzt anspreche, ist, weil dieses Feuer dazu führt, dass wir unheimlich viel Ruß und Partikel in die Atmosphäre bringen. Und diese Ruß und Partikel bleiben einige Jahre in der Atmosphäre und verdunkeln die Sonne. Und die verdunkelte Sonne führt dann dazu, dass unser Getreide und unsere Lebensmittel nicht mehr reif werden. Und das heißt, wir werden Hunger haben. Und es gibt eine Berechnung, was so ein nuklearer Schlagabtausch zwischen Amerika und Russland bedeuten würde. Und da sieht man, das sind ungefähr 400 Millionen Soforttote, also durch die Bombenabwürfe, Hitze, Druck und Radioaktivität. Ja, und 5 Milliarden Verhungernde weltweit. 5 Milliarden ist mehr als die Hälfte der Menschen. Davon reden wir, wenn wir über Nuklearwaffen reden. Und wir fangen jetzt an, sie zu verharmlosen und so zu tun, als ob das halt auch eine Art von Waffe wäre, die hauptsächlich zur Abschreckung da ist. Das mag schon sein, dass sie so gedacht ist, aber die Gefahr ist, wir haben schon dreimal nahe Nuklearkriege gehabt, weil es einfach Fehlinterpretationen von Warnsignalen gegeben hat. Das heißt, wenn der Krieg auch nicht gewollt ausbricht, er kann sehr gut auch durch einen Unfall ausbrechen. So, viel schlimmer wird es jetzt nicht mehr, sondern jetzt kommt das Schöne. Es kann auch besser sein. Und das möchte ich anfangen, wirklich auch mit dem Frieden, weil mir das wirklich ein Anliegen ist. John F. Kennedy hat 1963 eine tolle Rede zum Frieden gehalten. Können Sie sich im Internet herunterladen oder auch anschauen. Man kann also ihm selber zuhören dabei. Und was ich daraus herausgreifen möchte, ist, dass er sagt, wenn wir Frieden wollen, dann müssen wir auch daran glauben, dass es möglich ist. Wenn wir nicht glauben daran, dass mit Frieden möglich ist, dann wird es auch nicht funktionieren. Und das ist eine ganz grundlegende Sache. Wenn ich nicht glaube daran, dass etwas erreichbar ist, werde ich es auch nicht erreichen. Fragen Sie irgendeinen Sportler. Wenn der nicht glaubt, dass er diese Abfahrt gewinnen kann, dann kann er sie auch nicht gewinnen. Das muss man sich vorstellen können, dass es den Sieg gibt. Das muss man sich vorstellen können, dass es den Frieden gibt. Sonst wird es keinen Frieden geben. Unabhängig jetzt von Frieden oder Nicht-Frieden, was wir, glaube ich, auch verstehen müssen, ist, wenn es wirklich zur Krise kommt, ich bin jetzt wieder beim Klima oder der gesellschaftlichen Krise im Zusammenhang mit dem Klimawandel, wenn die Krise ganz offensichtlich und spürbar für alle wird, jetzt wird sie lokal und zeitweise spürbar, aber wenn sie so offenkundig ist, dass jetzt unbedingt was gemacht werden muss, dann holen die Politiker vorhandene Konzepte aus der Schublade. Sachen, wo sie vorher gesagt hat, geht nicht, die werden plötzlich herausgeholt und umgesetzt. Und wir müssen dafür sorgen, dass die richtigen Konzepte in der Schublade sind. Friedman hat gemeint, dann wird das politisch Unmögliche plötzlich zum politisch Unvermeidlichen. Aber dazu müssen die Konzepte da sein. Und wenn wir uns immer nur darüber unterhalten, was wir vermeiden wollen, aber nicht wissen, wo wir hinwollen, dann liegt auch das Konzept nicht in der Schublade. Und deswegen brauchen wir diese positiven Konzepte, wo wollen wir eigentlich hin. Und das haben wir weltweit ja schon ein bisschen gemacht mit den nachhaltigen Entwicklungszielen, die 2015 verabschiedet wurden und bis 2030 umgesetzt sein sollen. Wird nicht ganz gelingen, aber es ist doch einiges in die Richtung gegangen. Diese nachhaltigen Entwicklungsziele sind eigentlich das Nächste an einer globalen Vision der Zukunft, das wir haben. Jetzt über alle Völker, über alle Staaten hinweg. Und dabei ist die Herausforderung, dass wir dieses gute Leben für alle unter Einhaltung der Grenzen unseres Planeten, der Ökologie erreichen und das Soziale und das Ökologische gleichzeitig verfolgen. Diese Vorstellung, zuerst müssen wir schauen, dass der Wirtschaft gut geht und dann können wir uns um die Umwelt kümmern. Das haben wir jetzt 30 Jahre lang verfolgt und es funktioniert nicht. Wir müssen es gleichzeitig machen. Wir können nicht sagen, wir ruinieren zuerst den Planeten und dann schauen wir, ob wir ihn doch noch retten können. Wie gesagt, das haben wir jetzt 30 Jahre gemacht. Wir müssen das gleichzeitig angehen. Und Angela Merkel, bestimmt keine Grüne und bestimmt keine irgendwie links angehauchte Politikerin, Angela Merkel hat anlässlich des Hochwassers im Ahrtal 2021 hat sie gesagt, wir brauchen eine Volltransformation unserer Art des Wirtschaftens. Ich füge dazu und des Denkens, weil ich glaube, das setzt voraus, damit wir in der Wirtschaft, in dem Wirtschaften wirklich das verändern können, was zu verändern ist. Ich weiß nicht genau, was sie sich darunter vorgestellt hat, die Frau Merkel, aber ich kann mir eine ganze Fülle von Sachen vorstellen. Und ich habe hier eine Reihe von so Subsystemen, Energie, Industrie, Mobilität, Infrastruktur, Landwirtschaft und so weiter, bis hin zur Demokratie, lauter Systeme in unserem Gesamtsystem. Und jedes einzelne dieser Systeme ist verbesserungsfähig.
Ich glaube, es gibt keins, wo irgendwer von Ihnen sagen, das funktioniert wie am Schnürchen, da gibt es überhaupt keine Verbesserungsmöglichkeiten. Ich glaube, wir haben überall Verbesserungsmöglichkeiten und das Schöne ist, die meisten Verbesserungen, die damit zusammenhängen, sind zugleich auch Klimaschutz. Also wir können es uns besser und schöner auf der Welt machen und gleichzeitig Klimaschutz betreiben. Wir reden also nicht von einer Verzichtsagenda, sondern von einer Gewinnagenda. Und letztlich geht es darum, dass wir nicht am Lebensstandard schrauben, dass der immer höher werden muss, sondern an der Lebensqualität. Weil das ist das, was eigentlich ein befriedigendes Leben schafft, dass die Lebensqualität stimmt. Und das kann man sich ja ganz einfach vorstellen, nicht? Haben Sie sich schon mal gefragt, will ich länger und länger gesund leben? Was muss ich dann machen? Will ich bessere Luft und weniger Lärm haben? Was muss ich dann machen? Will ich für den Krisenfall gerüstet sein und so weiter. Ich kann also mir viele Fragen stellen, was will ich eigentlich in meinem Leben, wie will ich leben? Und Sie werden sehen, die Antworten führen immer dorthin, ich brauche weniger Materielles und ich kann mit weniger auskommen und trotzdem glücklicher sein. Das heißt, ich kann Klimaschutz betreiben und trotzdem mehr Lebensqualität haben. Auf die Energie brauche ich, glaube ich, im Einzelnen in diesem Kreis nicht einzugehen. Ich glaube, das ist allen vollkommen klar. Da gibt es einfach eine Fülle von positiven Auswirkungen, wenn wir umsteigen von der fossilen auf die erneuerbare. Angefangen damit, dass weltpolitisch sich einfach unheimlich viel ändert und viele Staaten, Regionen, der Nahe Osten plötzlich in Frieden leben kann, wo sie es jetzt nicht können. Und in dem Bereich gibt es schon unheimlich viel Positives. Selbst in Amerika. Das hat eigentlich den einzig wirklichen Grund, dass die Erneuerbaren deutlich billiger sind als die fossilen, inklusive Kernenergie, die unheimlich teuer ist. Das heißt, das ist mehr oder weniger ein Selbstläufer. Er kann noch beschleunigt werden, er muss noch beschleunigt werden, aber es ist nichts mehr, was man grundlegend diskutieren müssen sollte. Und das sieht man viel stärker noch in anderen Teilen der Welt als bei uns. Also China ist mit einer ungeheuren Geschwindigkeit beim Umstieg und beim Ausbau der Erneuerbaren, aber auch Länder, von denen man es nicht erwarten würde. Ecuador zum Beispiel hat innerhalb von 5 Jahren umgestellt von fossil auf erneuerbaren Strom zu 95%. Also es geht, wenn man will. Bei der Wirtschaft, Kreislaufwirtschaft, auch das ist, glaube ich, inzwischen etwas, was akzeptiert ist. Man muss es nur auch tun. Also Produkte erzeugen, die man reparieren kann, die haltbar sind, die auch rezyklierbar sind. Dann werden plötzlich manuell gefertigte Produkte wieder leistbar. Ich nenne da gerne das Beispiel der Schuhe. Früher hat es die Geuserer gegeben in Österreich. Geuserer waren feste Bergschuhe, also alpine Schuhe sozusagen, und die hat man praktisch ein Leben lang gehabt. Und da hat man nicht den Turnschuh alle 2 Jahre neu kaufen müssen, weil er schon wieder irgendwo aus den Nähten geht. Eine andere Art von Wirtschaft ist einfach etwas, was auch Lebensqualität schaffen kann und wieder Freude an der Arbeit schaffen kann. Und dazu gehört natürlich auch, dass man nicht alles besitzen muss. Bei den Büchern haben wir schon lange Bibliotheken, die man sich ausborgen kann. Man muss nicht jedes Buch kaufen, gilt auch für dieses. Das können Sie auch in der Bibliothek ausborgen oder weiterborgen. Dasselbe mehrfach nützen macht sehr viel Sinn, nicht nur bei Büchern, sondern eben zum Beispiel auch bei der Bohrmaschine und bis hin zum Auto. Autos stehen in der EU im Schnitt 90% der Zeit stehen sie. Sie fahren nicht. Das heißt, wir bräuchten nicht so viele Autos und daher auch nicht so viel Platz. Und so weiter. Ich glaube, ich brauche das auch nicht näher ausführen. Es gibt jede Menge von Veränderungen, die hier möglich wären und die Situation nur verbessern könnten. Voraussetzung, es gibt einen öffentlichen Verkehr. Beim Auto ist das natürlich durchaus etwas, was man mitbedenken muss, aber das ist ja leistbar, das kann man ja schaffen. Bräuchten wir ein Wirtschaftssystem, das nicht mehr wachsen muss, um stabil zu sein. Wir haben das Pech, dass unser Wirtschaftssystem, das sich da entwickelt hat und durchaus auch vorangetrieben wurde, nur dann stabil ist, wenn es wächst. Und wir wissen das ja nicht. Das ist uns ja jahrelang gesagt worden, wir brauchen mindestens 2, je nachdem, wer gerade an der Macht ist, 3% Wirtschaftswachstum, damit es uns gut geht. Das hat etwas mit Stabilität zu tun. Aber das muss nicht so sein. Es gibt historisch eine Menge von Wirtschaftssystemen, die nicht gewachsen sind, über 300 Jahre nicht gewachsen sind in Japan und eine extrem friedliche und produktive Zeit waren.
viele Bereiche im Wirtschaftssystem, die anders gesehen werden müssen, dass eben auch nicht bezahlte Care-Arbeit ein Teil des Wirtschaftssystems ist und die irgendwo auch in diesen Wirtschaftsmodellen erfasst werden muss. Und vielleicht noch ein Punkt, der ganz wesentlich ist, dass wir Suffizienz und Resilienz wieder ein Gewicht geben und nicht nur der Effizienz. Unser System ist ganz stark auf Effizienz ausgerichtet und das Problem ist, sehr effiziente Systeme sind gegenüber Schocks und Krisen nicht resilient. Effizienz und Resilienz laufen gegenläufig. Und wir brauchen natürlich Effizienz, aber wir brauchen auch Resilienz. Das heißt, wir brauchen nicht maximale Effizienz, sondern wir brauchen ein vernünftiges Maß an Effizienz, gekoppelt mit einem vernünftigen Maß an Resilienz. Gerade wenn die Zeiten unruhiger und unsicherer werden, ist Resilienz etwas ganz, ganz Wesentliches. Ein Finanzsystem, wo das Geld wieder ein Tauschmittel ist und nicht als Ware verstanden wird, mit dem man immer mehr Geld verdienen kann. Das ist nämlich ein wesentlicher Grund, warum die Schere zwischen Arm und Reich aufgeht. Unser Geldsystem ist so gestrickt, dass systemimmanent das Geld von unten, von denen, die wenig haben, nach oben verteilt wird zu denen, die viel haben. Das können Sie sich ganz leicht überlegen, allein an den Zinsen, nicht? Wir kriegen alle, ich weiß nicht, 1,5% Zinsen oder sowas auf unsere Ersparnisse, aber 1,5% Zinsen bei wenig Geld ist ganz wenig Geld und bei viel Geld ist es unheimlich viel. Und das heißt, es fließt das Geld von unten nach oben, ganz abgesehen davon, dass wenn man viel Geld einlegt, kriegt man noch sogar bessere Zinsen. Das geht irgendwie in die falsche Richtung. Landwirtschaft, jede Menge von Maßnahmen. Nicht zuletzt geht es darum, dass wir uns darum kümmern, dass wir einen gesunden Boden haben, weil nur ein gesunder Boden kann gesunde Lebensmittel erzeugen. Und ein gesunder Boden hat eben sehr viel damit zu tun, dass Humus aufgebaut wird, dass man keine Pestizide und keine Fungizide hineinbringt, sondern dass man möglichst naturnahe wirtschaftet. Und das gilt ganz besonders natürlich auch für die Tierhaltung. Da gibt es viel zu tun. Die meisten Landwirte wissen das auch. Es ist nur die Frage, wie stellt man um, ohne dass man dabei zugrunde geht. Und das gilt für vieles. Viele von diesen Veränderungen erfordern wirklich gute Überlegung und gute Planung, damit das sozial verträglich wird. Und es gibt keinen Klimaschutz, der nicht, also natürlich gibt es ihn, aber das sollten wir nicht verfolgen, Klimaschutz, der nicht sozial verträglich ist. Aber es sollte auch keine Sozialmaßnahmen geben, die nicht klimaverträglich sind. Die zwei müssen Hand in Hand gehen. Wenn man sich nur anschaut, global, wie die Fläche genutzt wird, die wir am Globus haben, und das wird nicht mehr, es wird eher weniger, durch Anstieg des Meeresspiegels, dann sieht man, dass von der gesamten Erdoberfläche ungefähr 29% sind Land, davon sind ungefähr 71% bewohnbares Land, davon ist ungefähr 50%, ungefähr die Hälfte, ist landwirtschaftlich genutzt. Und von dieser landwirtschaftlich genutzten Fläche werden ungefähr 3/4, 77%, zur Produktion von Futtermittel für Tieren verwendet. Aber die Tiere machen nur ungefähr 33% der Proteine in unserer Nahrung und 17% der Kalorien in unserer Nahrung aus. Das heißt, wir verwenden unsere Landfläche nicht effizient, wenn wir das in erster Linie für Tierfuttererzeugung verwenden. Das sind Sachen, die man sich überlegen muss, wo man schauen muss, wie kommt es zu guten Ergebnissen. Es gibt in Österreich jede Menge von Flächen, die man für Getreide oder Gemüse nicht verwenden kann, aber sehr wohl für Tierhaltung. Was macht man wo sinnvollerweise? Ein Bildungssystem, in dem Kinder die Schule kreativer verlassen, als sie hineingehen, im Moment ist umgekehrt. Das gilt auch für Universitäten. Auch bei den Universitäten, die Studierenden kommen kreativer hinein, als sie hinausgehen. Das kann nicht die Antwort sein auf unsere Probleme. Wir brauchen kreative Menschen. Wir brauchen Systeme, die sich wirklich dem widmen, wofür sie eigentlich da sind. Und Bildung ist mehr als auswendig lernen von irgendwelchen Zahlen, Formeln oder sonstiges. Es geht um systemisches Denken, es geht um kritisches Denken. Und wir müssen verstehen, dass Fehler nicht böse sind, sondern ein ganz normales Ergebnis von Kreativität und von Versuchen, eine Lösung zu finden. Man muss auch Fehler machen dürfen, die man halt dann hoffentlich auch korrigieren kann. Gesundheitswesen, etwas, was uns, glaube ich, alle irgendwo betrifft. Wir haben derzeit ein Gesundheitswesen, das, möchte ich sagen, ein bisschen provokant eigentlich ein Krankheitswesen ist. Das System, das Gesundheitssystem floriert dann oder ist wirtschaftlich dann gut, wenn wir alle krank sind oder krank bleiben, nicht sterben. Das wäre dumm, aber krank sein. Und das ist ja nicht das Ziel.
Das Ziel müsste eigentlich sein, dass wir gar nicht krank werden. Es müsste sein, Stärkung des Immunsystems, schauen, dass wir uns gesund ernähren, genug schlafen, viel Bewegung machen. Das wäre eigentlich ein Ziel des Gesundheitssystems. Aber daran ist das System nicht interessiert. Ich rede nicht von den Ärzten und von Pflegepersonal, die versuchen fast durchgehend wirklich uns gesund zu machen. Aber im System ist es eigentlich was anderes. Das System will das eigentlich nicht. Und das ist ähnlich wie beim Bildungssystem. Meine Universität will, und nicht nur meine, sondern alle, weil sie so aufgestellt sind, dass ich möglichst viele Prüfungen abhalte. Weil wie viel Geld die Universität kriegt von den Steuern, die wir alle zahlen, wie viel Geld die Universität kriegt, hängt davon ab, wie viel prüfungsaktive Studierende sie hat. Aber mein Interesse ist nicht, die Studierenden möglichst viel zu prüfen. Mein Interesse ist, ihnen kritisches Denken, systemisches Denken und so weiter beizubringen. Das heißt, ich arbeite eigentlich ständig gegen mein System. Und wenn man ständig gegen ein System arbeitet, dann ist das mit der Zeit kraftraubend und es ist zum Teil auch krankmachend. Deswegen müssen wir die Systeme ändern, dass die Menschen, die in den Systemen arbeiten, wieder mit dem System arbeiten können, weil das System das Richtige will. Und letztlich brauchen wir eine Gesellschaft, in der alle Fähigkeiten geschätzt werden und jeder seinen Platz hat. Wo wir nicht so eine Hierarchie haben, dass der theoretische Physiker oder der Astronom an der Universität oder der Arzt in Weiß ganz oben steht und dann irgendwo unten gibt es jemanden, der bei der Kasse sitzt oder der unseren Dreck wegräumt. Wir brauchen alle diese Bereiche und sie haben alle ihre Bedeutung. Die Menschen, die es machen, haben alle ihren Platz und sie haben alle ihre Fähigkeiten. Und das müssen wir, glaube ich, wieder akzeptieren und nicht diese großen Unterscheidungen treffen, weil wir mit denen einfach nicht gemeinsame Lösungen finden können. Wir brauchen gemeinsame Lösungen. Also damit würden auch die Unterschiede zwischen den Einkommen begrenzt werden und wir wären weg von dieser Richtung Oligarchie kombiniert mit Finanzsystemkorrektur. Also es gibt so vieles, was wir verändern können und was wir verändern müssen, wenn wir eine gute Zukunft wollen. Und dazu müssen wir aber zusammenarbeiten. Dazu muss die Bevölkerung, müssen wir alle gemeinsam mit der Politik arbeiten und gemeinsam mit der Wirtschaft arbeiten. Es nützt nichts, wenn wir zu Fuß gehen wollen, Radfahren wollen, öffentlichen Verkehr verwenden wollen, aber es gibt keine Bahn. Das heißt, wir brauchen die Politik, die dafür sorgt, dass die Infrastruktur da ist. Wir müssen aber der Politik auch signalisieren, dass wir sie dann verwenden. Das ist so wie die lokalen Märkte. Wenn die schon eingerichtet werden, dann müssen wir sie auch nützen, weil sonst wird das nicht funktionieren. Da sind wir bei der Wirtschaft. Also es ist ein Wechselwirken. Wir brauchen die Angebote, aber wir müssen sie auch nützen und wir müssen auch sagen, dass wir die Angebote wollen. Und neben diesen drei Bereichen kommen auch noch die Medien dazu, die leider inzwischen schon ein bisschen die Rolle übernommen haben, dass sie die Politik vor sich hertreiben, also eigentlich Politik machen statt Politik beschreiben und dokumentieren. Auch da müsste man schauen, ob man da vielleicht nicht wieder ein besseres System zustande bringt, weil die Medien ja nicht gewählt sind, sondern sehr stark auch wieder von der Wirtschaft abhängen. Also ein Zusammenwirken aller, wo jeder seine Rolle hat. Und wenn wir jetzt fragen, was ist unsere Rolle als Individuen, was kann ich tun? Bewusster einkaufen, ich glaube, das wissen wir alle schon, was da zu tun ist, sparsamer wohnen, auch das kann jeder tun, auch wenn er jetzt nicht schon in der Lage ist, erneuerbare Energien einzusetzen, sparsam kann er auf jeden Fall wohnen. Gesünder bewegen, das Geld überlegt anlegen, unser Finanzsystem, wie gesagt, ist ein Treiber unseres ganzen Wachstums und alles das zusammen nennen wir unseren Fußabdruck verkleinern. Jeder klimafreundlich leben, aber das genügt nicht. Leider genügt das nicht. Es wäre schön, da könnte jeder sagen, ich bin eh schon brav. Ja, wichtig, sind Sie brav, ist sehr gut, aber es genügt nicht. Wir müssen mehr tun. Wir müssen mit gutem Beispiel vorangehen, gut, das gehört zusammen, aber wir müssen auch Informationen verbreiten, wir müssen andere bestärken in dem, was sie tun. Wir müssen Briefe an Politiker schreiben, Briefe an Zeitungen schreiben, NGOs unterstützen, die in die Richtung arbeiten, Parteien und Personen wählen, die sich wirklich für Klimaschutz einsetzen, nicht nur das behaupten, sondern wirklich einsetzen. Das heißt, wir nennen das Handabdruck stärken. Das heißt, wir müssen auch nach außen wirken. Genügt nicht, dass wir im eigenen Bereich das Richtige tun, sondern wir müssen auch nach außen wirken. Wenn alle von uns nur im eigenen Bereich das Richtige tun, reduzieren wir die Emissionen um ungefähr ein Viertel. Wir müssen auf netto Null kommen, das ist -95%. Den anderen Teil können wir nur schaffen, wenn wir auch nach außen wirken. Wir müssen nach außen wirken, weil große Veränderungen, die gegen bestehende Interessen
durchgesetzt wurden, wurden immer von unten durchgesetzt. Wir können nicht erwarten, dass der Politiker, der wiedergewählt werden will, etwas tut, von dem er nicht weiß, dass die Bevölkerung es haben will. Das heißt, wir müssen schauen, dass wir auch das sagen, das auch vertreten, was wir haben wollen. Wir müssen nicht nur das machen, was leicht geht, sondern wir müssen sicher sein, dass das Notwendige möglich wird. Das heißt, -50% bis 2030, netto null bis 2040 in Österreich. Und das ist nicht wenig. -50%, also reduzieren auf 50%, heißt halb so viel Schnitzel, halb so lang duschen, halb so weit mit dem Auto fahren. Alles 50%. Und zwar nicht irgendwer, sondern jeder. Sie können natürlich auch mehr Schnitzel essen und noch kürzer duschen. Das ist schon Ihnen überlassen. Aber in Summe 50%. Und ich weiß schon, wenn ich jetzt sage, dass Sie, reduzieren Sie Ihre Fahrten um 50%, werden Sie sagen, das kann ich nicht. Das geht hier einfach nicht. Vielleicht kann ich es um 20%, aber 50% hier in dieser Gegend geht das einfach nicht. Ich bin aber überzeugt, wenn Ihnen die Polizei den Führerschein wegnimmt, Sie werden einen Weg finden, trotzdem weiterzuleben. Mit null. Sie werden einen Nachbar finden, Sie werden irgendeine Möglichkeit finden, wie Sie ohne auskommen. Und dieses Denken brauchen wir. Wir brauchen das Denken, wie geht es? Nicht, was geht leicht, wie geht es? Das ist das Denken, das wir brauchen. Zum Schluss möchte ich Ihnen drei Fragen mitgeben. Die habe ich übernommen von Jem Bendel. Das ist ein Wissenschaftler, der überzeugt ist, dass wir die Stabilisierung des Klimas nicht mehr hinbringen, dass es schon zu spät ist, dass es systematisch schon in Richtung auf Katastrophe, immer mehr Katastrophe geht. Und er hat gesagt, wir müssen uns überlegen, wie wir in dieser Phase des immer schwierigeren Lebens möglichst lang, möglichst gut durchkommen. Ich glaube, dass wir uns dieselben Fragen stellen müssen, wenn wir die Katastrophe noch verhindern wollen. Und das wirklich Tröstliche ist, die Antworten sind dieselben. Es wäre ja unangenehm, wenn ich in dem einen Fall nach rechts gehen muss und im anderen Fall nach links. Dann muss ich mich jetzt entscheiden, ist zu spät oder ist nicht zu spät. Aber wenn wir in jedem Fall dasselbe machen müssen, dann spricht eigentlich nichts dagegen, dass wir es tun. Was sind die drei Fragen? Die erste Frage, und das ist etwas, was die Gemeinden für sich beantworten können, was Firmen für sich beantworten können, was jeder Einzelne auch für sich beantworten kann und was durchaus auch Österreich oder die EU für sich beantworten könnten. Was ist uns wirklich wichtig? Was wollen wir beibehalten? Was wollen wir so lange wie möglich beibehalten? Ich denke, eine gewisse Grundversorgung, Daseinsvorsorge wird dazugehören, aber für mich gehören auch solche Sachen wie Meinungsfreiheit, Religionsfreiheit, solche Sachen gehören für mich dazu. Aber es geht nicht darum, was mir wichtig ist, was ist uns allen wichtig? Was ist uns wirklich wichtig, was wollen wir beibehalten? Die zweite Frage ist, was müssen wir loslassen, das ist viel schwieriger, damit dieses gute Leben für alle und an der Einhaltung der ökologischen Grenzen geht. Das ist schwieriger, aber wenn wir nichts loslassen, ändert sich ja nichts. Weil das, was wir behalten wollen, behalten wir eh und wir geben nichts auf, also ändert sich nichts. Das heißt, was lassen wir los? Auf der globalen Ebene ist vollkommen klar, wir werden eine ganze Reihe von wirklich großen Küstenstädten loslassen müssen, weil mit Meeresspiegelanstieg werden die einfach nicht zu halten sein. In Österreich sind sicher Skigebiete mittleren Lagen. Die werden wir nicht halten können. Die müssen wir loslassen. Ich denke, wir werden vieles loslassen müssen. Zum Beispiel manche Essgewohnheiten. Jeden Tag zweimal Fleisch. Sicher nicht. Was lassen wir los? Aber wenn Sie unbedingt jeden Tag zweimal Fleisch essen wollen, müssen Sie was anderes loslassen und viel mehr anderes loslassen. Das heißt, was lassen wir los? Und die dritte Frage ist, was haben wir schon einmal gekonnt, was wir wiederherstellen können? Oder was können andere Gemeinden, andere Kulturen, was wir von ihnen übernehmen können? Und auch da gibt es eine ganze Menge. Ich habe zum Beispiel schon gesagt, wenn wir Geld wieder verwenden, um den Handel zu erleichtern und nicht, um mit Geld Geld zu verdienen, dann sind wir die ganze Finanzblase los und plötzlich wird unsere Wirtschaft wieder ganz anders dastehen. Das wäre eine Möglichkeit. Andere Kulturen anerkennen die Natur als Subjekt in ihrer Rechtsordnung. Das heißt, die Natur hat an sich ein Recht, dass sie naturgemäß lebt. Also ein Wald hat ein Recht darauf, ein Wald zu sein und darf nicht bei der nächst besseren Gelegenheit geschlägert werden, weil man ein paar Arbeitsplätze braucht oder glaubt, damit zu gewinnen. Nicht? Also das wäre etwas, was wir lernen könnten von anderen Kulturen. Aber noch einmal, es geht nicht darum, was ich für richtig halte und für notwendig halte. Es geht das, worauf können wir uns einigen? Worauf können wir uns gemeinsam einigen, was uns wirklich wichtig ist, was wir loslassen und was wir wieder ausgraben wollen oder von anderen Kulturen lernen können?
Und wenn wir das tun, wenn wir uns darauf etwas einigen können, dann haben wir im Grunde eine Vision, wie die Gemeinden 2040 ausschauen, wie Österreich 2040, 2050 ausschaut, wie Europa ausschauen kann. Und wenn wir diese gemeinsame Vision haben, dann werden wir auch die Stärke haben, diese Vision zu erreichen. Danke für die Aufmerksamkeit. Applaus

Hallo und herzlich willkommen in der Sendung Monikas musikalische Reise auf Orange 94.0, sagt Monika Heller. Herzlich willkommen in einer sommerlichen oder in der sommerlichen Sendung, kann ja in einer Sendung willkommen geheißen werden, im Studio von Orange 94.0 am Gaußplatz kann willkommen geheißen werden. Und das ist heute also eine Sommerreise. Das ist sogar die erste musikalische Sommerreise in diesem Jahr. Und wie es sich für eine Sommerreise gehört, beginnen wir mit Summertime, mit Gershwins Summertime, interpretiert, gesungen durch Angélique Kidjo.

Das war die Stimme von Angélique, Hidjo mit Gershwins Summertime. Gesungen, nicht auf Englisch, gesungen in einer afrikanischen Sprache. Ich glaube, es ist Mina. Jedenfalls singt ja Angélique Kidjo in mehreren Sprachen und sie spricht auch fließend Englisch, Französisch und eben Fon und Mina. Und wo ist denn das Album? Eins meiner Lieblingsalben von ihr. Angélique Kidjo, Keep on Moving, the Best of Angélique Kidjo. Da finden sich Nummern wie eben Summertime, aber auch Voodoo Child und Malaika und Open Your Eyes und Agossi und Tourne la Page und viele andere. Und es geht weiter mit einem sommerlichen Song, der Sängerin Helene Blum. Helene Blum und ihre Harald Haugard Band haben auch ein schönes Album herausgebracht. Den Store Sommer nennt sich das. Und da wiederum haben wir Willkommen her oder den Store Sommer und der Garten, The Garden. Es klingt nach Willkommensgruß, Willkommen her.

Es ist ja nicht wirklich es ist wirklich ein Willkommenslied für den Sommer, aber es ist willkommen her. Ums Willkommen geht es schon in diesem Lied der dänischen Sängerin Helene Blum. Also ein Auszug aus dem Album Den Store Sommer, Helene Blum und Harald Haugard Band. An sich wurde dieses Stück durch ein altes deutsches Gedicht inspiriert. Die Übersetzung aus dem Dänischen, das kommt ein anderes Mal. Oder ich mache es dann so, dass ich mal eine Instrumentalnummer spiele. Dann ist es noch einfacher, also für mich zumindest, für die Moderatorin. Einfacher ist es vom Sprachlichen her gesehen, wenn ein Lied erklingt, das von Grand Corps Malade gesungen wird. Finden muss ich es noch. Summertime, Summertime, Summertime, gesungen von Grand Corps Malade, also eigentlich gesprochen von Grand Corps Malade. Und die Suche wird mal für euch musikalisch überbrückt mit einem Auszählreim, aber einem rein instrumentalen Auszählreim, einer Contin-DT, einem sommerlichen Auszählreim und Contin-DT von Jan Tiersen. Jan Tiersen, vielleicht einigen bekannt als der Komponist, der unter anderem die Musik zu Le fabuleux destin d'Amélie Poulain schrieb.

Jan Thiers mit seiner Contine d'été Nummer 3. Und jetzt, na, es kommt schon Summertime, aber lieber doch habe ich mich für Stromae entschieden. Ist der Sänger, der sich ja in der Umkehrung, in der Vertauschung von zwei Silben aus dem Wort Maestro Stromae nennt. Stromae bekannt für Lieder wie Alors on danse oder Papa Ute, wo er ihm fragt, Vater, wo bist du, Papa, wo bist du? Der Vater, der im Ruandesischen, also in dem schrecklichen Bürgerkrieg, in dem schrecklichen Krieg ums Leben kam. Und Stromae, ja, auch Formidable, auch ein sehr schönes Lied von ihm oder eine Coverversion. Stromae, jemand, der auch nicht so wirklich fröhliche Lieder singt, auch in Alors on danse, also tanzen wir, das klingt so, yeah, super, let's dance. Allerdings geht es ja eher darum, welche Probleme es im Leben gibt, keine Arbeit haben, dann Arbeit haben, Geld haben, aber das Geld ist dann gleich wieder weg, weil es alles so teuer ist und. Und dann eben, na gut, dann tanzen wir halt. Summertime ist auch nicht gerade so mit vielen, vielen Freuden, also nicht einmal die Freude über die Sommerzeit drückt er nicht aus. Und da sind wir schon eher auch beim Thema der heutigen Sendung. Es ist schon zitierend Gershwin, Summertime and the living is easy. Sommerzeit, die Sommerzeit, wunderbar, wunderbare. Also wir können schwimmen gehen und baden gehen, also schwimmen und baden, also, oder Sommer, Sonnenbaden gehen oder eben was, ja, in Urlaub genießen, in Schwimmbecken hupfen, wenn wir es haben, oder in den See hupfen, wenn er gerade in der Nähe ist, oder im Meer schwimmen und Cocktail schlürfen und Eis essen. Und ja, so viele schöne Dinge gibt es zu tun im Sommer, die Sommerfestivals, dürfen wir auch nicht vergessen. Dann ist aber auch dann wiederum so, dass die, und das ist gar nicht so leicht, sich zu konzentrieren heute, obwohl es im Studio von Orange 94.0 im Gaußplatz angenehm kühl ist im Vergleich mit den Außentemperaturen. Also es gibt dann halt schon die Tage, die Hundstage oder die vorgezogenen Hundstage, an denen es sehr, sehr heiß ist und dann ist die Freude über die Sommerzeit etwas getrübt, in jedem Fall etwas getrübte Sommerzeit, auch mit Stromae. Here he comes.

Nach Stromae war wieder ein paar fröhliche Klänge. Also fröhlich klang Stromae ja ohnehin, als er davon sang, dass der Himmel im Sommer blau ist, noch eher graublau. Und dann eben, dass die Sonne so stark ist und die Gefahr des Hautkrebses auch sehr groß da ist. Und er gibt viel Geld aus, um in Urlaub zu fahren, um sich an diesen Hautkrebs einzuhandeln. Also deswegen jetzt auch fröhliche Klänge. Nochmal aus dem Album Den Storesommer, Helene Blum und Harald Haugart Band. Und da würde ich schon gerne sagen, dass hier an der Violine eben Harald Hauger zu hören war, an einer weiteren Violine Helene Blum, am Cello Christine Elise Pedersen, an der Gitarre Nummer 1 Sebastian Bloch oder halt an einer Gitarre Sebastian Bloch, an einer anderen Gitarre Michael Grue und Double Bass Tapani Varis und Percussion Sune Rabeck, Den Storesommer. Naja, das mit, natürlich mit der starken Sonnenbestrahlung und den Gefahren des Hautkrebses, da ist schon was dran, deswegen immer wirklich aufpassen, in den Schatten gehen, auch im Schatten Sonnencreme auftragen, auch im Schwimmen aufpassen. Und auf der anderen Seite so ein bisschen Sonne tut schon gut, Vitamin D und auch so nette Sommersprossen, die dann entstehen, die haben doch auch etwas, was uns gefällt, zumindest gefiel und gefällt es. Hildegard Knef, es gefällt ihr, wenn die Stadt Berlin Sommersprossen bekommt.

Ja, also da freut sich jemand über den Sommer und genießt den Sommer. Aber gut, ich meine, da geht es ja auch darum, dass eben, also es ist schön, ist, die Kinder zu hören, wenn sie auch genügend kreischen, wenn sie im Schwimmbad sind und reinhupfen und es wird alles gegessen und der Himmel ist blau und da ist auch noch die Liebe. Naja, gut, so ist der Sommer schon auf jeden Fall wunderbar. Und auch wenn all das da ist, kann es mal sein, es ist mir einfach zu heiß. Und da hilft halt vieles. Ich meine, das ist ja alles bekannt und Klimaanlage, oje. Und natürlich schwimmen gehen oder irgendwo anders hingehen oder nach oben raufklettern auf einen Berg und hoffen, dass es da kühler ist. Oder sich einfach vorstellen, ja, sich vorzustellen, in einer kühlen Gegend zu sein oder nur an blaue Farben, an blau zu denken. Also blaue oder kühle Farben visualisieren. Hellblau. Und eisblau und eisgraublau. Und es könnte ja auch helfen, etwas zu lesen, eine Geschichte zu lesen, Geschichten zu lesen, die in der Kälte spielen. Wintergeschichten, zum Beispiel die Wintergeschichten von Anton Tschechow. Da gibt es eine sehr, sehr schöne Ausgabe im Diogenes Verlag erschienen. Und da muss immer gesagt werden, aus dem Russischen von Peter Urban übersetzt und ausgewählt wurden die Geschichten, die Wintergeschichten. Es kann gar nicht oft genug Winter gesagt werden.

ausgewählt wurden sie von Christine Stemmermann. Gut, Winter ist auf der unteren südlichen Halbkugel so gesehen. Aber gut, es ist halt so, wie es ist. Und ich finde es sehr schön. Und überhaupt sind es so schöne Geschichten, so schöne kurze Erzählungen. Und ausgewählt wurde, nur so ein bisschen reinzutupfen und ein bisschen reinzuhören, die Erzählung mit dem programmatischen Titel Frost. Und da geht es auch um einen sehr, sehr frostigen Tag, einen sehr, sehr kalten Tag, um die Weihnachtszeit herum, also schon nach Weihnachten, nach dem 1. Jänner. Es geht um den Dreikönigstag, an dem ein Fest stattfinden soll. Ein Fest zu wohltätigen Zwecken, ein Fest für das Volk. Also mit allem großen Tamtam, mit Eisbahn, Militärkapelle, Lotterie, mit Gewinngarantie für jeden, mit elektrischer, Sonne und dergleichen mehr. Und dieses wunderbare Fest wäre aber fast abgesagt worden. Es wird überlegt, sollen wir es überhaupt stattfinden lassen? Denn es ist so kalt, am Vorabend 28 Grad Frost mit Wind. Also das ist schon sehr, sehr, da überlegt man schon lange, wie soll man tun. Und da ist der eine Gedanke, gut, aber das Volk, die Menschen freuen sich schon so sehr auf dieses Fest und diese Vorfreude, da sollen sie nicht enttäuscht werden. Das ist ein Argument, es findet dann auch statt. Ein anderes Argument kommt von einer Bevölkerungsgruppe, die nicht das Volk genannt werden kann, sondern eher die reicheren Damen aus gutem, reichem Haus. Und die meinen sie und reden dem Gouverneur, der das Fest an sich verschieben möchte, sie reden auf ihn ein. Sehen Sie, wir haben nun mal Winter. Wir haben nun mal Winter und im Winter gibt es nun mal Frost. Und naja, wem es zu kalt ist, der kann sich ja irgendwo aufwärmen. Na klar, diese Damen haben Behausungen mit viel Heizung und mit Dienstpersonal, die einheizen, das einheizt. Also die haben da gar keine Sorgen. Dann wird noch beschrieben, wie kalt es da ist. Vom Frost weiß waren Bäume, Pferde und Bärte. Man meinte sogar, die Luft knacken zu hören, weil sie die Kälte nicht aushielt. Aber dessen ungeachtet wird das Fest dann veranstaltet und die Menschen freuen sich. Und dann wird noch eine kurze Passage aus dieser Erzählung vorgelesen, denn es geht hier einerseits um die Kälte, die Vorstellung von Kälte, die vielleicht im sehr heißen Sommer erfrischend wirken kann. Und es geht aber auch um den gesellschaftspolitischen Hintergrund oder die Aussage von Tschechow. Und da würde ich gerne noch eine Passage vorlesen. Da philosophiert jemand, der nicht so reich ist, aber der schon unter der Kälte leiden kann, der philosophiert jemand und sagt zum Gouverneur, zur Exzellenz, die Exzellenz hat nämlich gemeint, schauen Sie, zum Beispiel der russische Frost hat seine eigenen Reize. Neulich las ich, dass viele gute Eigenschaften des russischen Volkes bedingt seien durch die Größe und das Klima des Landes, durch den harten Überlebenskampf. Das ist völlig richtig. Und dann sagt ihm ein Herr, vielleicht ist es ja richtig, Euer Exzellenz, trotzdem gäbe es ihn besser überhaupt nicht, eben diesen Frost. Es stimmt natürlich, der Frost hat die Franzosen vertrieben und jede Nahrung kann man einfrieren. Die Kinder können Schlittschuh laufen, das ist ja alles wahr. Für einen, der satt zu essen und was anzuziehen hat, ist der Frost ein einziges Vergnügen. Aber für den Menschen, der arbeitet, betteln geht, für den Landstreicher, den heiligen Pilger, ist er das allererste Übel, eine Strafe. Ein Leiden. Bei solch einem Frost wiegt die Armut doppelt schwer, ist der Dieb doppelt so schlau, der Verbrechen begeht. Bei solch einem Frost wiegt die Armut doppelt schwer. Ist der Dieb doppelt so schlau,
der Verbrecher doppelt so grausam. Und das sagt einer, der über 70 Jahre alt ist, der einen Pelz hat, der zu Hause einen Ofen, Rum und Punsch hat. Aber er denkt eben auch an die anderen. Und ja, das war eigentlich der Auszug aus der Erzählung Frost. Es wird sehr geblättert, aber ich ersuche und hoffe auf Hitze, Amnestie, aber irgendwo, auch interessant, gegen Ende dann wird noch dem Gouverneur bekannt gegeben, wird informiert, dass die Damen, denen es doch zu kalt geworden war, nach Hause gefahren waren. Nach Hause eben. Und eine andere Möglichkeit, als Erzählungen über den Winter und den Frost zu lesen, wäre doch auch, sich einfach Ruhe zu gönnen, eine Siesta zu gönnen und das mit der Musik, die auf Orange 94.0, dem freien Radio von in Wien, gespielt wird, und das mit Musik von Tour Florison, wobei, Achtung, Tour Florison ist ein sehr, sehr dynamischer Akkordeonist.

da diese Nummer Siesta 8 Minuten dauert, darf ich ein bisschen reinreden und erklären, dass wir hier 3 Musiker hören. Die Formation nennt sich auch Tricycle, also Tour Florison, Akkordeon, also chromatisches Akkordeon und auch Piano und das Glockenspiel. All das bietet er auf dem Album Keskia. Dann sein Kollege am diatonischen Akkordeon, aber hier ist Philippe Lalloy als Sopran- und Alto-Saxophonist zu Werke und Flöte und Bassflöte spielt er auch. Und Double Bass bietet uns Vincent Noiret.

Das war jetzt das Trio Tricycle mit Siesta. Jetzt wurde in der musikalischen Sommerreise so ab und zu vom Schwimmen, vom Baden gesprochen, aber so ein richtiger Badesong war noch nicht dabei. Es könnte klingen, pack die Badehose ein, nimm dein kleines Schwesterlein. Nein, so klingt es ein, es geht ja ein Lied von Fred Raymond. Fred Raymond, der als Friedrich Raimund Wessely geboren wurde und das am 20. April 1900 in Wien in Österreich-Ungarn, also damals eben Österreich-Ungarn, und dann wurde und er verstarb am 10. Jänner 1954. Der Komponist Fred Raymond, der hat sogar eine Gasse, die nach ihm benannt wurde, in der Donaustadt findet sich die Fred Raymond Gasse. Darum geht es nicht. Gut, Donau, Donaustadt, Donau schwimmen. Also wo das Fräulein Helene baden geht, schwimmen geht, baden geht, oder badet sie sich nur in der Badewanne? In jedem Fall, ich habe das Fräulein Helene baden sehen und das war wunderschön. Es geht da also um das kühle Nass. Auf der anderen Seite kann es doch sein, dass der Herr, der das Fräulein Helene beobachtet, dass dem ganz schön heiß wird. Das könnten wir den Johannes Wiedi fragen, ob er da mehr weiß darüber. Jedenfalls hat Johannes Wiedi vor kurzem eine CD herausgebracht mit dem Titel Zwischen den Zeilen. Zwischen den Zeilen, also wir können darunter so lesen, was wir wollen, verstehen, was wir wollen, wie wir es wollen. Und das Stück Ich habe das Fräulein Helene baden sehen klingt jetzt gleich.

0: das dann sich recht als Mann, wenn man beim Baden gehen Waden sehen kann.
1: Naja, das ist ja ein Song, ein Lied für jede Jahreszeit. Und immer wieder kann es passieren, dass da ganz irrtümlich, ohne Absicht, ohne böse Absicht, die falsche Hoteltür aufgemacht wird. Und dann, ja, so ist das mit dem Friedrich, dem es dann ziemlich gut geht. Johannes Wiedi hat das gesungen für euch. Und jetzt erklingt noch, na, es ist ein Sommerlied. Es ist kein Sommerlied, es ist eine Instrumentalnummer. Es ist ein Stück, das ihr auf dem Album La Plume du Dimanche, die Feder vom Sonntag, La Plume du Dimanche finden. Ein Album von Fabiana Striffler und Carsten Hochapfel. Carsten mit K, wie er mal in einem Interview mit Le Cri du Coeur in einem Interview sagte und betonte. Schaukeln bei Nacht. Dieses Stück wurde ausgesucht, einfach deswegen, weil, also das ist wieder so aus der Schule geplaudert, also aus dem Privatleben einer Moderatorin, die sie gerade, das wollte ich nicht machen, Kühlung zufächelt mit dem CD-Cover, weil dann ist das auch zu hören. Aber so in manchen Sommerabenden, sogar Sommernächten, gehe ich dann in einen Park und da gibt es Schaukeln, also ich für die Kinder, es geht sich gewichtmäßig schon noch aus und dann schaukle ich so dahin und dann sehe ich die Sterne und manchmal auch den Mond und es ist so schön kühl und es ist so schön angenehm, schaukeln bei Nacht und mit diesem Stück von Carsten und Fabiana wünscht Monika Heller einen wunderbaren Nachmittag mit Orange 94.0, dem freien Radio in Wien.

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0: Schönen Nachmittag bei einer Sendung der Philosophischen Brocken. Begrüße Sie Herbert Rachowitz. Ich habe vor kurzer Zeit eine Festwochenaufführung in Wien gesehen, die anknüpft überraschenderweise an was Antikes und auch etwas Philosophisches, was allerdings eine Philosophin betrifft, die nicht sehr im Fokus ist, Simone Weil. Simone Weil hat etwas geschrieben über die Ilias und die Gewalt. Und diese Festwochenaufführung hatte einen stark feministischen Zug und hat die Frage gestellt, wie das mit der Gewalt ist in der Ilias. Und wie das, was die Ilias darstellt, an Gewaltsamkeit im menschlichen, kriegerischen Zusammenleben, wie sich das auch durchzieht durch die Philosophiegeschichte, durch die Weltgeschichte, kann man schon so sagen. Beim Recherchieren nach diesen Themen ist mir ein Artikel aufgefallen, der in der Zeitschrift für praktische Philosophie von Marvin Bucker. Dieser Titel ist allein schon deswegen bemerkenswert, weil er mindestens 2,5 Zeilen in Anspruch nimmt. Ich lese den mal in der ganzen Breite vor. Tragische Gewalt, wankende Gewaltlosigkeit, Exploration einer pazifistischen Haltung in Kriegszeiten mit Emmanuel Levinas und Simone Weil. Das hat mich sofort interessiert und ich habe nachgeforscht, wer der Autor ist und was er macht. Er heißt Marvin Bucker und ist jetzt hier verbunden mit mir am Telefon. Er ist im Moment Teilnehmer in der Graduiertenschule für Geisteswissenschaft in Würzburg und hat sich bereit erklärt, mit mir über sein Thema, das eben genannte Thema, das eben mit Simone Weil deutlich verbunden ist, ein Gespräch zu führen. Schönen Nachmittag, Herr Marvin Bucker.
1: Ja, schönen Nachmittag, Herr Rachobel. Und vielen, vielen Dank für die Einladung.
0: Sie haben, wie ich es angedeutet habe, in den ersten zwei Seiten des Artikels eine sehr lebendige Darstellung davon gegeben, wie Sie auf Ihr Thema kommen. Können Sie das vielleicht ein bisschen erläutern?
1: Ja, genau. Also ich habe mich unmittelbar vor dem bürgerrechtswidrigen Einmarsch der russischen Armee in die Ukraine mit der Philosophie der Gewaltlosigkeit, der Gewalt bei Levinas und Weil auseinandergesetzt. Und schnell nachdem der brutale Angriff geschehen ist, schnell gemerkt, dass in der medialen Debatte der Pazifismus gewissermaßen ein Revival erlebt hat, aber auf die unrühmliche Art. Also wurde schnell darüber geredet, dass wir den Pazifismus nicht mehr brauchen können, dass das Ende des Pazifismus sei. Und dass das sowieso ja auch nur eigentlich ein Trug war, seit dem Ende des Zweiten Weltkriegs in Europa, dass das eine Weltordnung war, aber der Pazifismus von Anfang an eigentlich überflüssig oder scheinheilig oder so. Also, das mal zu zitieren, das habe ich in dem Aufsatz auszitiert, das wurde als Irrweg geschrieben von Anfang an. Teilnehmerinnen und Teilnehmer an den Ostermärschen wurden als fünfte Kolonne Putin verunglimpft. Und wer überhaupt noch über den Pazifismus geredet hat, zumindest in Deutschland, waren eher links oder auch recht populistische Stimmen, also bei uns. In einem Tara Wagenknecht oder auch Akteurinnen und Akteure der AfD. Und mir ging es darum, jetzt aus meinem Nachdenken über die Gewaltlosigkeit bei Levinas und Weil, die beide ja in Zeiten des Krieges über den Pazifismus, über die Gewalt nachgedacht haben, zu fragen, ob das wirklich jetzt das Ende des Pazifismus sein muss oder ob man Pazifismus nicht gerade dann braucht, wenn ein Krieg wieder in Europa ausgebrochen ist.
0: Sie haben auch zunächst mal gesagt, klarerweise spricht man leichter über Pazifismus in Deutschland, obwohl das in Deutschland eben auch umstritten gewesen ist. Aber man muss auch berücksichtigen, dass wenn man von der Ukraine spricht oder von Gaza spricht, das ist noch viel schlimmer. Natürlich also doch einigermaßen schlimmer, sagen wir, dass man sich da auch ein bisschen als Außenstehender betrachtet und Acht geben muss, dass man nicht kluge Worte in diese Situation hineinspricht. Und das sei ein Grund gewesen, warum sie sich zugewendet haben für eine Philosophin und einen Philosophen, die nun wirklich im Krieg gestanden sind und im Krieg ihre Überlegungen über Pazifismus vorgelegt haben.
1: Genau, ja, ich wollte keineswegs irgendwie diese schrecklichen Kriege zum Teil einer eigenen Identität machen oder auch so tun, als wäre ich derart involviert, wie die ganze ukrainische Armee, auch die ukrainische Bevölkerung. Ja, Levinas und Frey, bei beiden, die haben gerade geschildert, fing das Nachdenken über Gewalt und Gewaltlosigkeit gerade angesichts der umfassenden Gewalt an. Und das fand ich eben spannend. Also dass das Denken bei beiden auch diese existenzielle Dimension hat, man will oft noch stärker als bei Levinas, also dass sie einfach inmitten der Besatzung auf der Flucht im Exil dennoch daran festgehalten hat, dass Gewaltlosigkeit einen Wert hat. Ja, das fände ich einfach spannend und ich dachte mir und der Versuch, den ich in dem Aufsatz noch dargestellt habe, dass es eben niemand auch ist für unsere heutige Debatte, wenn man dem einfach Gehör schenkt, in den Dialog tritt. Diesen Philosophien, die zwar in einem ganz anderen historischen Kontext stehen, als wir heute stehen, aber trotzdem uns noch was zu sagen haben.
0: Ich hätte da eine Frage. Sie, am Ende des Artikels kommen Sie dann auch noch auf zwei zeitgenössische Positionen zum Pazifismus zu sprechen. Aber wie steht es denn im Moment, ich habe das nicht recherchiert und im Auge, wie steht es denn im Moment mit Überlegungen zu Pazifismus in unserer Weltsituation, abgesehen von Ihrem Artikel? Gibt es da etwas, was Sie auch inspiriert hat? Eine neugierige Frage, ob es, wie man sich doch wünschen würde, einige andere Beiträge zu Pazifismus gibt, die nicht mit Irrweg und solchen Sachen operieren, sondern die versuchen, das gerade unter den gegebenen Umständen wieder zur Diskussion zu stellen. Wer arbeitet noch in die Richtung, wie Sie arbeiten, im Zusammenhang mit der Analyse des Pazifismus im Weltzustand gegenwärtig?
1: Ja, im zeitgenössischen Diskurs in Deutschland ganz prominent Position von Olaf Müller, der beispielsweise im Wecklern ein kleines bisschen geschrieben hat über Pazifismus in der aktuellen Zeit. Da kommt ein bisschen mehr aus der analytischen Philosophie und reflektiert darin auch ein aktuelles Verständnis des Pazifismus, das versucht, zu dem Krieg jetzt besonders in der Ukraine Stellung zu beziehen. Er kommt beispielsweise am Ende zum Fazit, dass er Waffenlieferungen an die Ukraine nicht unterstützen würde, wenngleich er diese Haltung selbst, wie er schreibt, sehr bedauert. Das wäre eine Richtung, die mehr aus der analytischen Philosophie kommt. Und ansonsten allgemeiner, ist es nicht in der aktuellen Zeit, finde ich beispielsweise spannend. Andrew Sciola, der hat Pazifismus als seine Form der kritischen Sozialtheorie beschreibt, die also nicht nur mit spezifischen Fragen des Krieges zu tun hat, sondern auch behandelt beispielsweise ökologische Fragen aus einer pazifistischen Perspektive. Ist aber ein US-amerikanischer Philosoph und soweit ich weiß, hat er noch nicht veröffentlicht zu den Kriegen in Gaza oder in der Ukraine. Und zum Krieg in Gaza publiziert immer mal wieder auch mit, klar.
0: Danke sehr. Ja, da, ich habe es unter anderem auch deswegen gefragt, weil Ihr Rückblick auf die Situation im Zweiten Weltkrieg an dieser Stelle doch was Originelles ist und etwas, wo man konfrontiert wird mit einer Bewältigung dieses Problems, die doch noch in einer anderen Geisteshaltung, also sind es schon fast 100 Jahre, also nicht ganz, aber doch 80 Jahre weit her, was man dabei lernen kann. Und etwas, was mir aufgefallen ist, womit Sie eigentlich dann in die Sache einsteigen, nach Ihren Einführungsworten ist ein Zitat von Simone Weil, Frage, ob es denn wirklich so sei, dass die Gewalt alles ist, dass sie alles dominiert, dass es nichts gibt, was ihr gewachsen ist. Das kommt natürlich in ihrem Fall auch aus dem Ilias Poem, wie sie es nennt, weil in der Ilias doch mit der einen Ausnahme von Achill die Verwüstung der Landschaft, die Verwüstung der Stadt immer nur vom Recht des Stärkeren sprechen. Und in dem Zusammenhang könnten wir uns auch jetzt fragen, angesichts dessen, dass die Bomben fallen und jemand wie der US-amerikanische Präsident erklärt, dass er ganze Völker von der Erde entfernen will mit Bomben, ob es da eine Gegenkraft gibt. Das zitieren Sie. Und mein erster Gedanke dazu ist gewesen, eben auch bei der Simone Weil, das ist doch wirklich ein binäres Moment. Das ist etwas, wo man sagt, ich habe zwei Größen und diese zwei Größen, die sind metaphysisch gefasst. Das eine ist die Gewalt und das andere ist eine Gegengewalt. Gibt es eine Gegengewalt dazu? Einerseits kommt die Simone Weil in diesem Ilias-Poem dazu, immer wieder auch zu sagen, es geht um beide Seiten. Die Helden sind auch in Wirklichkeit geschädigt, zutiefst geschädigt von dem, was sie tun und was sie der Menschheit antun. Und sie sind gleich auf wie die Opfer der Helden, sind sie unterlegen dem Schicksal. Auf der anderen Seite fragt man sich dann, wenn man das Problem derartig angeht, also ich frage mich das zumindest, begibt man sich dann nicht in eine Falle insofern, als man sagt, da gibt es das eine und das andere, das eine ist gut, das andere ist böse, die beiden brauchen einander gegenseitig, aber das Böse droht dazu, überhand zu nehmen. Das kann doch nicht wirklich der Zugang zum Pazifismus sein, denke ich mir.
1: Ja, also bei Simone Weil, die das Denken in der Dualisten, das zieht sich durch eigentlich das gesamte Werk. Also wir haben zum Beispiel bei der angesprochenen der Gewalt und der Gnade, also das, was sie dann in der Verwurzelung ein anderes Prinzip nennt als die Kraft. Genau wie die Gegensätze beispielsweise zwischen Schwerkraft und Licht und zwischen Radikalität und Einsamkeit und Freundschaft. Also sie denkt da stark in diesen Gegensätzen, die sie auch bewusst verabsolutiert. Sie nennt das in ihren Arbeitskräften integriert, eine Logik des Absurden formulieren will. Und mir scheint, für einen Pazifismus im Sinne eines Systems, das uns beispielsweise überzeugen will, warum eben das höchste Gut ist und warum wir Frieden mit friedlichen Mitteln verfolgen wollen. Also in so einem Verständnis von einem Pazifismus haben die, glaube ich, recht. Da braucht man viel stärker Grauzonen, da braucht man Schattierungen und braucht vielleicht auch das Nachdenken darüber, warum beispielsweise auch das Gute mit dem Bösen verwoben ist, insofern, wenn wir beispielsweise nachdenken über die gewaltsame Verteidigung im Angriffsfall. Das ist ein Akt, in dem man sich in dieses Gebiet dazwischen begibt und wo die klare Verteilung zwischen Gut und Böse dann vielleicht irgendwo noch nicht mehr gibt. Simone Weil schreibt darüber natürlich in einer besonderen Situation, dass sie mit Nazi-Deutschland und dem Mittelrüstung konfrontiert ist und dass für sie die Verkörperung des absolut Bösen, der Nationalsozialismus, also die schreibt das auch wirklich so radikal in den Text, die sich für die Exilregierung in London formuliert. Also dass der Widerstand, die französische Resistance, der sich dann in London anschließt, dass sie an allen Mitteln und allen Zielen den im Geist der Tyrannei, den der Hitlerismus für sich verkörpert, absolut entgegenstehen muss. Also dieses Denken in dem Gegensatz kommt für sie auch aus der Motivation heraus, so lese ich das, dem etwas entgegenzusetzen, was radikal anders ist. Also was nicht der Stärke krönt, sondern der Schwäche, der Schwachheit. Also sie nennt das die Herrschaft des Schwachen, die sie etablieren will. Ja. Und deswegen setzt sie beispielsweise den Gesetzen des Stärkeren, die Nazi-Deutschland verkörpert, eine Ethik des Schwachen entgegen, die sie dann christlich begründet. Und ich glaube, das ist durchaus, wenn man das kontextualisiert, spannend, um über vielleicht eher den Krieg in der Ukraine nachzudenken, wo der Fall eindeutig ist. Da gibt es den Aggressor und es gibt irgendwie das Land, das sich verteidigt. Da ist dann die Situation natürlich nicht die gleiche wie 1939, 1940 in Frankreich. Aber es ist insofern die gleiche Frage, als man sich ja schon die Frage stellen muss, und das ist das, was Simon Weil eben sagt, wie verteidigen wir uns gegen eine Diktatur, gegen einen Feind, der uns dazu zwingt, so Mittel zu greifen, die wir nicht wollen, beispielsweise zu Waffen, zu bewaffneten Widerstand, zum Töten. Und das Spannende ist, dass sie sich eben diese Frage stellt und dass sie auch die Resistance da immer wieder ins Gewissen redet und darauf hinweist, durch diese Gegensätze, die sie aufmacht, dass es zwar das Operieren im Graubereich immer braucht, aber dass man immer noch dieses Ideal haben muss, der Gewaltlosigkeit und der Güte und der Nächstenliebe, wie sie schreibt, die den Widerstand leiten muss. Also sie hat Angst davor und sie scheut davor, dass der Widerstand im Kampf selbst auf die andere Seite klickt, selbstböse wird. Und deswegen, glaube ich, hält sie die Ideale dem radikalen entgegengesetzte Gute so.
0: Sie haben das ja in Ihrem Titel, den ich vorgelesen habe, sehr schön gefasst. Insofern gibt der Titel schon sehr viel her, nämlich tragische Gewalt und wankende Gewaltlosigkeit. Das ist ja gerade die Einladung für die Grauzone.
1: Ja, absolut. Und das ist eben das ist dann wiederum auch spannend, dass sich das Simon Weil selbst gibt. Also allerspätestens 1943, in dem Jahr, in dem sie dann auch stirbt, wo sie in ihrem Notizbuch in London, die allerletzte Lebensstation war, selbst formuliert, also ein bereit im Falle strategischer Notwendigkeit, Deutsche zu töten. Also das ist das, was sie formuliert, und das wird oft gerahmt als ein Bruch ihrem Pazifismus. Sie spricht auch von ihrem verbrecherischen Irrtum von 1939 über die pazifistischen Kreise, in denen sie da eben involviert war. Das heißt, hier ist, obwohl sie auf einer theoretischen Ebene diese Gegensätze so absolutiert und gut und böse so in einer fast schon manichäistischen Weise einander gegenüberstellt, gibt es bei ihr dann doch diesen Moment, wo sie dankt und sich in diese Grauzone begibt. Das ist zum ersten Mal spürbar schon zu Krieg zu gehen und wird dann eben absolut in dem Londoner Notizbuch und in den Kargagen, wo sie sich für ihre eigene Haltung für den Krieg ganz stark kritisiert, also ein verbrecherischer Irrtum. Ja. Und jetzt kann man, das ist die zweite Motivation vielleicht mit meinem Text, die ich verfolgt habe, jetzt kann man das entweder frame als ein Bruch mit dem Pazifismus, wie das oft passiert, also Wolfgang Mack hat das beispielsweise gemacht jetzt in der Neuausgabe des Iliad-Ausgabe, die vergangenes Jahr rausgekommen ist. Man kann sagen, Simon Weil bricht hier mit dem Pazifismus und jetzt auch da keine Pazifizieren mehr. Oder, und das ist das, was ich spannender finde, man kann sich fragen, was bedeutet dieser Bruch eigentlich für das Denken der Gewaltlosigkeit selbst? Weil das ist vielleicht ein Exchange, wenn man diese Antagonismen aufmacht mit der Gewalt und der Gnade, den Guten und den Bösen. Das Operieren mit einem klaren Guten in den Mitteln, das so realpolitisch nicht umsetzbar, und das weiß Simon Weil auch. Wenn es so einfach wäre, dass der absolute Pazifismus zu sagen, Gewalt ist unter allen Bedingungen falsch, dann wäre es, glaube ich, keine spannende philosophische Frage, was man unter dem Pazifismus verstehen kann. Aber ich die Frage, ob diese Brüchigkeit, die sich darin widerspiegelt, in der Haltung, dass man eben doch partiell zur Gewalt greifen muss, Da finde ich es entspannend zu fragen, ob das nicht etwas ist, was dem Intersexismus selbst aufmacht. Gerade diese fragile.
0: Das ist ein Thema, das sich durch Ihren Aufsatz zieht. Ich sage jetzt mal etwas sehr Plumpes, was ich mir dabei gedacht habe. Und das ist das, wenn ich ein Gewehr in der Hand habe und der Feind steht gegenüber, dann heißt zögern, das Leben verlieren. Also dann kann ich nicht, wie geht sich's aus, dass ich das Moment des Zweifels, der Unsicherheit, der Brüchigkeit, was ja etwas ist, glaube ich, wo wir uns einigen können, dass das dabei ist, so wie Sie es gerade sagen, dass ich dieses Moment der Brüchigkeit verbinde damit, dass ich sage, hier muss ich aber für mein Leben kämpfen und auch mit Waffen, und ich bin damit, ich habe das relativ oft gehört, am Anfang des Ukraine-Kriegs war es noch so, dass man gesagt hat, das sind überfallene Menschen, die haben den Recht, sich zu wehren, aber das verläuft sich dann mit dem ersten Triumph der Ukrainer, mit dem ersten Mal, dass sie die aufmarschierte russische Panzerflotte aufgerieben haben, mehr oder weniger, verläuft sich das dann in ein Bild von, das sind eben zwei Kriegsparteien.
1: Ja, also das sind jetzt wahrscheinlich zwei verschiedene Punkte, also das mit den Soldaten und dem Zögern und dem Zaudern. Das ist jetzt das, was ich einleitend darstellen wollte. Also mir geht es nicht um die darum, irgendwie zu bestreiten. Also ich sehe jetzt den Soldaten der Ukraine nicht vorschreiben, sie zu handeln haben. Und Kontext und Simon Weber beschreibt es ja plastisch, in dem Iliad auftritt, in dem die Gewalt herrscht und in dem den Menschen oft auch gar nicht dieser Momente zögernd offen steht. Also er muss den Moment nicht verteidigen. Aber ich glaube, was andersrum spannend ist nicht aus dem Blick zu verlieren, dass es diese Momente des Zögerns und Zauderns trotzdem immer noch gibt. Also in dem Moment wird meine Ethik, oder meine pazifistische Ethik, die ich im Aufsatz probiert habe, zu entwickeln, oder nicht preskriptiv sein, wenn man das also dem trotzdem irgendwie nachspüren, was es für Momente gibt, in denen trotzdem solche Momente passieren, den Blick auch zu weiten aus Handlungen, die in dem Kriegsfall sich die Logik der Gewalt eben nicht verordnen. Und das sind beispielsweise Praktiken, in denen die gesellschaftliche Organisation stattfindet, in denen Fluchthilfe ermöglicht wird. Also all diese Dinge auch als Bestandteil der Kriegsführung zu sehen, das ist, glaube ich, eher die Richtung, in die ich gehen würde. Also nicht tatsächlich in sich für die Schlachtfelder und für die Verteidigungsräume irgendwie zu schreiben, dass es darum zögern oder taudern geht, das wird total vermessen und die Trennung nicht in den Sinn. Aber zu sagen, dass diese Momente, wie man Weber beschreibt, ja gerade diese Momente, in denen man eine kurze Pause hat zwischen oder ein kurzes Intermezzo zwischen Impuls und Handlung, bezeichnet eher als Momente, in denen das Denken einen Platz hat und von da aus auch die Gerechtigkeit. Und ich glaube, man verliert die schnell aus dem Blick, wenn man ja über solche Formen, das, was Simon Weber eben dieses andere Prinzip nennt, wenn man darüber nicht nachdenkt und die nicht als irgendwie wichtigen Bestandteil trotzdem der Kriegsführung sieht. Also um ein bisschen konkreter zu machen, geht es mir um das, was dann in der Friedens- und Konfliktforschung beispielsweise jetzt von Roger McGinty entwickelt wurde, als ein Konzept des alltäglichen Friedens. Und McGinty schreibt darüber in dem gleichnamigen Buch Alltäglicher Frieden, darüber, dass Kriege oft war irgendwie letztlich über Waffenstillstandsvereinbarungen Wochen beendet werden, aber dass es unterhalb dieser diplomatischen Ebene und dieser ganz staatlichen Ebene immer wieder so, er unterscheidet eine mittlere und eine niedrige Ebene eigentlich Friedens gibt, die er Sozialität nennt, denen Menschen gegenseitig einfach gastfreundlich sind, sich unterstützen oder ins Gespräch miteinander kommen. Und er möchte das eben etablieren als ein wichtiges Moment der Friedensbildung auch im Bundeskrieg. Und ich glaube eben, was bei Simone Weil besonders spannend ist, dass sie ein Gespür hat für genau diese Momente, wie sich inmitten des Krieges bei aller Brutalität, die sie ja ganz undeutlich schildert, wir haben das ja letzten Beitrag über die IAS auch nachgezeichnet, aber dass diese Momente trotzdem da sind und dass sie ihren Platz im Nachdenken über den Krieg auch haben würden. Also so gelangen sie sich zunächst noch scheinen einfache Gastfreunde.
0: Sie bringt ja zum Beispiel, dann auch der allmächtige Achilles weint, ne? Oder oder in Begegnung von Achilles und dem Priamos, ne? Kennen sich die Gegner, die Streitgegner, schauen sich ins Gesicht und versichern einander doch des Respekts. Also diese Sachen sind berührend auch, finde ich. Ich bin von der, sagen wir, von meiner philosophischen Erziehung, wo ich zu einem sehr frühen Zeitpunkt mich viel mit Heidegger beschäftigt habe, bin ich skeptisch insgesamt gegen, wo die Gefahr wächst, wächst das Rettende auch. Das ist sehr leicht missbrauchbar. Und Heidegger hat es ja auch missbraucht. Das waren ja dann, das grenzte an Goebbels, ne? Und so einen Moment gibt es in dem Ilias-Poem auch, wo sie sagt, nur zeitweise und transient taucht etwas wie Liebe auf und diese überraschende und auch überzeugende Form von Gnade oder von Liebe oder von Gerechtigkeit, die ist zwar nicht beständig, aber sie reicht als Gegenargument dagegen, dass es nicht nur Gewalt gibt. Also diese Form von Zuspitzung, die eine Folge der schematischen Gegenüberstellung von den beiden ist, das ist eigentlich gerade etwas, wo sie selber viel darauf hinweisen, dass man das vermeiden sollte, in dem, was Sie vorher gesagt haben. Gewaltloser Widerstand wäre so etwas, zum Beispiel. Gewaltloser Widerstand kann und muss auch gesehen werden als eine Form alltäglichen Heldentums. Und die Voraussetzung ist natürlich, dass man sich von den binären Problemstellungen verabschiedet. Und wenn man sich davon verabschiedet, dann kommt man halt auch in den Bereich der Kompromissbildung und auch der Befleckung, nicht? Also dem nochmal gesagt, die wankende Gewaltlosigkeit kommt da dann auch mit ins Spiel.
1: Ja, absolut. Ja, die Ritualismen, wie gesagt, das besteht irgendwie so ihr gesamtes Werk und gleichzeitig ist die doch auch immer auf der Suche eigentlich nach einer Maßfindung oder nach einem Maß für die Gewalt. Ja.
0: Ich bin bei Levinas lange nicht so eingelesen. Würde Levinas einen anderen Aspekt da ins Spiel bringen noch?
1: Also bei Simone Weil vielleicht noch ganz kurz drei Gedanken dazu. Also das eine ist, das stimmt, das ist natürlich auch irgendwie durch ihre Annäherung an den Katholizismus irgendwie bedingt. Man findet sowas aber schon auch vorher. Also die geht ja 1934, 35 in die Fabrik, dann einfach Fabrikarbeiterin in Paris, um die Situation der Arbeiterinnen und Arbeiter am eigenen Leib zu studieren, weil die unzufrieden ist mit den abstrakten Kategorien, denen beispielsweise in den marxistischen Philosophien ihrer Kategorieindustriearbeit nachgedacht wird. Da beschreibt sie auch schon in so stark absoluten Begriffen, dass sie sich als Sklavin fühlt, dass sie

0: sich zum Gegengewicht finden gegen die Logik, die Gesetze der Gewalt. Hat sie sich versucht, selber auch als Krankenschwester nach Frankreich geschickt zu werden. Und hat eigentlich mehr oder weniger ein Exempel zu statuieren, dass Moralität, dass Nächstenliebe einen Platz haben, also zivil unbewaffnet, verwundete Soldaten an der Front direkt an vorderster Linie verarbeiten. Also es geht da schon noch ganz stark um darum, einfach auch ein Gegengewicht finden zu dem, was um sie herum passiert. Das bezieht schon die Analysen in der Fabrikarbeit und das bezieht die Analysen im Spanischen Bürgerkrieg und dann eben später auch im Zweiten Weltkrieg. Bei Levinas ist, glaube ich, der Fokus in der Hinsicht ein ganz anderer. Also bei ihm gibt es starke Denken in Dualismen nicht. Also er hat schon auch sehr radikales Vokabular, vor allem in seinen späteren Werken, also in Jenseits des Steins beispielsweise, seinem zweiten großen Hauptwerk. Bei Levinas ist der Ausgangspunkt weniger politischer als jetzt bei Bay, sondern eigentlich die Frage, ja, MSTT, das ist schon eigentlich auch, doch, es geht vielleicht tatsächlich in die Richtung. Wenn ich jetzt darüber nachdenke, dann weiter der Totalität und Unendlichkeit, das habe ich in meinem Output, glaube ich, auch zitiert, schon mit der Frage ein, ob die Moral uns im Krieg nicht zum Narren hält. Also er arbeitet hier schon mit so einem starken Widerspruch eigentlich zwischen dem Krieg und der Politik und dem Moralischen, der Beziehung zum anderen Menschen. Zum anderen, wie er es dann nennt. Und genauso berät er auch mit Unterschieden, die zwischen der Stärke und der Kraft und auch der Schwäche, die er im Prinzip des Weins macht. Also er hat schon auch diese starken Dualismen, die aber vielleicht weniger prägen, hin zu dem Denken als Simone Weil, die ja explizit darauf eine Philosophie zu machen versucht. Bei Levinas ist dann von da aus gedacht, einfach insofern schon anders, dass er den Blick eigentlich sehr stark erstmal auf die ethische Beziehung zu anderen Menschen richtet und die auch als absolut die Verantwortung für andere Menschen als endlich beschreibt. Also er gibt dieser Beziehung, dieser direkten zwischenmenschlichen Beziehung, ein absolutes, starkes ethisches Gewicht. Das Politische bricht dann im Laufe seines Werkes immer weiter seine Texte ein. Und da lösen sich dann die starken Dualismen, die er in Totalität und Endlichkeit noch aufmacht, auch aus. Mhm. Also da wird viel mehr auch über so ethisch-politische Verflechtungen nachgedacht.
1: Also was Sie dabei jetzt so sehr plausibel machen, ist eine Denkfigur, die ich ja schon recht rasant oder riskant daherkommt, nämlich dass man sagt, in einem Menschen, den Menschen das Glück, die Liebe, die Gerechtigkeit zu sehen, verpflichtet eigentlich dafür, es in allen Menschen zu sehen.
0: Ja, das ist das, was Simone Weil zeigt.
1: Ja,
0: aber Levinas ist ähnlich, ja.
1: Naja, wie kann man das nachvollziehen? Weil das Interessante daran ist ja, das ist nicht jetzt eine Rede von Gleichheit. Alle Menschen sind gleich. Man könnte solidarisch sein damit, dass wir eben eine Menschheitsfamilie sind, sondern es wird angerissen aus einer Individualerfahrung. Mich erinnert das jetzt an die Sache, wenn es einen Gerechten gibt, dann ist die Stadt gerettet. So in der Art und Weise.
0: Ja. Also, genau, bei Simone Weil gibt es dieses Moment des Exempels ganz stark. Also, sie hat darüber eine eigene Tragödie geschrieben. Das gerettete Venedig, in dem sich letztendlich einer der bewaffneten Kämpfer, die planen, Venedig zu überfallen, der spanischen Kämpfer entscheidet, sich einer zu offenbaren und die Stadt zu retten. Und da ist der Stil der Gedanke ganz stark. Weil hier ist es dann auch bezogen auf den Zweiten Weltkrieg mit christlichen Ideen ganz stark verwoben, dass sie sagt, solange die Gerechtigkeit einen Platz, einen noch so geringen Platz in der Menschen hat, ist ein wenig verloren. Also da ist dieses Denken sehr stark.

0: Und ich denke, darin kann man in der Situation, in der sie sich befindet, die ja von einer eklatanten Hoffnungslosigkeit geprägt ist, so kann man vielleicht an der Hinsicht doch existenziell drücken, dass sie das auch irgendwie braucht, um selbst durchzuhalten. Bei Levinas ist die Perspektive vielleicht insofern eine andere, als man bei ihm eher sagen müsste, wenn ich einem Menschen gegenüber gerecht bin, wenn ich einem Menschen gegenüber gut handle, dann ist für ihn die Welt nicht verloren. Also da ist die Betonung viel stärker erstmal auf dieser individuellen Beziehung, auf dieser ganz schwachen, niedrigen Skala der Friedensbildung. Also dass es erst einmal darum geht, einem einzelnen Menschen erst einmal zu helfen, durchzustehen, die Hoffnung nicht zu verlieren und schlicht weiterzuleben, ohne sich unterkriegen zu lassen. Und ich würde sagen, in der Hinsicht kann man von Levinas wiederum lernen, dass diese Akte eben nicht belanglos sind. Ja, also unabhängig davon, ob das dann universalisierbar ist, dann hat man dann sich dann irgendwie, wie alle gerettet sind oder so, geht es für Levinas erstmal nur darum, ich einen Menschen gerettet habe, dann habe ich diesen Menschen gerettet, aber das ist auch im Krieg kein belangloser Akt. So etwas lastiger schildert er in seinen Notizen auf der Gefangenschaft. Das Beispiel des Hundes, Bobby, also Levinas ist 5 Jahre lang in Kriegsgefangenschaft in Deutschland mit anderen jüdischen, französischen Soldaten. Und er schildert, wie dieser Hund eine Zeit lang immer wieder in ihr Gefangenenlager kam und sie einfach freudig bellend begrüßt bei der Ankunft. Und er schildert dann echt eindrücklich in diesen Notizen, die er sich in der Zeit gemacht hat, dass den Gefangenen das geholfen hat, einfach wieder Mut zu fassen und durchzustehen. Ja, es ist ein recht, auf den ersten Blick ein recht schlapptiges Beispiel, aber auf der anderen Seite auch recht eindrücklich, weil es zeigt, dass es manchmal nur so was braucht, wie ein freudiges Bellen, um 2, 3 oder 4 Wochen weiter durchzuhalten in der Gefangenschaft. Und das ist das, was wir denen zeigen.
1: Ich habe da jetzt noch ein Problemfeld ein bisschen von außen gesehen, weil Sie aber gesagt haben, Levinas, der dann auch in die Politik geht und um es mal ein wenig schlagwortartig zu sagen, die Verhandler um einen Waffenstillstand inklusive Katar oder Pakistan, die versuchen, um es mal von der ethischen Seite her zu sagen, nicht die Gesinnungsethik, sondern die Verantwortungsethik ins Treffen zu führen. Also quasi die Feuerwehr, ja. Die Feuerwehr, ist die Feuerwehr pazifistisch? Kann man denen zugestehen, dass das auch eine Form von Widerstand ist, was sie machen, ein Widerstand gegen die, indem sie zum Beispiel, man könnte ja auch vorstellen, bei Shakespeare einen Clown, einen Narren, der die Wahrheit sagt und der Herrscher kann das verstehen, muss das aber nicht verstehen. Und es ist aber auch ein Akt der Grauzone, sagen wir mal so. Der Titel Grauzone gefällt mir da.
0: Jetzt in diesen konkreten Beispielen, ob das Widerstand ist, würde ich dich bezweifeln. Das ist eine produktive Mitarbeit natürlich an der Friedensbildung, aber da spielen ja auch andere geopolitische Interessen wieder eine Rolle, dass ich doch zweifeln würde, dass es wirklich Widerstand ist. Also Widerstand, so wie er beispielsweise bei Levinas gedacht wird und finde ich spannender bei ihm, Widerstand ereignet sich im Angesicht von Gewalt, also ausgehend von den Menschen, die tatsächlich bedroht und unterdrückt sind. Also jetzt konkret beispielsweise die iranische Bevölkerung. Von denen geht der Widerstand aus, von denen ging der Widerstand im Vorfeld dieses Krieges ja auch deutlich und öffentlich aus. Und von denen geht er wahrscheinlich auch weiterhin noch aus, aber eben angesichts der aktuellen Situation nicht mehr so öffentlichkeitswirksam, weil die Bedrohungslage eine andere ist. Also da würde ich sagen, diese diplomatischen Bemühungen aus der Perspektive dessen, was ich aus der Nation lese, aber auch aus dem, was ich darüber denke, nicht widerständig, aber schmälert ja nicht ihren Wert.
1: Ich gebe Ihnen da ganz recht, und das ist schon klar, ist mir klar, dass ich das erst überzeichnet habe. Was im Hintergrund war, war ein Zitat von der Judith Butler, das Sie bringen, dass man Pazifismus in dieser sauberen Form, wie man sich ja doch unwillkürlich immer wieder als Gegenbeispiel, als Gegenposition, als ethisch überlegene, aber realpolitisch unterlegene Position denkt, dass das kein vielversprechender Gedankenansatz ist. Wenn zum Beispiel, um es ein bisschen weniger absurd zu sagen, zwei Leute kommen in der Straße auf ein Gefecht oder beginnen sich zu prügeln oder sowas und jemand schreitet ein und versucht, die zu trennen, damit sie mit ihrer Streiterei aufhören. Mein Bedenken ein bisschen dahinter ist, Pazifismus hat natürlich ein Prestige. Pazifismus sagt klar, wogegen man ist, während in dem Beispiel von den Streithanseln, die getrennt werden, würde man nicht von Pazifismus so schnell reden. Das muss kein Pazifist sein, der versucht nur Schaden zu vermeiden oder sowas ähnliches. Und wenn man in die Grauzonen kommt, das ist, glaube ich, mein Hintergedanke, verliert man dann auch etwas vom Prestige des Pazifismus.
0: Ja, absolut. Also das ist der Bereich der Realpolitik, wo natürlich ungemein schwieriger ist, weil immer andere Interessen und auch nationale Interessen dann auch rumstehen, gerade auch in so Friedensänderungsprozessen. Was diese geopolitische Dimension betrifft, da bin ich keine Experte, aber die Frage nach den Grauzonen stellt sich irgendwie nach genauso. Er verhandelt das mit der Figur des Dritten. Also eben der Beziehung zwischen dem Ich und dem Anderen, der er in Dernberg größeres Gewicht verleiht. Untersucht er dann auch die Figur dritter Personen, die auch immer nicht anwesend sind und die Dynamik in der Beziehung zwischen mir und dem anderen ändern. Er wird sich fragen, nach der Abwägung, nach der Gerechtigkeit, auch nach meiner Selbstsorge relevant werden. Also das ist dann das, wo das Denken bei Levinas eine ethisch-politische Komponente bekommt. Und da ist vielleicht dann Pazifismus, ja, geht dann in die Richtung dessen, was Michael Walzer entwickelt mit Theorien des gerechten Krieges oder diese Überlegungen, die konkret, anschaulich auf politischer Ebene anhand konkreter Konfliktszenarien nachdenken, darüber, wie man die Gewalt minimieren kann, wie man eine rechtliche Ordnung finden kann, die Gewalt begrenzt, die uns entscheiden lässt, wann Beteiligungsfälle legitim sind oder nicht. Also all das, was letztlich auf Ebene von Staaten passiert, auch von Staatenvereinigungen, von Nationen. Das ist nicht mein Fokus. Mein Fokus wäre ja vielleicht eher das Beispiel der zwei Streithähne, die wir geschildert haben, also mehr diese konkreten Alltagspraktiken, in denen Gewalt sich konkret zwischen Menschen ereignet. Da muss man aber, glaube ich, aufpassen, sobald man diese Ebene von einem alltäglichen Frieden hat, dass es sozusagen auch nicht banal wird, also nicht jede friedliche oder Konfliktschichtungsszene ist dann irgendwie schon pazifistisch in dem Sinne, sondern wie ich schon im reichhaltigeren Begriff von Pazifismus, der dann schon vorgeordnet verlangt, eine Ablehnung von Gewalt als
1: etwas, worauf unser Gespräch doch hinführt, ist, ich habe dann einerseits ein bisschen abschätzig vom großen Prestige des Begriffs Pazifismus geredet, und wir haben jetzt gegen das journalistische oder gläubige oder abschätzige Umgehen mit diesem Prestige, haben wir was anderes gemacht. Wir haben den Gedankenkomplex Pazifismus ein bisschen abgeklopft, geschaut, was da rauskommt und wie man von durchaus, sagen wir mal, binär konzipierten Macht- und Ohnmachtverhältnissen, wenn man da ein bisschen reinschaut, dazu kommt, von dort ausgehend dazu kommt, den Themenbereich Pazifismus breiter anzulegen. Und breiter anzulegen heißt natürlich auch, er verliert etwas an Schärfe, aber es ist unverzichtbar, so wie Sie es ja auch in Ihrem Artikel sagen, es ist unerlässlich, dass der Pazifismus als Themenkomplex in Anspruch genommen wird in dieser Frage von Gewalt, Brutalität und Vernichtungstendenzen.
0: Ja, genau. Also ich glaube, dass es eine Perspektive ist, die gerade in Kriegszeiten unerlässlich ist, die wir nicht einfach vorschnell aufgeben sollten. Aufgrund der geschilderten Darstellungen, also dass es auch darum geht, nicht aus dem Blick zu verlieren, was jenseits von Gefechten, von Drohnenangriffen und so weiter, was passiert, gerade aus zivilgesellschaftlicher Organisation, also aus zivilgesellschaftlicher Ebene, was dort an Organisation stattfindet, den Alltag aufrechtzuerhalten in Schutz in verwüsteten Landstrichen. Das ist meiner Meinung nach, meiner Forschung nach auch ganz entscheidend, um für jede Kriegsführung und Friedensbildung, also dass auch jenseits der konkreten Schauplätze, dass jetzt diese organisatorische und reproduktive Arbeit geleistet wird, die sich auch ein widerständiges Potenzial hat, weil Menschen eben versuchen, einfach weiterzuleben, inmitten von Kriegen und umgekehrt Pazifismus auch uns jetzt jenseits des Krieges, also auch in Deutschland oder in Österreich daran erinnert, dass wir trotzdem uns zu diesem Krieg verhalten müssen. Und damit meine ich nicht, dass man häufig aus einer identitätspolitischen Frage macht, ob man auf Seiten Israels oder auf Seiten Palästinas steht, sondern dass es darum geht, konkrete Hilfe zu leisten. Also sowohl auf diplomatischer Ebene, die Ebene ist ja nicht zu vernachlässigen, aber auch auf zivilgesellschaftlicher Ebene, also die Unterstützung der Kriegsdienstverweigerer, Unterstützung von Geflüchteten, Aufnahme von Geflüchteten, Bildung von Fluchtrouten. Also all das, wenn man den Pazifismus etwas breiter schaut, also die große Frage, ob Gewalt oder ob spezifisch kriegerische Gewalt richtig oder falsch ist, dann erinnert er uns daran, dass es darum geht, dass man sich gegen Krieg verhalten muss und dass es Möglichkeiten gibt, auch das friedliche Engagement inmitten dieses Krieges selbst, wenn man nicht unmittelbar davon betroffen ist. Und all das ist die Perspektive, die man schnell verliert, wenn man Pazifismus aufgibt, weil dann geht es nur noch um Fragen der Waffenlieferung und der bestmöglichen militärischen Verteidigung, deren Relevanz ich nicht kleinreden will und ich nicht absprechen will, gerade auch im Verteidigungsfeld der Ukraine. Aber es ist eben aus einer pazifistischen Perspektive ein längerer, ein breiteres Themenfeld, das ist sowohl individuell Hilfsmöglichkeiten, die man vielleicht jetzt hat, als auch zivilgesellschaftlich und politisch durch Kritik an Maßnahmen, durch Demonstrationen. Also es geht da um eine übergeordnete Perspektive, das was ein sozialer kritische Sozialtheorie nennt. Also er möchte damit was machen, was eigentlich den Feminismus oder der Critical Race Theory vergleichbar ist. Also Pazifismus als eine Perspektive, die uns Gewalt ablehnen lässt und auf Frieden hoffen lässt und an Frieden arbeiten lässt, die aber jenseits dieser ja oft verkürzten Darstellung von einem absoluten Pazifismus da das eben nicht definiert. Also das ist das, was ich mit meiner Arbeit starten kann.
1: Und mit Ihrer Hilfe gibt es eine Zukunft für den Pazifismus und vielleicht auch ein bisschen mit der Hilfe unseres Gesprächs. Das sage ich jetzt als eine abschließende, hoffnungsgetragene Bemerkung. Und ich danke sehr für diese Auseinandersetzung und die Anregungen, die Sie da geben.
0: Ja, danke ebenso.

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1: Hallo und herzlich willkommen bei der Sendung Pflegestützpunkt. Karin Schuster am Mikro. In dieser Stunde gibt's eine Care and Music Session. Und zustande gekommen ist die aus einer Idee von Klaus Wegleitner und Petra Rösler. Beide sind Teil der gepflegten philosophischen Nacht gewesen, die 12-Stunden-Live-Sendung zum Welttag der Philosophie am 20. November. Und beide aber leider nur per Telefon. Und deswegen ist die Idee dann entstanden, sie ist ventiliert worden, ist mal gesagt worden, eine Musikradio-Session zu machen, so mit einem Care-Musikdialog. Und Petra Rössler hat dann geantwortet, das ist ein sehr schönes Abenteuer. Ich freue mich sehr, stelle die Gäste kurz vor. Klaus Wegleitner ist Soziologe und Sorgeforscher, stellvertretender Leiter vom CIRAC, vom Zentrum für interdisziplinäre Alterns- und Care-Forschung, Leiter vom Arbeitsbereich Public Care am Institut für Pastoraltheologie der Uni Graz und Obmann im Verein Sorgenetz. Petra Rössler ist Sozialexpertin zu Alter und Pflege und Nachhaltigkeit bei der Diakonie in Wien. Ich freue mich, dass wir besondere Formate ausprobieren können, und deswegen ist dieser Musik- und Care-Dialog heute zwischen Klaus und Petra, und ich wünsche allen Zuhörenden ja eine interessante Stunde. Möchte noch begrüßen alle Zuhörenden, die die Sendereihe Pflegestützpunkt hören, und das ist Radio Orange in Wien, Radio Frequenz im Ennstal, Radiofabrik in Salzburg, Radio Proton in Vorarlberg, Radio Froh in Linz, Freies Radio B138 in Kirchdorf an der Krems, Campus und City Radio St. Pölten und Freirad in Innsbruck. Alle diese freien Radios übernehmen den Pflegestützpunkt. Und jetzt wünsche ich euch viel Vergnügen, spannende Stunde mit dem Care- und Musikdialog.
2: Ja, hallo. Es ist ein Abenteuer, aber nicht eines, das einen überrascht und wo man dann plötzlich gegen einen Drachen kämpfen muss, sondern ein wohl vorbereitetes, und die Vorbereitung darauf war wirklich extrem genussreich und schön, auch mit dem Klaus gemeinsam mich abzustimmen. Und der Klaus und ich, wir kennen uns ja nicht von der philosophischen Nacht, sondern schon sehr viele Jahre davor. Ich habe auch einen langen Hintergrund in Caring Communities, demenzfreundlichen Gemeinden, in der Hospiz- und Palliativbewegung. Und das ist ja auch eine Wurzel, nicht nur von der Bekanntschaft und jetzt musikalischen Freundschaft von Klaus und mir, sondern auch von den Caring Communities, über die wir heute auch im Musikkontext sprechen. Und der Anlass, dass wir uns über Musik unterhalten heute, war, dass der Klaus mir bei der Philosophischen Nacht ein Lied von John Prine gewidmet hat. Wir sind draufgekommen, dass wir den John Prine beide wirklich sehr lieben, im Rahmen eines Einsamkeitslehrgangs, also auch wieder ein Thema, das heute noch vorkommen wird. Und ich habe mich so gefreut, dass der Klaus mir das Lied, also nicht nur, dass ich das Lied gehört habe in der Sendung, sondern dass mir es der Klaus gewidmet hat. Und deswegen sitzen wir jetzt heute hier.
3: Eben, das war wirklich eine sehr schöne Begebenheit, dass wir entdeckt haben, dass wir dann neben unseren inhaltlichen auch künstlerisch in der Konsumation zumindest Leidenschaften teilen des Musikhörens. Und dir nochmal vielen Dank, liebe Karin, dass du so gastfreundschaftlich uns da Zeit gibst für diesen Dialog, auf den wir uns wirklich eben schon sehr gefreut haben. Und John Prine ist für mich und für uns ein Musiker und Geschichtenerzähler in bester Weise, der eigentlich mit sehr bewegenden, kleinen Miniaturen, Perlen des Songschreibens, das fast so an zärtliche Pinselstrichmalerei erinnert, Welten entstehen lässt, entlang von Biografien, ganze Lebensgefühle einfängt und in seiner Musikkunst, würde ich sagen, eigentlich die wesentlichen Dinge des Lebens berührt und anspricht. Und der erste Song von John Prine, der das eröffnet, ist »Hello in There«, und ist für mich auch sowas wie ein Symbol für die Bedeutung der Achtsamkeit im Alltag, der kleinen Geste, des wechselseitig sich irgendwie achtsam Begegnens. Und bei John Prine war der Hintergrund die Begegnung mit älteren Menschen im Pflegeheim, deren Einsamkeit er wahrgenommen hat. Und ein Lied über die Einsamkeit und über die Kraft der kleinen Geste am Weg zu einer sorgenden Gesellschaft, Hello in There.

Die letzte Strophe jetzt in diesem Lied, wenn man jemanden bemerkt, was ja schon einmal die erste sorgende Wahrnehmung ist, dann soll man eben nicht vorbeigehen, sagt John Bryan, und die Person vielleicht zumindest grüßen. Vielleicht kann man auch noch einen Schritt weitergehen, darum geht es im nächsten Lied. Aber ich möchte kurz noch sagen, wir haben uns auf Caring Communities ein bisschen eingeschworen für diese Sendung. Und was meinen wir damit? Also Community ist eher ein weiter Begriff. Kannst du vielleicht, Klaus, dann noch ein bisschen sagen? Care ist jetzt für mich in diesem Kontext die Sorge umeinander, die Pflege von Beziehungen, das gegenseitig auch aktiv werden, außerhalb vom sehr engen Familien- und Freundeskreis, in einer Nachbarschaft, in einem Verein, im Umfeld, wo immer man ist, ob das jetzt ein Zug ist oder ein Kaffeehaus oder einfach auch nur die Straße und die Haltestelle. In dem Lied Down the Hall von Bonnie Raitt, das jetzt als nächstes kommt, das ich ausgesucht habe, geht es um einen ganz speziellen Kontext, wo tatsächlich auch Sorge umeinander stattfindet, nämlich um ein Gefängnis. Bonnie Raitt, die große Country- und Folksängerin, die mit John Bryan sehr gut befreundet war noch dazu, hat in einem Zeitungsartikel gelesen, dass in einem Gefängnis in Kalifornien die Insassen eine Art Hospizdienst füreinander eingerichtet haben. Und daraus hat sie einen Song geschrieben auf ihrem letzten Album. Und es geht eben darum, dass ein Gefängnisinsasse, der offensichtlich sogar Mörder ist, bemerkt, dass die Menschen auf der Krankenstation am Ende des Lebens alleine sind, dass niemand sie besuchen kommt. Und aus dieser Wahrnehmung heraus wird er aber aktiv und sagt, ob er sich dort hinsetzen kann und will an sich zuerst nur da sein. Und es endet aber damit, dass er sogar die Personen dort wäscht und rasiert und so weiter. Das heißt, es geht ums Wahrnehmen, ums Aktivwerden. Es geht darum, auch Scham zu überwinden. Und die Bonnie Raitt hat selber gesagt über dieses Lied, das beschreibt die Welt, in der ich leben möchte.

schönes Bild, das da gezeichnet wird, eigentlich ein Randort der Gesellschaft, in dem dann Solidarität und Sorge so gelebt wird, dass man sich das als eigene Zukunft wünscht. Finde ich ein sehr schönes Bild und zeigt eben, es gibt Musik, die quasi solche Gesellschafts- und Zukunftsbilder entstehen lässt. Und für mich ist Musik per se eigentlich etwas, das das Ausdruck gesellschaftlicher Kehr und Sorge ist, eben als Ausdruck, als künstlerischer, der Bewegtheit des Lebens in der ganzen Vielfalt von, wenn man so will, den ganz existenziellen Erfahrungen, den persönlichen, den Schönheiten, aber auch den Brüchigkeiten und Schrecklichkeiten des Lebens, des Aufbruchs, des Abschieds, der Sehnsüchte und Leidenschaften, der großen Gedanken und der kleinen Gesten, des Alltäglichen und des Außeralltäglichen, des Politischen, des Liebe- und Humorvollen, der Anklage und der Empörung, des Lauten und des Leisen, des virtuosen Spiels und des zurückhaltenden Wirkenlassens von Pausen und Auslassungen oder des brutalen Schreins oder des zärtlichen Lufthauchens, der Innensicht, der persönlichen oder der gesellschaftlichen kritischen Sichtweise. Aber es öffnet für mich eben tatsächlich Gefühls- und Gedankenräume, wo man in Resonanz geht, in Schwingung kommt, berührt wird und sich irgendwie verstanden fühlt, zugehörig und Trost gespendet wird. Insofern ist für mich Musik hören per se und Musik Kehr und Ausdruck gesellschaftlicher Sorgekultur. Und dann gibt es eben Musikerinnen und Musiker, die Musik darüber machen und deren Lebensweise und Haltung irgendwie auch das vermittelt. Und die meisten der Künstlerinnen, die wir heute spielen, haben beides. Und der nächste ist eben Bill Withers, den wir alle noch vermutlich mit Lean on Me aus der Corona-Zeit wieder sehr stark präsent in Erinnerung gebracht haben. Und der, kann man sagen, den Soul und R&B irgendwie revolutioniert hat mit Lean on Me, Ain't No Sunshine, großartige Dinge geschrieben hat und eben als Person auch in einer großen Bescheidenheit und Menschenzugewandtheit Musik gemacht, die berührt. Und ein Song, der nächste, den ich jetzt gern spielen würde, Grandma's Hands, ist ein Song, der sehr stark inspiriert ist von seiner Beziehung zur Großmutter, wo er ganz deutlich eigentlich entlang der Hände seiner Großmutter die Bedeutung dieser Beziehung, dieser Sorgenden der älteren Generation für die Jüngeren vermittelt und vielleicht eben auch so ein Bild zeigt, wie wir zwischen Generationen eben auch uns wechselseitig stützen in schwierigen Situationen. Grandma's Hands.

Ja, danke Klaus, was für ein schönes Lied darüber, dass viele junge Männer oder später dann sind sie halt auch ältere Männer, über ihre Großmütter lernen, was Sorge ist, was Verzeihen ist, was Großzügigkeit ist, was es jenseits vom strengen Erziehen auch noch alles gibt auf der Welt. Genau, und auch in der Ausstellung Care Matters in der Albertina in Wien im Moment gibt es eine sehr berührende Fotoserie über einen jungen Japaner, der seine Großmutter sehr, sehr lange gepflegt hat. Und das ist eigentlich der einzige Mann, der in der ganzen Ausstellung vorkommt. Also Männer und Großmütter, großes Caring-Narrativ. Was ich jetzt als nächstes ausgesucht habe, da geht es um diese berühmte Frage, naja, ich bin ja nur eine, so eine kleine Person und was kann ich tun gegen die Ungerechtigkeiten der Welt? Und das zu überschreiten ist sozusagen der Knackpunkt für die Sorge umeinander und für die Caring Society, zu sagen, da draußen, was kann ich tun? Der Klaus hat es ein bisschen angedeutet, alle Personen, die wir heute, oder die ich ausgewählt habe zumindest, die waren alle politisch sehr aktiv. Die haben sich alle jenseits des Künstlerischen auch noch auf Demos und auf Charity-Konzerten und so weiter engagiert mit ihrer Berühmtheit. Das nächste Lied ist von Carole King. Es heißt One. Und der Ausgangspunkt ist, wenn ich die Ungerechtigkeiten der Welt ziehe, was tue ich dann? Ich bin ja nur eine einzige Person. Ihre Antworten sind einerseits, sei einfach da. Das heißt, das Dasein ist für mich einer der ganz großen Qualitäten in der Sorge, in der sorgenden Gemeinschaft. Und das andere ist, dass sie sagt, also ich bin einer, ich spreche mit zweien, ich wende mich an drei und plötzlich sind wir 4 Millionen. Das ist sozusagen das kleine Wunder, das sie da beschreibt. Und sie sagt auch selber auf Facebook über dieses Lied, das sie 2018 geschrieben hat, da geht es um Würde, um Inklusivität und um die Sorge für den nächsten Menschen. Carole King hat eigentlich Carole Klein geheißen. Und als ich das gelesen habe, ist mir aufgefallen, dass heute meine liebe Freundin Corinna Klein Geburtstag hat. Ich habe mit ihr gemeinsam sehr viele Ehrenamtliche für die Demenzsorge und die Demenzbegleitung ausgebildet und sie ist viel zu früh gestorben und heute zum Geburtstag widme ich ihr dieses Lied One von Carole King.

Ja, was für eine schöne Widmung. Das nächste Lied widme ich quasi auch einer Person, einem Musiker, der mich in der Art und Weise, wie er Musik, Landschaften und Welten entstehen hat lassen, eben tief beeindruckt hat. Walter Soyka, der vor gut einem Jahr verstorben ist und als begnadeter Akkordeonist und Ziehharmonikaspieler viele unterschiedliche Kombos, wenn man so will, in der Wiener Liedmusik, aber weit darüber hinaus mitgeprägt hat, und zwar in seiner besonderen Musikweise ermöglichend für die anderen eigentlich einen Rahmen zu spannen, wo sie irgendwie glänzen konnten. Also er hat sich zurückgenommen, hat aber, egal welches Genre er gespielt hat, immer versucht, dem Kern des Wesentlichen der Musik nahe zu kommen, und das hat tief berührt in jeder Hinsicht. Nur ein Tipp, das spielen wir zwar jetzt nicht, aber wer zu den CDs Tanz 1 und 2, Walter Soyka und Stirner käme, das sollte man gehört haben. Wir spielen heute Gspierst den Regen. Ihr hört ja viel auch mit Ernst Molden, Willi Resetaritz gemeinsam gespielt, und Willi Resetaritz, der da eben auch mitsingt, auch ein Musiker in Österreich, der als Person für politisches Einstehen, für wichtige gesellschaftspolitische Themen steht. Und so sind Walter Soyka und Willi Resetaritz irgendwie paradigmatisch für das, was vielleicht auch gute Sorge oder Sorge in die Gemeinschaft ausmacht. Es braucht Leute, die ermöglichen, die in den Hintergrund treten, die sich selbst relativieren, und es braucht aber auch politisch klare Positionen, für was man einsteht. Gspierst den Regen, ein Cover von Feels Like Rain von John Hyatt.

Ja, wie wunderbar in dem Lied doch rauskommt, dass das Gemeinsame ganz anderes Erlebnis schafft, als wenn eine oder einer alleine singt und musiziert. Trotzdem ist das bei meinem längsten Lied der Fall. Wir bleiben in Wien. Und ich habe die Sängerin ausgewählt, weil sie für mich auch sehr stark steht für Feminismus, für den Feminismus der Zeit von Johanna Donal, der für mich in meiner Generation ganz, ganz wichtig und lebensprägend war. Und weil sorgende Gemeinschaft immer auch mit Gender zu tun hat, weil es darum geht, auch die zu stärken, die diskriminiert sind oder die weniger Chancen haben. Und weil aber eine sorgende Gemeinschaft immer auch ein bisschen die Gefahr birgt, dass Frauen wieder zu stark in die Verantwortung gedrängt werden. Also es geht auch ganz stark, die wirklich zu teilen, diese Verantwortung für die Sorge im Miteinander. Und auch zwischen den Generationen, darum geht es in dem Lied von Erika Bluha, es heißt Gemeinsam. Und es geht um das Gemeinsame zwischen den Generationen, zwischen alt und jung. Und gemeinsam ist natürlich auch immer der Gegenbegriff, wenn wir über Einsamkeit sprechen, sagen wir oft gemeinsam statt einsam. Und mir hat das Lied deswegen so gefallen, weil wenn wir alte Menschen oder Menschen mit Demenz fragen, was sie wollen, was sie sich wünschen, dann steht immer ganz weit oben der Kontakt mit jungen Menschen. Und ich habe das wirklich erlebt, welche große Freude das bei beiden Seiten auslöst. Bei den Jungen oft ein bisschen Angst und Abwerfer am Anfang. Aber deswegen singt Erika Bluha auch, dass es Mut braucht und dass sie den Mut wünscht. Ja, ein Lied über das Miteinander, das Gemeinsame zwischen den Generationen.

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1: Ja, danke für diese intergenerationale Gemeinschaftsgeschichte. Und die Erika Blucher ist ja jemand, egal ob sie singt oder spricht, in ihrer Stimme, finde, schwingt immer mit, das ist eine Person, die wahnsinnig viel gesehen, erlebt hat schon. Und ich finde auch in so privaten Beziehungen, aber vor allem, wenn es einem nicht gut geht, sind dann Menschen, die selbst schon viel erlebt haben, gesehen haben und wo sowas wie ein bisschen Lebensweisheit mitschwingt, oft wichtige Ansprechpartnerinnen und genau, sind Stütze für einen. Und das Bild, dass jemand da ist, der Stütze für einen ist, ist etwas, was vielleicht ganz existenziell uns alle beschäftigt, nämlich wenn wir uns mit der Endlichkeit auseinandersetzen. Also wer ist zum Schluss noch da, wenn es um Sterben geht? Vielleicht zeigt sich darin dann auch, wie davor das Leben ausgesehen hat ein bisschen. Das heißt, meine Hoffnung wäre natürlich, dass Menschen um mich sind, meine Lieben, dass man sich irgendwie aufgehoben fühlt, auch nicht alles planen muss, weil für einen auch gesorgt ist. Aber vielleicht, und das macht auch Sorge in der Gemeinschaft aus, geht es darum, frühzeitig im Leben die Beziehungen zu knüpfen, dem Raum zu geben. Dann ist vielleicht auch am Ende jemand da. Und dieses Motiv nimmt Anthony auf, die jetzt Anoni sich nennt, eine Transgender-Person, die damals in den beginnenden 2000ern als Anthony and the Johnsons eigentlich sehr schnell sehr groß geworden ist, auch durch die Förderung von Lou Reed und eben eine Transgender-Person, die sich mit den marginalisierten Bevölkerungsgruppen stärker auseinandersetzt, dass sie die Frage, wie soziale Teilhabe aussehen kann, wie man in großer persönlicher Verletzlichkeit aufgehoben ist in einem sozialen Umfeld, in der Welt an sich und die auch aktuell sehr stark über ökologische Themen singt. Also die Frage, was muss ich ändern, damit wir diese Klimakrisen irgendwie auch in den Blick kriegen. Das heißt, Existenzielles mit Ökologischem verbindend ist Anoni jetzt singend am Weg. Wir hören jetzt aber Hope There Is Someone Anfang der 2000er von Anthony and the Johnsons performt.

0: Ja, man mag da fast nicht sprechen danach, das ist so zart. Mein nächstes Lied ist ein bisschen zart und ein bisschen wild. Es bleibt bei den Generationen, aber geht nach Südamerika, genauer nach Argentinien. Ein Lied, das die große Mercedes Sosa in ihrem letzten Lebensjahr aufgenommen hat, auf einem Album oder eigentlich Doppelalbum mit Duetten. Dieses Album heißt Cantora. Und das Lied heißt Hay un niño en la calle. Es geht darum, dass es Straßenkinder gibt, Kinder, die auf der Straße leben in Armut. Das wird in dem Lied sozusagen nicht nur beschrieben, sondern die Verantwortung, die wir alle dafür haben, wird sehr stark benannt. Sosa sagt, oder besser gesagt der Autor dieses Textes sagt, Freude und Lieder singen haben keine Berechtigung, solange ein Kind auf der Straße lebt. Sosa hat es aufgenommen gemeinsam mit dem puertorikanischen Rapper Residente, der sehr berühmt ist und der selber sagt, er hat den Text des Liedes ein bisschen abgeändert nach einer Begegnung mit Straßenkindern in El Salvador, ihn aktualisiert auch nochmal. Also es geht auch um so Dinge wie Klebstoffschnüffeln etc., um Armut, um Arbeit, um einen Hungerlohn und so weiter. Genau, wir hören ein kleines Stück draus. Mercedes Sosa und Residente, Hay un niño en la calle.
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2: Ja, danke, Petra. Ich habe Mercedes Sosa überhaupt nicht so am Schirm gehabt und habe eben das in den Vorbereitungen dann auch auf YouTube gesehen, und das ist ja die Aufnahme als Video. Und wie sie dort sitzt und mit so einer Intensität singt im Dialog mit dem Rapper, war sozusagen sowohl musikalisch als auch vom Bild ihrer Bezogenheit aufeinander irgendwie sehr eindrücklich und ein starkes Bild, das mich irgendwie über die Musik hinaus ein bisschen getragen hat.
3: Ja, was würdest du jetzt sagen, wo stehen wir jetzt mit unseren musikalischen Eindrücken zur Caring Communities? Was ist uns beiden wichtig, denkst du, an diesem Sorgethema, das wir noch nicht angesprochen haben? Kleine Minute haben wir noch.
2: Ja, ich denke, diese Achtsamkeit, mit der wir begonnen haben im Alltag, von der kleinen Geste beginnend, auch finde ich sehr wichtig, dieses Einstehen für Positionen, also diese politische Dimension, die gerade auch die Frage von Ungerechtigkeit entlang von Geschlechter, entlang von sozialer Ungerechtigkeit deutlich macht. Und was für mich in der Musik dann irgendwie deutlich wird, ist schon, dass die Künstlerinnen sich in einer großen Verletzlichkeit und fast Zerbrechlichkeit ja öffnen, ja, und damit für uns als Zuhörende eigentlich einen Resonanzraum schaffen, wo wir in Beziehung treten können und sowas wie das Leben in seiner ganzen Vielfalt wahrnehmen, aber eben auch für sich selbst Fragen stellen kann, was ist einem wichtig. Und diese wechselseitige Bezogenheit, die wird bei all diesen Liedern irgendwie sehr spürbar und deutlich, selbst wenn sie nicht ausgesprochen wird explizit, aber in der Form, wie es musiziert wird, wie Stimmen eingesetzt werden, hat man das Gefühl, da geht es um Authentizität und menschliche Zugewandtheit. Genau, und insofern ist dieses Bild, dass wir in großer Bezogenheit aufeinander verwiesen sind und niemand von uns sowas wie eine Insel darstellt, eines, das man vielleicht auch musikalisch noch abrunden könnte.
3: Genau, wir haben als letztes Stück ausgesucht No Man is an Island von John Donne, eingesprochen von Joan Baez 1968. Und das hat für mich ganz viele persönliche Bezüge jetzt auch, weil Biografie ist natürlich auch immer wichtig bei der Sorgegemeinschaft. Erstens habe ich in meiner Jugend sehr viel Joan Baez gehört. Das war so eine Heroine für mich. Das Lied, das ist eingesprochen in meinem Geburtsjahr, kann ich jetzt auch öffentlich sagen. Und ich habe ja in Graz studiert, also sehr schöne Heimkehr jetzt für mich auch heute wieder mal. Und am Beginn meines Anglistikstudiums habe ich mich mit John Donne auseinandersetzen müssen, einem Dichter, religiösen Dichter im frühen 17. Jahrhundert, und ich habe eine Seminararbeit geschrieben. Ich habe keine Ahnung gehabt, was ich darüber schreibe, aber später ist mir eben im Zuge der Caring Communities und der Palliativszene dieses Gedicht immer wieder aufgetaucht. Es ist für uns, glaube ich, ein wichtiger Text. Niemand ist eine Insel. Wir hängen alle zusammen bis zum Tod. Und wenn ein Mensch leidet, leiden wir alle. Ja, John Baez mit No Man is an Island von John Donne.

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1: Ja, wir sind jetzt am offiziellen Ende dieser Musik and Care Session. Ich bedanke mich allerherzlichst bei Petra Rössler und Klaus Wegleitner, dass ihr uns so eine schöne, geschmeidige Stunde beschert habt mit euren klugen Überlegungen. Herzlichen Dank. Es werden dann noch ein oder zwei Musikstücke gespielt, weil die Wiederholung der Sendung Pflegestützpunkt dauert ja 60 Minuten. Die Wiederholung ist am kommenden Montag von 10 Uhr bis 11 Uhr. Und wenn ihr, liebe Zuhörende, mehr Infos zum Projekt Pflegestützpunkt haben möchtet, schreibt eine E-Mail an pflege@helsinki.at und dann könnt ihr so den Newsletter abonnieren. Lieber Klaus, liebe Petra, herzlichen Dank.
2: Danke für diese wunderbare Einladung. Wir haben seitenlange Listen noch mit Liedern, die wir in Vorbereitung auf dieses Abenteuer uns angehört haben, genossen haben.
3: Vielen Dank, Karin, dass du uns den Raum und die Zeit gegeben hast. Und danke dir, Petra, für die feine dialogische Vorbereitung, die mich auf neue Spuren gebracht hat. Und das freut mich sehr.
2: Mich auch. Es ist, glaube ich, rausgekommen, du bist der Soziologe, ich bin die Literaturwissenschaftlerin, du hörst mehr Musik, ich höre mehr Texte. So ist es unterschiedlich und gemeinsam wunderbar, finde ich was. Danke.
3: Ciao.
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1: Schönen guten Tag, sehr geehrte Damen und Herren, herzlich willkommen live mit Jeffrey. Und heute spielen wir ein bisschen Musik, sie ein bisschen aufzumuntern. 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
6: Also es war ein Schlüsselerlebnis, würde ich sagen. Ungefähr, als ich 12 war, habe ich bei uns zu Hause in einen bestimmten Bach hineingeschaut, wo das Wasser so geflossen ist, und habe mir gedacht, das werde ich nie malen können. Und das war eigentlich mein Start zur Malerei. Also dieses Glauben, das werde ich nie können, das hat mich angespannt. Also, dass ich mich bildlich ausdrücken wollen würde, das war mir klar. Weil ich aus einer Familie stamme, in der ja wenig gesprochen wurde. Und vor allen Dingen wenig von dem, was für mich wesentlich gewesen wäre. Oder was mir wesentlich erschienen wäre. Und in der Schule habe ich schon immer gemerkt, oder wenn ich für mich selber gezeichnet oder gemalt habe, dass da ganz was anderes los war. Dass da einfach eine andere Ebene, ich in eine andere geistige Ebene gekommen bin. Und so ist eigentlich aus diesem Defizit an Sprache, an verbaler Sprache, dieser Wunsch nach Malen oder sich bildlich ausdrücken gekommen. Ganz eindeutig.
7: Weiß man, wo sind Sie aufgewachsen?
6: Aufgewachsen bin ich in Gosa, auch dort geboren, also wie das noch üblich war, im Haus meiner Eltern geboren. Und, das ist vielleicht auch ganz interessant, weil ich bin jetzt im chinesischen Horoskop im Zeichen der Schlange geboren, und die Chinesen sagen, wenn man als Schlange in eine heiße Zeit hineingeboren wird, dann hat man sozusagen ein glückliches Leben. Ich bin 1968 nach Linz gekommen, gleich nach der Hauptschule, um dort das musisch-pädagogische Gymnasium zu machen. Und habe dort die Matura gemacht, 1972, und habe dann in der damaligen Kunstschule inskribiert. Da war ich 5 Jahre. Ja, und seit 1977 bin ich freischaffend. Genau, habe das große Glück gehabt, dass ich für 78, 79 die Talentförderungsprämie vom Land bekommen habe. War sehr wichtig, weil ich ja gleich nach dem Diplom wieder in die Einsamkeit gegangen bin. Und zwar nach Natternbach im Hausockviertel. Und in ein völlig alleinstehendes Haus mit mir drin. Und also wer hätte mir dort etwas abgekauft? Das war wirklich sehr illusorisch. Oder ich weiß nicht, warum ich das immer so gewagt habe. Und das passt irgendwie ganz gut in diesen Fluss, der eigentlich schon mit dem Studium angefangen hat, nämlich dass immer die richtigen Ereignisse zum genau richtigen Zeitpunkt eintreffen. So sehe ich das im Nachhinein, das weiß man natürlich nicht, solange es ist. Genau, und dann habe ich den Gerald Sonnberger kennengelernt.
3: Gerwald Sonnberger war von 1990 bis zum Jahr 2000 Direktor des Museums für moderne Kunst Stiftung Wörlen in Passau. Seine Biografie umfasst weiters: redaktionelle Arbeit für Kulturzeitschriften, Mitbegründung Direktor des Egon Schiele Zentrums in Grumau, Böhmen, Direktor der Umbauarbeiten der Neuen Galerie New York, ein Museum für deutsche und österreichische Kunst. Außerdem kuratiert er weltweit zahlreiche Ausstellungen. Gerwald Sonnberger verstarb im Dezember 2001.
6: Und dann habe ich den Gerwald Sonnberger kennengelernt. Der hat nämlich da in der Nähe gewohnt. Und wie ich die erste Ausstellung gehabt habe im Hausackviertel, das war ja sogar in Natternbach, ist Gerwald Sonnberger gekommen, und also wir haben uns kennen und gegenseitig sehr schätzen gelernt. Und der war praktisch dann ganz lange Zeit mein ich würde heute sagen Schutzengel, ohne dass er es eigentlich gewusst hat. Weil man muss sich vorstellen, es hat wirklich Zeiten gegeben, da habe ich gewusst, morgen kommt der Bäcker, der hat eine Probe mit und ich habe diese 10 Schilling nicht, um das Brot zu kaufen. Und es war so wie, ich weiß nicht, wie Glockenschlag, ist der Kerl da gestanden und hat gesagt, hast du das gemacht? Dann habe ich ihm die neuen Radierungen gezeigt und dann ja, hat er ihm eine gekauft und das war wieder ein Monat Leben. Das muss man sich vorstellen. Das haben wir ihm später dann erzählt und er war also hoch erfreut. Er hat das natürlich nicht gewusst. Ich hätte keinem Menschen gesagt, dass es mir so schlecht geht, ja, finanziell. Weil das hat zu meinen, ich hoffe, auf damals beschränkten Stolz gehört. Heute würde ich das, glaube ich, schon sagen. Ich glaube, man sieht aus diesem ganz kurzen Abriss schon, wie sich das einfach ganz organisch entwickelt hat alles.
0: Wenn man sich mitten in einer Geschichte befindet, ist es keine Geschichte, sondern eine große Verwirrung. Ein dunkles Brüllen, eine Blindheit, ein Durcheinander aus zerbrochenem Glas und zersplittertem Holz. Wie ein Haus in einem Wirbelsturm oder ein Schiff, das von Eisbergen zerdrückt oder von Stromschnellen mitgerissen wird. Und alle an Bord sind machtlos, etwas dagegen zu tun. Erst hinterher wird daraus so etwas wie eine Geschichte, wenn man sie erzählt, sich selbst oder jemand anderem.

was prinzipiell jetzt, glaube ich, wichtig ist, immer im Zusammenhang mit Kunst, ist, dass sie einfach authentisch ist. Also, dass die Person, die die Kunst macht, wirklich darin aufgeht oder sich ungefiltert da drinnen aufhält. Die Person mit ihrer persönlichen Wahrheit. Und natürlich, wenn wir schon so große Worte wie Wahrheit in den Mund genommen haben, dann denke ich auch, dass die Verpflichtung zur persönlichen oder was für Wahrheit auch immer da eingeschlossen sein sollte.

Wobei man jetzt in gewissen Kreisen immer mit dem Wort Wahrheit so vorsichtig sein muss. Grundlage von diesem Wort oder vom Verständnis zu diesem Wort ist immer, dass wir, glaube ich, wirklich nur die subjektive Wahrheit jetzt als Wahrheit begreifen können. Und diese gesamte Wahrheit, die wieder diesen Riesenraum, der uns umgibt, der uns gleichzeitig innewohnt und uns umgibt, ja, so sehe ich das immer. Diese große Wahrheit, das ist auch wieder etwas, wie soll ich denn sagen, dass man ja hochachtungshalber sich fast nicht in den Mund nehmen traut, davon man aber trotzdem weiß. Ja. Und das finde ich einfach das Schöne, dass einem das so trägt und man kann es gar nicht benennen, obwohl man jetzt ein Mensch ist und schon 1000 Bücher gelesen hat. Man weiß es nicht. Und das ist das, was ich auch sehr schätze am Menschsein, dass, obwohl wir schon so klug sind, immer diese Geheimnisse noch gibt.

Ich würde gern zwei Bilder beschreiben. Und zwar zwei Bilder, die Wasser darstellen ohne Menschen in dem Fall. Es gibt, bei mir gibt es einige Wassersachen, wo Menschen beteiligt sind, und die sind jetzt ohne. Und zwar ist eines ist eine überarbeitete Radierung. Und zwar haben wir die Radierung auf Leinwand geklebt, weil ich einfach wissen wollte, wie es nach dem Rand oder außerhalb vom Rand der Radierung weitergeht. Die Grundidee zu sagen, wenn man jetzt Wasser am Wasser arbeitet oder mit Wasser arbeitet, dann ist ja das Urphänomen von Wasser, nämlich die stetige Bewegung, das, was mich zum Beispiel jetzt treibt, mit Wasser zu arbeiten. Daher kann so ein Bild immer nur, ich weiß nicht, eine Hundertstel Sekunde des Zustandes von Wasser sein, weil in der nächsten Sekunde ändert sich das. Und das hätte ich auch ganz gerne, dass sich das in den Bildern dann ausdrückt. Also daher auch diese immer wieder Übermalungen und neu draufspritzen oder zeichnen. Weil, wenn ich das jetzt sehe, was ich gerade gemacht habe, weiß ich ja schon wieder, eigentlich müsste ich schon wieder dort sein. Ne? In dem Fall, wo jetzt diese Radierung auf der Leinwand klebt, war mir vor allen Dingen, dass man die Bewegung und damit auch die Dramatik vom Wasser spürt. Also gedacht habe ich eher an ein Meer, also irgendwie so die Mitte vom Meer, und diese Wellen sich so gegenseitig bewegen und beeinflussen und ihr Spiel da treiben.

Ich kann nicht beschreiben, was ich fühle. Ich träume manchmal, dass ich an einem ruhigen Abend bei Sonnenuntergang auf einer hohen Düne am Meer sitze. Doch plötzlich sehe ich, wie das Wasser sich aufrichtet und fauchend die gigantische neunte Welle auf mich zukommt. Im Traum, wenn ich die sich auftürmende Wassersäule anblicke, bekomme ich keine Angst, sondern ich fühle eine seltsame Erregung, den Urinstinkt der Tiere.

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1: Und das zweite ist für mich eher schon bunt, obwohl es in den Farben reduziert ist. Und das ist jetzt vom Wesen her was anderes. Es ist zwar auch Wasser, aber dabei habe ich an einen Wasserfall gedacht. Und zwar an einen, der eine ziemlich steile Wand hinunter rauscht. Dieses reine, klare Wasser, das also herumspritzt und Getöse macht und einfach irgendwie alles reinigt. Ja.

ich für mich habe einen sehr strengen Tagesrhythmus. Den will ich jetzt nicht genau beschreiben, aber wichtig ist für mich, dass ich einfach weiß, ich kann den leben. Ja. Der ändert sich auch je nachdem, in welchem Atelier ich bin. Im zwei Ateliers, eins, das für den Sommer gedacht ist und eins für den Winter und auch, was für Technik ich mache. Wenn ich jetzt zum Beispiel Radiergummi mache, ist es besser, wenn ich bei Kunstlicht arbeite, das heißt, ich arbeite ganz viel in der Nacht. Wenn ich aber male oder halt zeichne, dann brauche ich das Tageslicht und dann stehe ich sehr früh auf und schaue einfach, dass ich schon in der Früh beginnen kann. Und ja, genau im Sommer muss ich auch schauen, dass ich nicht in die allergrößte Hitze hineinkomme. Also deshalb auch früh anfangen und am späten Nachmittag nochmal Pause und erst wieder sehr späten Abends vielleicht nochmal kontrollieren, weil dann kommt ja schon das Kunstlicht und dann ist es ja nicht so gut, wenn man da drauf malt oder so. Also für mich ist Arbeit wirklich immer dieses, die totale Intensität bringen. Vielleicht am Anfang manchmal, wo das so spreizt da ist und wo man einfach weiß, es ist Disziplin gefragt. Ja, aber mit den Jahren kenne ich das einfach schon. Also so eine gewisse Zeit mit Disziplin gebe ich mir, aber dann muss irgendwann einmal losgehen. Für mich ist Malerei ganz wesentlich ein Mittel, etwas zu bannen. Ja? Ein Wasser kannst du nicht wirklich einfangen, aber ich möchte es gern haben. Ja? Und also banne ich es auf das Bild. Und da, wie das beim Licht war. Wer würde sich nicht wünschen, da so ewig im Licht zu stehen oder diese Helle zu haben. Ja? Und dann haben wir halt so Frauenleute da im Licht. Wandeln und auch nur stehen oder sie einfach das Licht geben, wie man so schön sagt, im Dialekt. Daher glaube ich, dass eben jetzt in meinem speziellen Fall immer etwas passieren muss, ja, was mich als Person jetzt da hineinbringt oder mich als Wesen, das etwas möchte, dass das so eine Auflösung erfährt, dass dieser Wunsch in Erfüllung geht. Wobei natürlich schon witzig ist, weil wenn das dann da ist, das ist nämlich auch lustig, dann ist es da, dann ist nur ein Moment interessant und schon taucht das nächste auf, was man gern hätte. Das ist dann genau das Phänomen, ich glaube bei jeder künstlerischen Arbeit, ja, weil sonst würde man irgendwann nichts mehr machen. Ja? Also diese Situation ist eigentlich die Situation, die man sich wünschen muss, sozusagen bis zum Lebensende. Das ist also ganz ein wesentlicher Antrieb,

der ersten Kunsthochschulzeit auf einmal dieses Bemerken, dass da eine Technik gibt, die mir sehr liegt, nämlich die Radierung. Und vielleicht, um das kurz auch noch zu sagen, warum mir das so liegt, ist, glaube ich, dieses Widerstand überwinden, was ja im persönlichen Bereich für mich immer sehr wichtig war. Die Radierplatte ist einfach eine Metallplatte, in meinem Fall meistens eine Zinkplatte, die so relativ hart schon ist, und in diese Platte muss man hineinritzen, um überhaupt zu einem Ergebnis zu kommen. Und also da meine Kraft hineinzutun oder meine teilweise Frust oder was auch immer, das war sicher ganz wichtig. Also diese Zähigkeit, die man da braucht, also sehr paar Quadratzentimeter Schwärze in so eine Platte hineinzubringen, braucht man Stunden. Ja. Da gräbt man herum. Und ich war noch dazu jemand, der nie in den Spiegel geschaut hat, wenn ich dann wieder aufgewacht bin aus meinem Radierwahnsinn, dann war einfach von Kopf bis Busch weit. Da war die Frage, speziell wenn man jung ist, was will man eigentlich sagen? Wenn ich jetzt rückblickend würde sagen, vom thematischen her waren eben die Totengespräche und die Hexenskizzen so Schlüsselpunkte. Totengespräche haben eher diese christliche Thematik, dass also immer im Mittelpunkt vom Bild oder von der Radierung das Kreuz steht. Und für mich war die Frage, wie verhalten sich Leute, wenn im Mittelpunkt ihres Lebens das christliche Kreuz ist. Da bin ich dann drauf gekommen, dass eher schon Frauen, also viele Frauen waren, die sich da zum Beispiel um diesen Leichnam von Jesus kümmern und die aber durchwegs eine passive Rolle hatten. Also diese Trauer und dieses Gelähmtsein, dieses eigenartige Geschehen, das man heute im Christentum so als Kind schon mitkriegt. Nicht? Und dann habe ich dann irgendwann einmal gemerkt, also das hört jetzt nicht wirklich aus, dem muss ich was entgegensetzen. Und dann habe ich auf einer Fahrt nach Kärnten beim Stoppen irgendwo habe ich einen Pferdeschädel gefunden, also ein Skelett von einem Pferdekopf. Den habe ich im Rucksack mitgenommen, ja, beim Stoppen, das muss man sich vorstellen. Dieser Pferdeschädel war dann der Mittelpunkt von diesen Hexenskizzen, wobei ja nachträglich dann interessant war, dass die Hexen ja auch so etwas ähnlich gehabt haben wie die Christen. Also die Christen haben für mich dieses Kreuz gehabt und die Hexen diesen Pferdeschädel. Wobei die Hexen natürlich die Aktiven waren, die tauchen ja das auf der Finsternis aus und tanzen dann auch auf den Bildern. Und haben eine andere Rolle, können aber eigenartigerweise nicht ohne so ein Kultobjekt auch sein. Aber gut, das stelle ich nur so in den Raum. Das war das, was ich auf dieser ersten Radierzyklusreise praktisch für mich in Erfahrung gebracht habe. Das heißt nicht, dass das jetzt für mich noch gleich ist vom Inhaltlichen her, aber damals war das einfach der Stand zu diesen beiden

Genau das ist es. Also dieses Passive von den Frauen, dieses Trauern. Es gibt natürlich Menschen, die bringen ganz was anderes mit dem Christentum in Verbindung. Und jetzt bemühe ich mich auch zum Beispiel da ein bisschen was anderes zu sehen. Ich lebe ja genau in so einem, auf so einem christlichen Schnittpunkt, also der zumindest in unserer Zeit christlich ist. Das ist vielleicht auch wichtig zu sagen. Und bemühe mich, das wieder ganz anders zu sehen und sehe es natürlich auch ganz anders. Aber damals war das eher dieses, dass das Christentum dich lähmt, nicht fördert als Frau. Genau, um das ist vielleicht gegangen. Dieses Bravsein und halt dienen. Du hast dann diesen Leichnam, den tragst du irgendwo hin. Wieder sind die Frauen verantwortlich, dass mit dem irgendwas Ordentliches passiert. Mit den Männern ist das eigentlich wurscht. Und die Hexen, die waren einfach diese Selbstständigen. Ja? Die tun, was sie möchten oder was ihnen liegt. Ja. Für mich ist jedes Suchen religiös, so vom Grundprinzip her. Weil da fängt eigentlich Religion an. Also dieses, was tue ich hier, warum bin ich hier, was hält mich hier, ist zum Beispiel auch ganz wichtig. Ja. Und insofern kann man das überhaupt nicht trennen. Ich glaube nicht einmal, dass man Leben an sich von Religion trennen kann oder vom Religiösen. Es ist einfach ganz was Grundsätzliches. Weil ich denke, wenn ich nicht irgendwo Hoffnung habe auf, also dass dieses Dasein auch nur eine Spur von Sinn hat, dann glaube ich, könnte ich jetzt als Person einfach nicht leben. Und wenn es hundertmal erschmiedet und erlogen wäre, ich brauche einfach ein Gerüst, innerhalb von dem ich mich aufhalte und in dem ich auch angeschaut und gehört werde. Also das ist auch ganz wichtig.

0: Sie hören Herrn Dr. Hochleitner, derzeit Leiter der Landesgalerie am Oberösterreichischen Landesmuseum Linz.
1: Also ich habe die Künstlerin Therese Eismann dadurch kennengelernt, dass sie 1993 auf der Kulturabteilung begonnen habe im Bereich Künstler- und Künstlerinnenförderung. Das ist sozusagen ein Programm des Landes, wo es um Katalogbeihilfen geht, um Atelierbeihilfen etc. Wobei sie sozusagen eine Künstlerin war, die jetzt nicht in Oberösterreich zu dem Zeitpunkt lebte, sondern eben in Südtirol. Es hat immer sozusagen Schwierigkeiten gegeben mit der Korrespondenz. Sie lebte da eigentlich sehr zurückgezogen in dem Kloster. Und dann hat es einfach immer wieder Ausstellungen gegeben in Oberösterreich. Und so habe ich dann den Weg verfolgen können.

0: Sie hören Herrn Grammer Josef, Volksschuldirektor in Hagstock und langjähriger Freund der Künstlerin.
1: Die Therese Eisenmann ist mir in der Mitte der 80er Jahre das erste Mal begegnet in Hagstock, wo ich ungefähr 3 Jahre als Lehrer tätig war. Und wenn wir dann mit den Kindern spazieren gegangen sind, haben wir sie das erste Mal irgendwie gesehen von der Ferne. Da hat es einen Kilometer von der Schule weg, hat es da so ein Haus bewohnt. Und das fällt natürlich in so einer Gegend auf, wo so wenig Leute sind. Da ist jemand neuer. Ne? Und vor allem eine fremde Person, die auch fremd ausschaut. Also eine sehr dunkle Person, sehr einfach gekleidet. Und dann haben wir von mehreren Seiten gehört, also da ist eine Künstlerin zugezogen. Und das hat mich sehr interessiert, weil mich Künstler immer interessiert haben. Und es hat sich aber nie Kontakt ergeben. Also wir haben sie nie getroffen, die ersten Monate. Und eines Tages ist sie in der Schule gestanden und hat sich also vorgestellt. Das war irgendwie sehr überraschend. Und ist dann da gestanden und dann haben wir so Zigaretten geraucht. Sie hat sogar selber gewurzelt. Weiß ich nicht, sie hat sich einfach hingesetzt und hat zum Wurzeln angefangen. Ne? Und ja, das war also der Beginn von einer Freundschaft, die so lange angehalten hat, wie sie dann auch dort war, ne, und darüber hinaus.
2: Es sind 2 Aspekte, die das Werk, finde ich, kennzeichnen. Das eine ist ein spezieller Umgang mit der Druckgrafik. Also man erlebt es eigentlich sehr selten, dass jemand so konzentriert mit der Radierung arbeitet und vor allem auch so große Radierplatten bearbeitet. Das ist ja enormer Aufwand. Also das ist das eine, ein technisches Charakteristikum, und das andere ist sozusagen, wie die Bilder wirken, wie sie aussehen, und das ist sozusagen auch ein sehr eindrückliches Werk von Therese Eisenmann. Es sind Bilder, die sozusagen immer etwas mit dem Elementaren zu tun haben, also gerade dieses letzte Projekt, der Lago, hat das ganz gut gezeigt, das Element des Wassers, das aber sozusagen jetzt nicht der Selbstzweck ist, also es geht jetzt nicht um das Wasser an sich, sondern es geht immer auch um die existenzielle Rückkopplung an den Menschen, fast wie also eine Metapher, und man spürt dann sozusagen Emotionalität, Stimmung in dieser elementaren Naturerfassung.
0: Herr Grammer, wie würden Sie die Künstlerin-Persönlichkeit beschreiben? Was macht das Besondere bei Therese Eisenmann aus?
1: Ihr Unbeirrbarkeit, irgendwie so einen ganz persönlichen Weg zu gehen, der sehr, der sich überhaupt nicht orientiert an dem, was jetzt en vogue ist. Also das ist ihr immer egal gewesen. Sie hat eine sehr klare Vorstellung vom Künstlerleben, das eigentlich irgendwie ein isoliertes Leben ist, aber dann doch wieder nicht. Also sie will sich nicht abschotten, aber sie will sich schützen, um die Zeit für sich reinzuhalten irgendwie. Ja. Und das ist etwas, was, glaube ich, sehr schwierig ist und sie aber irgendwie bis zur Perfektion beherrscht. Also es ist kaum jemand, der in dieser Art und Weise konsequent einfach lebt, um die Zeit eben zu retten für ihre Überlegungen, für ihre Spaziergänge, für ihre künstlerischen, tatsächlich produktiven Tätigkeiten. Ja, das ist irgendwie das Besondere, und sie ist in irgendeiner Weise eine dunkle Person, das sagen alle Leute, die ich kenne. Sie hat so einen dunklen Ausdruck gehabt, der aber eher immer lichter wird. Das ist die Entwicklung, die ich bei ihr so mitverfolge. Sie wird irgendwie offener und bleibt aber ihrer Geschichte trotzdem treu. Das ist was man kaum irgendwo in Künstlerkreisen kennt. Ich kenne Künstler, die sehr konsequent erleben, aber die meistens dann in dieser Konsequenz eher verbittern und mehr zumachen und vereinzeln. Und das ist bei ihr eigentlich nicht der Fall. Ja, und es ist eigentlich erstaunlich, dass man, wenn man so abgeschieden lebt, dass man es auch so irgendwie trotzdem so weltläufig bleibt irgendwie.

die Wohnstätten der Therese Eisenmann. Bis 1991 lebte die Künstlerin an verschiedenen Plätzen in Oberösterreich. Zuerst Mittelschule und Kunststudium in Linz, danach 8 Jahre in Natternbach, anschließend 5 Jahre in Hackstock, Nähe Unterweißenbach im Mühlviertel. 1991 Aufbruch nach Südtirol. Die ersten 5 Jahre in Südtirol war Therese Eisenmann nomadisch unterwegs. Ihre Wohnstätten waren ein Auto, ein Zelt, eine Kantine und die für Künstlerinnen adaptierten Räume der Rimpfhöfe. Seit 1996 lebt und arbeitet die Künstlerin in einem Turm des Klosters Sieben im Eisacktal.

Also nach Südtirol gekommen bin ich 1991. Wollte zuerst nach Admont in der Steiermark, nichts geworden, und habe dann vom Rimpfhof in Südtirol im Finchgau erfahren. Wer es nicht weiß, der Finchgau liegt zwischen Reschen und Meran in Südtirol. Dort sind die sogenannten Rimpfhöfe,

bin dann mit dem Bus gefahren. Höchst abenteuerlich. Und war dann unglaublich froh, wie ich angekommen bin. Und so kurz, wie das halt so ist, wenn man glaubt, man ist schon da, verfährt man sich noch einmal ordentlich. Auch während ich mich verfahren habe und also schon fürchterlich müde war, habe ich trotzdem gesehen, dass die Landschaft einfach einmalig ist. Und erst recht, wie ich dann am Rimpf angekommen bin, da hat es gerade noch mal so frisch heruntergeschneit gehabt auf den höchsten Berggipfeln, und es war aber knallblauer Himmel und die Berge sind so hinauf, so richtig in den Himmel hineingestanden, diese weißen Berge. Der erste Eindruck war für mich, ich bin in Tibet.

das sind jetzt diese Winter in diesen 4 Jahren und die Sommer von 1991, also 5 folgende Sommer waren dann eben so, dass ich einmal einen Sommer in meinem Auto gelebt habe, also halt geschlafen habe, weil gelebt habe eigentlich draußen. Und gearbeitet habe ich zu dieser Zeit an der Plima. Das ist ein Bergfluss, der von den Martella Gletschern, also auch ein Tal, ein Seitental von Finchgau. Diese Plima kommt von diesem Tal. Also dort habe ich praktisch im Unterlauf von diesem Fluss gearbeitet, bevor er in die Etsch mündet. Und habe mir dann immer überlegt, wo kommt das alles eigentlich her? Und bin dann dem Fluss nachgegangen und in eine unglaubliche Region gekommen. Also da waren dann schon die ersten Gletscher zu sehen. Bin immer weiter gegangen. Also das hat eigentlich insgesamt 2 Tage gedauert, weil das in einem Tag nicht machbar war. Und bin so oben gegangen und habe dann plötzlich nach unten geschaut und da war so ein rundes Becken mit gelb gefärbten Inseln, durch das das Wasser gerauscht ist. Und das war so beeindruckend, dass ich beschlossen habe. Also ich habe gewusst, in dem Sommer ist es einfach zu spät, das anzufangen, aber für den nächsten habe ich geplant, dass ich dort wieder hingehe. Und also die Sommer 92 und 93 habe ich da in meinem Tal, das heißt heute noch bei mir mein Tal, verbracht. Und war dort, glaube ich, schon sehr glücklich. Für die, die glauben, das ist jetzt sehr anstrengend und kaum zu schaffen, ich wollte eigentlich nicht mehr heruntergehen.

Maintal. Aber ich das entdeckt habe, bin ich den normalen Weg gegangen. Und der Weg war eben so, dass man von oben runterschaut in dieses Becken. Und nachdem das Gebiet da oben schon relativ ausgesetzt ist, trauen sich sehr wenige Leute vom Weg abweichen. Das heißt, ich habe zwar immer diese Leute beobachten können, oder je nachdem, wo ich jetzt gerade in meinem Becken war, aber es hat Stellen gegeben, da habe ich die Leute gesehen, aber die haben mich kaum gesehen, weil die waren irgendwie auf ihr Ziel da, das ist die Kasati-Hütte auf dem Cevedale-Gletscher. Das war irgendwie so ihr Ziel und das andere hat sie nicht interessiert. Und insofern sind dann höchstens einmal Schafhirten, weil es war auch dort eine Menge Schafe dann ab einem gewissen Zeitpunkt. Oder halt Leute, die sich wirklich ausgekannt haben. Also wirklich Bergsteiger, die halt gewusst haben, sie müssen jetzt genau die Richtung einschlagen, um da irgendwas abzukürzen. Die sind vielleicht einmal durchgegangen. Aber wie das so ist, ab einer gewissen Höhe ist einfach der Respekt voreinander ein anderer, als wenn man irgendwie unten ist. Also die haben da gesehen, ich arbeite, da ist keiner, wie das zum Beispiel jetzt, wenn ich am Gosasee arbeiten würde, ist keiner hergekommen und blöde Fragen gestellt, sondern die sind so vorbeigegangen und wir haben uns so gedeutet und ein Zeichen gegeben und damit war die Sache erledigt. Das war übrigens sehr angenehm, weil wir haben auch gewusst, wenn was wäre, so ab und zu kommt doch jemand durch, zwar nicht jeden Tag, aber immer wieder mal. Aber man ist überhaupt nicht belästigt worden.

Faktor gegeben, den wir nicht weiters beunruhigt haben. Und dann hat es eins gegeben, das ich sehr langfristig angekündigt habe, aber ohne, dass ich das bemerkt habe. Ich habe nur bemerkt, dass die Schafe, die da immer in meinem Tal so rundum gegrast haben, dass die plötzlich so ganz hingequetscht zu einer Felswand gestanden sind. Also an einem Ort, wo ich gedacht habe, da wird nie, also vielleicht eine Gemse raufgehen können, aber nicht ein Schaf. Und die sind da bewegungslos den ganzen Vormittag, den ganzen Nachmittag gestanden, so an diese Wand gepresst. Das ist mir eigenartig vorgekommen, aber also nicht die richtigen Schlüsse gezogen. Und dann, ja, ist also für mich eigentlich unvermittelt. Gut, die Luft war auch bleischwer, also will ich mich erinnern kann, aber wie in den Bergen das immer ist, man sieht ja nicht wirklich aus und da ballen sich auf einmal schwarze Wolken zusammen und dann war halt ein unglaubliches Gewitter. Und normalerweise habe ich mich beim Gewitter einfach ins Zelt gesetzt und habe eine Zigarette geraucht und habe mir gedacht, dann wird schon vorbeigehen. Obwohl natürlich diese ganzen Stäbe, die man da so braucht, waren alle aus Eis und das war mir jetzt nicht wirklich ein Problem. Aber in dem Fall war das so, die Spannung war so groß, dass ich nicht mehr sitzen konnte. Ich habe mich einfach hinlegen müssen, im Zelt drinnen. Und dann war das so, dass ich am Kopf ein totales Kribbeln gespürt habe. Und das ist dann durch meinen Körper gegangen, bei den Zehen wieder raus. Und was bei den Zehen raus war, hat es geblitzt. Und dann total gedonnert. Also, da war die Spannung, hat sich einfach vorher so angekündigt. Aber das war wirklich so hoch, da man hat sich, glaube ich, erden müssen oder was auch immer die Bedeutung von diesem liegen müssen ist. Man hätte wirklich, also stehen schon gar nicht können und sitzen auch nicht mehr, also nur liegen. Und das war schon eine wichtige Erfahrung auch.

gehört von Seven habe ich 96, wo irgendwie schon gemerkt hat, also dieses Nomadensein ist langsam ein bisschen anstrengend geworden. Und die Sehnsucht, da mal wirklich mal einen Platz zu haben, ist gewachsen. Es hat auch immer wieder so Zeiten gegeben, wo es im Zelt nicht gegangen ist, was einfach nur zu früh oder zu spät im Jahr war und ich noch nichts zu wohnen hatte. Und da bin ich manchmal Freunden auf die Nerven gegangen. Und zwar deshalb, weil die haben sich immer eingebildet, Wohnungen oder halt bewohnbare Sachen findet man, indem man pausenlos sucht. Und ich habe gewusst, du findest nicht, indem du pausenlos suchst, sondern du weißt plötzlich, heute ist der Tag, heute könnte sein, dass sich was ergibt. Ja? Also man muss das auch abwarten können, wann die richtige Zeit für was ist. Und das habe ich auch so wie viele in meinem Leben durchgezogen und bin natürlich einigen dann auf die Nerven gegangen. Aber jedenfalls, ja, wieder mal zur gerade noch rechten Zeit habe ich es auch von Cluster 7 gehört. Und zwar war ich da in Laas, also dieses Laas, wo der Marmorbruch ist, zu Besuch. Und dort war eine Frau aus der Gegend hier, also Sebener Gegend, Eisogtal, zu Besuch. Und dieser wildfremden Frau habe ich erzählt, dass ich Malerin bin und dass ich ein Atelier, aber auch eine Wohnung suche. Und da hat sie ganz spontan gesagt, die Schwestern auf Kloster 7 suchen jemanden für ihren Turm. Und das Stichwort Turm war in dem Fall wichtig. Oder auch Kloster natürlich auch. Und also da habe ich gedacht, Kloster 7, Turm, da muss ich einfach nachfragen. Und habe mich dann mit dem Kloster in Verbindung gesetzt und Termin mit der Äbtissin ausgemacht. Das war dann irgendwie so eine ganz feierliche Begegnung. Also an einem Sonntag, um Punkt 3 Uhr Nachmittag, habe ich da auf Kloster 7 vorgespielt.

also an einem Sonntag um Punkt 3 Uhr Nachmittag, habe ich da auf Kloster 7 vorgesprochen. Und bin mit der Äbtissin, die einen riesen Schlüsselbund hatte, sind wir da zu zweit zum Turm heruntergegangen. Meine Sorge war, wie ich da raufgegangen bin, dass das vielleicht sehr dunkel sein könnte und nicht genug Licht fürs Malen. Und wir sind so reingegangen, es waren alle Jalousien im Haus zu und sie hat da ein Jalousie nach dem anderen aufgemacht und dann ist so das Licht reingekommen und ich habe also gewusst, das ist es jetzt. Ich bin jetzt von diesen hohen Bergen auf sozusagen einen heiligen Berg übersiedelt, der zwar nicht so hoch ist, aber durch diese Geschehen, die da Jahrhunderte, Jahrtausende lange waren, also immer dieser heilige Ort und dem ganz bestimmte Handlungen vollzogen werden, von der Stärke her hat da in etwa für mich eine Ausstrahlung wie ein hoher Berg. Ja, und wenn ich da jetzt vielleicht noch einmal eine gewisse, doch auch Ambivalenz in meinem Leben anführen darf, während ich jetzt endlich dieses feste Dach über meinem Kopf habe, noch dazu zwei Gärten betreue, habe ich dann schon langsam wieder Sehnsucht nach dem Nicht-Sesshaft-Sein und also dieses Verantwortung wegschieben können. Ein Haus bewohnen heißt ganz viel, also das Haus allein lassen ist problematisch, Gärten allein lassen ist problematisch und so. Und nur mit dem, was in einem Busplatz hat, oder eigentlich weniger als in einem Busplatz hat, auskommen jahrelang, das ist natürlich eine andere Grundsituation. Diese Entlastung, wenn man nur für eine Tasse und ein Reindl und einen Löffel und eine Gabel verantwortlich ist und ein Messer, das ist schon nett. Also aber nein, also wird jeder hören, dass ich doch sehr froh bin, genau diesen Platz gefunden zu haben.

Also rein einmal von dem, wie das liegt. Es ist praktisch eingeklemmt zwischen zwei Flüssen. Der eine ist ein bisschen größer, Eisack ist, glaube ich, jeder Begriff. Das ist der da Richtung Putzen und dann in die Edge und weiter halt ins Mittelmeer hinunterfließt. Und der andere ist ein kleiner Nebenfluss vom Eisack da, Dinnebach. Und die bilden praktisch bei diesem Zusammenfluss ein Dreieck. Und in diesem Dreieck stellt sich so ein Kegel auf. Und auf dem Kegel ist das Kloster. Also auch für mich erstaunlich steilen Felsen liegt das Kloster oben. Ah ja, dieses Kloster ist umgeben von einer Klostermauer, die flächenmäßig einen gewissen Teil abdeckt. Und jetzt im unteren Bereich von dieser Klostermauer, außerhalb, für mich sehr gut, dass das außerhalb ist, also außerhalb der Klostermauer, aber noch innerhalb einer zweiten Mauer, die praktisch auch diesen heiligen Bezirk abgrenzt, steht mein Turm. Genau in der Mitte zwischen Klausen und Sieben. Also sicher sehr eigenwillige und natürlich auch sehr schöne Position.

0: internationale Karriere anstreben? Das wieder eine grundsätzliche Frage, wie weit will man das eigentlich? Weil für mich dieses stille Leben und dieses tun können, wirklich tun können, was ich will, den Rhythmus leben können, den ich will. In diesem Fall kann man einfach nicht das Quantum an Bildern bringen, das jetzt zum Beispiel für eine internationale Karriere notwendig wäre, zumindest heute. Früher war das vielleicht ein bisschen anders, aber heute ist es so, ich sehe es an den jungen Künstlern, ich habe mit sehr viel Kontakt, die eine internationale Karriere anstreben, die müssen einfach so und so viele Bilder bringen. Ja, und jederzeit an verschiedenen Stellen verfügbar sein können. Ja, Grundsatzfrage für mich, will ich das so haben? Weil ich nämlich glaube, dass meine Bilder gerade durch dieses langsame erarbeitet werden, die Qualität haben, die sie eben haben. Und würde ich das nicht mehr tun oder anders tun, ja, dann wäre ich vielleicht bekannter, aber nicht zufrieden. Wenn man sich so tief und auch so klar ausdrückt, wird man natürlich, in was für einem Bereich auch immer, Befürworter und Gegner haben. Aber das passt bei euch sehr, weil auch die Gegner sind wichtig, die veranlassen einfach, dass man das immer wieder prüft. Aber genau, dazu sind wir vielleicht auch an einem Punkt, was eben spannend ist, weil wenn sie keine Diskussion auslöst, dann ist er praktisch umsonst. Ja? Das ist ja das. Irgendwo habe ich jetzt mal gelesen, also dass Kunst nicht Geschwätz sein soll, sondern eben Gespräch, ja? Und Dialog. Also es soll einfach ein Dialog herausfordern oder bedingen. Ja? Und so gesehen kann man ja gar nicht genug klar sein, weil nur dann kriegt man ja ein Feedback. Ja, natürlich darf man nicht vergessen, dass ich eine der ganz wenigen bin, die von der Kunst lebt, ja, ausschließlich von der Kunst. Und das ist der Aspekt, das sieht man ja, den ich dann vergesse. Aber es ist natürlich auch wichtig, dass die Kunst gesehen wird, um auch gekauft werden zu können. Ja, und ohne Ausstellung wäre das eher nicht möglich. Also mit zunehmender Ausstellungstätigkeit kriegt man natürlich einen größeren Kreis von Interessenten, wobei das sehr oft dann persönliche Beziehungen werden. Und durchwegs kann ich sagen, dass das eigentlich immer Leute sind, mit denen man auch so außerhalb der Kunst einen Dialog herstellen kann. Noch was Wichtiges möchte ich in dem Zusammenhang sagen. Nämlich nicht nur, weil ich von der Kunst leben muss, sondern überhaupt als generellen Standpunkt zum Basiskunstwert. Ja, war mir immer schon ganz wichtig, dass man Kunst, also jedenfalls ich, habe Kunst entweder immer nur verschenken können oder wirklich meinen Preis verlangen. Also irgendwelche solche Wischiwaschi-Geschichten, das war irgendwie für mich eine Beleidigung für die Kunst. Also wenn man Kunst irgendwie so halb herschenkt oder so tut, als ob das eh nichts wäre. Ja? Also mit einem Wort, wenn man nicht zu dem, was man da gemacht hat, steht, dann trägt man einfach so sehr dazu bei, der Kunst eben ihren Stellenwert zu nehmen und nicht, also ihr nicht diese Wertschätzung angedeihen zu lassen, die sie in Wahrheit hat. Weil also das traue ich mich auch heute noch zu sagen, dass wir einfach ohne Musik, ohne darstellende Kunst und Dichtung, also was wären wir eigentlich? Heutige Wertschätzungen hin und her, aber das glaube ich sind wirklich Juwelen innerhalb der Geschichte der Menschen. Projekte habe ich wie diesen letzten Katalog, das Largo, gemacht habe, habe ich auch vornehmlich selbst gemacht. Bildmaterial ausgewählt und die Texte ausgewählt, das Layout hauptsächlich gemacht. Und zwar schon ein bisschen im Hinblick auf das, was ich vorhabe. Das ist so angelegt, dass die Arbeiten, die im Katalog drinnen sind, den Grundstock bilden sollen für eine Ausstellung, die man immer erweitern kann. Ja. also vornehmlich zum Thema Wasser, aber nicht nur, also alles, was in diesen Lager, also in dieses Gedehnte hineinpasst, alles, was da noch kommt und dann in den Räumen, die dann hoffentlich mal auftauchen, Platz hat und vielleicht auch für diese Räume noch dazu gemacht werden kann. Also so wäre das angelegt, dass das heute halt weitergeht. Es ist nur sehr, sehr schwierig, habe ich jetzt gemerkt. Weil ich mir gedacht, so ein Katalog in dieser Qualität müsste eigentlich schon auffallen, weil er ist, glaube ich, nicht ein normaler Katalog. Ja, aber Träume sind eben unabhängig von der Kunst. Träume gehen eh in diesen privaten Bereich, also wo ich praktisch nur Frau sein kann. Also wo ich mal nicht Künstlerin sein muss, sondern nur Frau. Und trotzdem glaube ich, dass es der Welt hilft, wenn jeder das tut, wozu er sozusagen berufen ist.
1: Zum Abschluss möchte ich mich herzlich bei Therese Eisenmann für das Interview bedanken. Ferner Dank an Dr. Martin Hochleitner, Josef Grammer, Hildegard Gribel-Scheharter und Edith Karl. Visualisierte Bilder der Künstlerin sind auf ihrer Homepage zu sichten unter www.therese-eisenmann.com. Interviewführung: Helga Schager und Elfriede Rupprecht-Borroth. Meine Damen und Herren, ich bedanke mich für eure Aufmerksamkeit. Und auf ein Wiederhören freut sich Helga Schager.

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Recht schönen guten Abend. Ja, das war Allman Brothers Band. Hot Vienna oder Hotlanta. Heiß ist zurzeit und nicht temperaturbezogen geht es jetzt mit einer Spaßband weiter. Toy Factory Project. Ja, mit einem Marshall Trucker Cover. Viel Spaß!

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1: Jawohl. Hillbilly Band. Marshall Tucker Cover von The Fun Project. Toy Factory Project, Entschuldigung. Jetzt einen netten jungen Mann auf der Gitarre, wenn man das ja so selten hören bei uns, Gitarristen. Ich würde sagen, fangen wir an. Gary Clark Jr.

Jo. Gary Clark Junior, Bright Lights, 2010 Crossroads Festival hat er das gespielt. Jetzt spiele ich was von Freunden, die spielen auch in einer Gruppe, die spielen da immer von Rod Stewart ein Lied. Irgend so ein Hodendealreiber, das geht gar nicht. Und ich habe mir gedacht, wir spielen ein etwas schöneres Rod Stewart-Lied, aber vom Dr. Kurt Ostbahn mit der Chefpartie. Also, voll da.

Jo, ich würde sagen, jetzt spiele ich wieder was von Toy Factory Project. Wieder Marshall Tucker, Cover, Nummer. Can't you see?

Ja, die Herrschaften haben in der ersten Strophe was mit einem Zug erwähnt. Und deswegen, glaube ich, spielen wir jetzt von Gary Clark Jr. auch was mit einem Zug, aber er meint keinen Zug, glaube ich, wenn mein Train Pool sehen. Also, listen to the music.

tut ein wenig leid, da hat es einer gut gemeint mit der Lautstärke, aber oft ist ein bisschen weniger doch mehr. Und ja, temperaturbezogen geht es weiter mit einer bekannten Dame aus Berlin.

Ja, unsere quasi paar Minuten gehen bald dem Ende zu und in diesem Sinne ein bisschen was Flotteres jetzt. Pothead.

Ja, ein schöner Badetag geht seinem Ende zu, wie der Herr Ostmann immer gesagt hat. In diesem Sinne, ich glaube, die Christa würde sagen zurzeit, es kann ringen, kann schneien, kann weiter schön bleiben. Also, habe die Ehre, bis zum nächsten Male und Grüße an alle die Zurückgebliebenen an den Empfangsgeräten.

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